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1: Ich bin Dirk Justus. Wegen eines geplanten Anschlags auf ein Taylor Swift-Konzert in Wien muss der Angeklagte 15 Jahre ins Gefängnis. Die Geschworenen sprachen den 21-Jährigen in dem Prozess in allen Anklagepunkten für schuldig. Der Islamist hatte die Pläne gestanden. Er wollte im August 2024 viele Fans des US-Superstars töten. Der junge Mann war nach einer Warnung von US-Geheimdiensten einen Tag vor dem geplanten Anschlag festgenommen worden. Eine von ihm selbst gebastelte Bombe soll fast fertig gewesen sein. Die USA und der Iran haben sich offenbar wieder angenähert. Laut US-Kreisen gibt es ein Rahmenabkommen für weitere Gespräche, inklusive des iranischen Atomprogramms. Auch soll die Feuerpause verlängert werden. Der Iran soll die Straße von Hormuz freigeben. Die USA wollen dafür ihre Hafenblockade beenden. Teheran wies eine Einigung zurück. Zur Situation sagte der Politikwissenschaftler Clemens Fischer im Ersten.
2: Insgesamt ist die Lage am Golf immer noch so brisant, wie sie seit Kriegsbeginn gewesen ist, da zu viele beteiligte Parteien sind und auch zu viele unterschiedliche Interessen darauf stoßen. Israel provoziert auf der einen Seite den Iran täglich im Libanon, auf der anderen Seite provoziert der Iran durch ständiges Verschleppen der Verhandlungen und die USA stehen dazwischen.
1: Mit dem Tankrabatt ist wohl wie geplant Ende Juni Schluss. Bundesverkehrsminister Schnieder dämpfte jetzt die Erwartungen, dass die Steuersenkung verlängert wird. Fabian Hoffmann berichtet.
3: Schnieder sagte dem Handelsblatt, der Staat komme irgendwann an die Grenzen seiner Möglichkeiten. Die niedrigere Steuer auf Diesel und Benzin gilt seit Anfang des Monats und läuft in einem Monat wieder aus. Autofahrer müssen sich also wohl bald wieder auf höhere Preise an der Zapfsäule einstellen. Immerhin, einen Mangel an Sprit oder auch Kerosin sieht der Minister nicht. Der Sommerreiseverkehr ist aus seiner Sicht also nicht in Gefahr.
1: Die weltbekannte Holocaust-Gedenkstätte Yad Vashem kommt nach Deutschland. In München entsteht ihr erstes Bildungszentrum außerhalb Israels. Eine kleinere Außenstelle ist in Leipzig geplant. Bundesbildungsministerin Prien sieht als Ziel, die Erinnerungsarbeit und den Kampf gegen Antisemitismus zu stärken.
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2: Moin, wir bringen euch nicht nur gut gelaunt in den Freitag, wir machen euch auch zu besseren

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1: Ich bin Dirk Justus. Im Prozess um einen geplanten Anschlag auf ein Taylor Swift-Konzert in Wien muss der Angeklagte 15 Jahre hinter Gitter. Der 21 Jahre alte Islamist war nach einer Warnung von US-Geheimdiensten festgenommen worden. Einen Tag vor dem geplanten Anschlag im August 2024. Die USA und der Iran haben sich wohl auf einen Rahmen für weitere Verhandlungen geeinigt. Laut US-Kreisen wollen beide Seiten die Waffenruhe verlängern. Der Iran soll die Straße von Hormuz wieder freigeben. Die USA wollen dafür ihre Hafenblockade beenden. Teheran wies eine Einigung zurück. US-Präsident Trump braucht jetzt dringend einen Erfolg, sagt der Politikwissenschaftler Clemens Fischer im Ersten.
2: Die USA sind derzeit in der Problemlage, dass sie einerseits militärisch nicht wirklich durchschlagend wirken können. Auf der anderen Seite aber ist die politische Lage in Amerika so eng für Trump geworden, dass ein Ende herbeiführen wird müssen. Grundsätzlich aber war es eine völlige Fehlkalkulation, eine katastrophale Unterschätzung der iranischen Möglichkeiten.
1: Mit dem Tankrabatt ist wohl wie geplant Ende Juni Schluss. Bundesverkehrsminister Schnieder dämpfte jetzt die Erwartungen, dass die Steuersenkung verlängert wird. Fabian Hoffmann berichtet.
3: Schnieder sagte dem Handelsblatt, der Staat komme irgendwann an die Grenzen seiner Möglichkeiten. Die niedrigere Steuer auf Diesel und Benzin gilt seit Anfang des Monats und läuft in einem Monat wieder aus. Autofahrer müssen sich also wohl bald wieder auf höhere Preise an der Zapfsäule einstellen. Immerhin, einen Mangel an Sprit oder auch Kerosin sieht der Minister nicht. Der Sommerreiseverkehr ist aus seiner Sicht also nicht in Gefahr.
1: Wer eine Pauschalreise bucht, bekommt jetzt mehr Rechte. Es sind neue EU-Regeln in Kraft getreten. Wer etwa einen Gutschein statt Geld zurückbekommen soll, muss ausdrücklich zustimmen. Die EU-Staaten haben gut 2 Jahre Zeit, die Regeln in nationales Recht umzusetzen.
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1: Ich bin Dirk Justus. Wegen eines geplanten Anschlags auf ein Taylor Swift-Konzert in Wien muss der Angeklagte 15 Jahre ins Gefängnis. Die Geschworenen sprachen den 21-Jährigen in dem Prozess in allen Anklagepunkten für schuldig. Der Islamist hatte die Pläne gestanden. Er wollte im August 2024 viele Fans des US-Superstars töten. Der junge Mann war nach einer Warnung von US-Geheimdiensten einen Tag vor dem geplanten Anschlag festgenommen worden. Eine von ihm selbst gebastelte Bombe soll fast fertig gewesen sein. Die USA und der Iran haben sich offenbar wieder angenähert. Laut US-Kreisen gibt es ein Rahmenabkommen für weitere Gespräche, inklusive des iranischen Atomprogramms. Auch soll die Feuerpause verlängert werden. Der Iran soll die Straße von Hormuz freigeben. Die USA wollen dafür ihre Hafenblockade beenden. Teheran wies eine Einigung zurück. Zur Situation sagte der Politikwissenschaftler Clemens Fischer im Ersten.
2: Insgesamt ist die Lage am Golf immer noch so brisant, wie sie seit Kriegsbeginn gewesen ist, da zu viele beteiligte Parteien sind und auch zu viele unterschiedliche Interessen darauf stoßen. Israel provoziert auf der einen Seite den Iran täglich im Libanon, auf der anderen Seite provoziert der Iran durch ständiges Verschleppen der Verhandlungen und die USA stehen dazwischen.
1: Viele haben im Sommer mit extremer Hitze zu kämpfen und das kann auch Folgen für die deutsche Wirtschaft haben, das zeigt die Studie des Kreditversicherers Allianz Trade. Finn Riebesell-Freund liebt mit Details.
3: Schon ab 30 Grad sackt die Produktivität immer weiter ab. Außerdem steigen die Energiekosten, weil mehr gekühlt werden muss. Bis 2030 drohen Verluste von knapp 113 Milliarden Euro, sofern es weiter solche Hitzewellen wie in den vergangenen Jahren gibt. Deutschland muss endlich mit der Hitze planen und sich besser vorbereiten, heißt es von Allianz Trade. Das Ganze sei längst kein kurzes Wetterphänomen mehr.
1: Die weltbekannte Holocaust-Gedenkstätte Yad Vashem kommt nach Deutschland. In München entsteht ihr erstes Bildungszentrum außerhalb Israels. Eine kleinere Außenstelle ist in Leipzig geplant. Bundesbildungsministerin Prien sieht als Ziel, die Erinnerungsarbeit und den Kampf gegen Antisemitismus zu stärken.
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0: Ich bin Sirk Justus. Im Prozess um einen geplanten Anschlag auf ein Taylor Swift-Konzert in Wien muss der Angeklagte 15 Jahre hinter Gitter. Der 21 Jahre alte Islamist war nach einer Warnung von US-Geheimdiensten festgenommen worden. Einen Tag vor dem geplanten Anschlag im August 2024. Die USA und der Iran haben sich wohl auf einen Rahmen für weitere Verhandlungen geeinigt. Laut US-Kreisen wollen beide Seiten die Waffenruhe verlängern. Der Iran soll die Straße von Hormuz wieder freigeben. Die USA wollen dafür ihre Hafenblockade beenden. Teheran wies eine Einigung zurück. US-Präsident Trump braucht jetzt dringend einen Erfolg, sagt der Politikwissenschaftler Clemens Fischer im Ersten.
1: Die USA sind derzeit in der Problemlage, dass sie einerseits militärisch nicht wirklich durchschlagend wirken können. Auf der anderen Seite aber ist die politische Lage in Amerika so eng für Trump geworden, dass ein Ende herbeiführen wird müssen. Grundsätzlich aber war es eine völlige Fehlkalkulation, eine katastrophale Unterschätzung der iranischen Möglichkeiten.
0: Mit dem Tankrabatt ist wohl wie geplant Ende Juni Schluss. Bundesverkehrsminister Schnieder dämpfte jetzt die Erwartungen, dass die Steuersenkung verlängert wird. Fabian Hoffmann berichtet.
2: Schnieder sagte dem Handelsblatt, der Staat komme irgendwann an die Grenzen seiner Möglichkeiten. Die niedrigere Steuer auf Diesel und Benzin gilt seit Anfang des Monats und läuft in einem Monat wieder aus. Autofahrer müssen sich also wohl bald wieder auf höhere Preise an der Zapfsäule einstellen. Immerhin, einen Mangel an Sprit oder auch Kerosin sieht der Minister nicht. Der Sommerreiseverkehr ist aus seiner Sicht also nicht in Gefahr.
0: Gefährliche Ladegeräte oder unsicheres Kinderspielzeug. Die EU findet, dass Temu zu wenig gegen illegale Produkte auf seiner Plattform tut. Jetzt hat die Kommission deswegen eine 200 Millionen Euro Strafe gegen den chinesischen Online-Riesen verhängt. Temu spricht von einer unverhältnismäßigen Strafe.
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4: Lieber Kokoschinski, das ist doch verrückt. Vor uns liegt schon das letzte Mai-Wochenende. Montag ist schon Juni.
5: Ob Mai oder Juni, ob September oder Februar, wir sind morgens immer für euch da.
4: Schön, ja.

0: was war das für ein spannendes Finale da gestern von Germany's Next Topmodel? Das hier der Dings und die andere, also die mit den zwei Beinen da und also mit denen, also damit habe ich ja gar nicht gerechnet.
1: Du hast es überhaupt gar nicht geguckt.
0: Ich habe es nicht gesehen, es interessiert mich nicht. Ich weiß nur, dass er zu Unrecht noch nie gewonnen hat. Hier ist Günther, mein Topmodel der Herzen.
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3: Moin. Wer in diesem Jahr geboren wurde oder noch wird, hat gute Chancen, als 80-Jähriger die A20, die sogenannte Küstenautobahn, in voller Länge zu befahren, von Westerstede bis in die Uckermark. Dazu muss sie zwei nahezu unüberwindbare Hindernisse noch überwinden. Erstens die Elbe bei Wischhafen, bekannt aus dem Verkehrsservice, weil man da immer genau eine Stunde auf die Fähre nach Glückstadt warten muss, egal wie viel Verkehr ist. Auf der anderen Seite liegt das zweite nahezu unüberwindbare Hindernis, das Land Schleswig-Holstein. Dort endete seit 17 Jahren die A20 vor Bad Segeberg. Doch nicht Winnetou hat den Weiterbau verhindert, sondern eine Fledermaus. Diese Woche geht's weiter mit dem Bau. Erstmal aber bloß gut 30 Kilometer, dann ist wieder 17 Jahre Mittagspause. Nach Osten geht's dann durch das AfD-Erwartungsgelände McPommes. Da ist die schon fertige A20 auf einer kompletten Teilstrecke wieder weggesackt. Und wie ist es ganz zu Anfang in Niedersachsen? Der Planfeststellungsänderungsbeschluss von 2023 ist zurückgenommen. Aha, sieh an. Klingt wie ein Reformvorgaben haben von Fritze Merz. Nee, da soll jetzt tatsächlich gebaut werden. Erstmal 30 Kilometer bloß von Westerstede bis Jaderberg. Naja, hoffentlich scheißt da jetzt keine Fledermaus auf den Bagger, dann wird die Baustelle sofort wieder 17 Jahre stillgelegt, wie Schleswig-Holstein. Unterbleiben!

0: Schön, dass ihr wieder mit dabei seid am Freitagmorgen. Ich begleite euch heute zum 203. Mal in den Morgen.
1: So, und da könntet ihr meinen, wir hätten schon alle ersten Male gemeinsam durch. Der erste Lachflash, das erste Mal jemanden glücklich gemacht, das erste Mal verschlafen, das erste Mal gestritten, das erste Mal wieder versöhnt, ja, das erste Mal zusammen zu einer Veranstaltung gegangen. Es gibt aber tatsächlich noch ein erstes Mal, das vor uns liegt. Das erste Mal gemeinsam auf einer Bühne stehen.
0: Seid dabei bei unserer großen Premiere. Freitag am 12. Juni sind wir in Braunschweig beim Pack der Niedersachsen. Ich freue mich schon sehr, denn wir sind auch nicht alleine.
1: Ja, was soll das denn? Also hättest du dich nicht gefreut, wenn wir alleine
0: doch,
1: wären?
0: Doch, aber das, vielleicht, wenn es aber kurz nicht so läuft, dann haben wir ja noch You Not Us.
1: Wirklich ein sehr guter Joker, wenn es mal nicht läuft. Ich habe schon mal eine Veranstaltung mit den beiden gemacht. Das sind ja zwei DJs und die sind so unfassbar sympathisch. Mhm. Und die haben so Energie auf der Bühne. Die reißen so die Hütte ab. Also wenn ihr nicht wegen uns dabei seid, dann kommt wegen denen.
0: Und wegen Mark Atlas. Aus Lohn im Landkreis Vechta begleiten wir schon seit Anfang an. Ja. Der hat auch schon für euch bei unserer Valentinstagsaktion gesungen und wow, hat der eine großartige Stimme.
1: Voll.
0: Ihr bekommt also Partygefühle und Axel und mich für umsonst. Seid mit dabei.
1: So in einem Vorgeschmack bekommt ihr jetzt schon der neue Hit von Mark Atlas, You Against My Love. Das ist mehr Musik, mehr Abwechslung und mehr Niedersachsen hier bei FFN.

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1: 6:30 am Freitagmorgen. Ich habe die Enttäuschung des Tages schon hinter mir. Wir setzen uns morgens vor der Show immer zusammen und sprechen so über die Themen. Und dann kam das Wort Riesenbärenklau auf von Thomas Metz. Und meine Augen leuchteten. Schönen guten Morgen.
2: Ja, wirklich. Schönen guten Tag. Es war schön zu sehen. Sorry nochmal, das ist kein riesengroßer Klau von Erdbeeren. Es gibt genug Erdbeeren für alle höchstwahrscheinlich. Und das ist auch nicht ein einzelner riesiger Bär, der verschwunden ist und sich vielleicht irgendwo im Nachbarsgebüsch versteckt. Es geht um die Pflanze Riesenbärenklau. Einfach darum, dass diese invasive Art bei uns im Norden teils radikal bekämpft wird im Moment, weil die Pflanze bzw. ihr Saft für Verbrennung und Entzündungen sorgen kann, teils sogar für Atemnot. In Hannover, da fahren die Stadtbahnen nach dem Zusammenstoß von zwei Bahnen gestern Mittag wieder wie sonst auch. Die Östra schätzt den Schaden auf bis zu 1 Million Euro. 7 Menschen sind leicht verletzt worden bei diesem Unfall. Und im Irankrieg, da gibt es gerade ziemlich unterschiedliche Angaben über den aktuellen Stand der Dinge bei den Verhandlungen. Die iranische Seite hat Medienberichte über eine mögliche vorläufige Einigung zurückgewiesen. US-Vizepräsident J.D. Vance spricht aber von großen Fortschritten. Nach seinen Worten müsste eigentlich nur noch der US-Präsident zustimmen.
1: Danke, Thomas, für den Überblick.
3: Im Niedersachsenwetter wird es heute ziemlich schwül, deswegen genießt nochmal die frische Luft heute Morgen. Aktuell sind es 9 Grad in Hildesheim am Dom. Auf Wangerooge an der Strandpromenade haben wir jetzt 14. Bis zu 31 Grad sind heute drin. Erstmal noch viel Sonne. Wir sehen auch gerade einen sehr schönen Sonnenaufgang über unsere FFN-Wettercamps, zum Beispiel in Delmenhorst. Stellenweise kommen dann so ab dem Vormittag aber schon erste Schauer dazu. Später dann auch Gewitter mit Starkregen, mit orkanartigen Böen und Hagel. Zuerst so zwischen Osnabrück und Ostfriesland bis zur Küste hin. Später dann eher so in Richtung Südost-Niedersachsen. Der FFN-3-Tage-Trend sieht fürs Wochenende dann schon wieder entspannter aus. Nur noch einzelne letzte Schauer, ansonsten wieder mehr Sonne und morgen bis zu 25 Grad.
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1: Hier ist alles frei heute Morgen. Die Polizei meldet keine Staus oder Behinderungen.
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1: Da habt ihr uns auch noch keine gemeldet. Wenn ihr doch schon einen Stau oder Blitzer gesehen habt, ruft gerne an. Kostenlos 0800 529 und viermal die 5. Euch allen eine gute Fahrt.
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0: Schönen Freitagmorgen euch, 5.38 Uhr, hier ist FFN. Schaut euch selbst im Spiegel jetzt nochmal ganz genau an und gerne auch eure Familie und Freunde. Weil so in 2 Wochen werdet ihr viele nicht wiedererkennen. Wenn die Fußball-WM erstmal losgeht, dann werden wir wie immer zu Event-Fans.
1: Ja, diese Verwandlung ist wirklich spannend. Also wenn so Leute von Fußballraupen zu Fußballschmetterling werden. Weil bei vielen klingt es gerade noch so.
2: Ey, der Kader ist raus. Habt ihr das schon gesehen? Und hier spielen Miro Klose und Ballack eigentlich mit? Ich habe die auf der Auflistung gar nicht gesehen. Und die wievielte WM von Jogi Löw ist denn das jetzt eigentlich?
0: Und spätestens zum ersten deutschen Spiel ändert sich das dann bei derselben Person auch wirklich sehr rasant.
2: Alter, was ein Brett von Musiala, habt ihr das gesehen? Vorher die Flanken von Kimmich, überragend. Der hat aber auch eine Bombensaison hingelegt. 96,5% Passgenauigkeit. Wusstest du nicht? Okay, da müssen wir beide über diese fantastische Packing-Rate, glaube ich, nicht sprechen.
1: Fantastisch. Ja? Ich habe ein bisschen Bock drauf. Wir haben uns jetzt so ein bisschen in Rage gesendet, weil es sind jetzt noch knapp 2 Wochen.
0: Ja, und vor allem in Trikotrage.
1: Ja, das ist so ein Thema. Hier hinter den Kulissen Trikots bestellt, mein lieber Kukuschinski. Sonntag spielen unsere dann ihr vorletztes Testspiel. Da machen wir den nächsten Schritt Richtung Event-Fan. Und alles zur Fußball-WM hört ihr dann natürlich hier bei FFN.

0: Aus dem Bett an diesem Freitag. Hier ist FFN um 5.46 Uhr. The Fray, How to Save a Life. Wir haben mehr Musik und mehr Abwechslung für euch. Und ihr guckt jetzt, bevor es gleich zur Arbeit geht, nochmal kurz in den Kühlschrank, was da heute noch alles auf die Einkaufsliste muss. Am Wochenende wird wieder gegrillt.
1: Ketchup darf nicht fehlen, ja. Ist bei mir immer Pflicht im Kühlschrank. Das Problem ist bloß, das kennt ihr auch, den letzten Rest aus der Ketchupflasche zu bekommen. Das ist nicht schön portioniert, das sind dann so kleine Sprenkel überall auf dem ganzen Tisch. Julia hat jetzt den ultimativen Ketchup-Hack, wie ihr den letzten Rest aus der Flasche bekommt, ohne euch einzusaugen.
0: Ihr nehmt die Flasche so ganz unten fest in die Hand, am Boden sozusagen,
1: am Boden,
0: und macht dann den Propeller.
1: Ach, also diese Bewegung, die die Mädchen beim Bundesjugendspiel in der Grundschule immer gemacht haben, beim Werfen.
0: Ja, genau. Also wirklich Flasche, aber wirklich Flasche vorher zumachen, ja, sonst landet der Ketchup überall. Und dann mit dem Arm schleudern, was das Zeug hält. Der Ketchup sammelt sich da unten dann bis zum letzten Tropfen. Und wenn ihr dann die Flasche wieder so 45 Grad schräg haltet und an der Seite so leicht drückt, dann kommt der Ketchup perfekt neben das Würstchen auf euren Teller.
1: So viel Wissenschaft für so wenig Ketchup. Wie das Ganze aussieht, das seht ihr auch nochmal in der FFN Instagram Story. Damit seid ihr perfekt vorbereitet für die Grillsaison mit FFN.

0: Sau. 6 Uhr am Freitagmorgen. Der Kollege Thomas Menzel hat sich gestern Mittag auf dem Heimweg noch gewundert, warum so viel Blaulicht und Sirenen in Hannover unterwegs sind.
1: Ja, schönen guten Morgen. Und weil auch groß orangefarbene LKW, offenbar so Stadtfahrzeuge mit Blaulicht dabei waren, habe ich geahnt, dass es vielleicht einen Stadtbahnunfall gab.
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1: Die Stadtbahnen in Hannover sollten jetzt wieder so fahren, wie sonst auch. Die Schäden im Stadtteil Recklingen sind beseitigt an den Gleisen und die beiden Bahnen, die da zusammengestoßen waren, sind aus dem Weg. FFN-Reporterin Julia Zaun. 7 Menschen zwischen 15 und fast 90 Jahren sind verletzt.
3: Alle zum Glück aber nur leicht. Die Östra schätzt den Schaden mittlerweile auf bis zu 1 Million Euro. Warum die beiden Bahnen zusammengestoßen sind, ist aber noch unklar. Sie sollten an der Haltestelle Allerweg eigentlich aneinander vorbeifahren. Eine Stadt einwärts, eine Stadt auswärts, aber offensichtlich hat dann eine falsch gestellte Weiche zu dem Zusammenstoß geführt. Eine Bahn hat sich verkeilt, teils am Hochbahnsteig, Scheiben sind gesplittert und auch die Oberleitung wurde beschädigt.
1: Im Iran-Krieg gibt es gerade sehr unterschiedliche Angaben darüber, wie der Stand der Verhandlungen aussieht. US-Vizepräsident J.D. Vance hat von vielen Fortschritten gesprochen. Er klingt da sehr optimistisch, aber wann und ob Präsident Donald Trump ein Abkommen unterzeichne, das sei schwer vorherzusagen, sagt er. Und die iranische Seite hat Medienberichte, wonach es eine vorläufige Einigung gebe, zurückgewiesen. Den Berichten zufolge sollte eine Waffenruhe um 60 Tage verlängert werden, damit in dieser Zeit über das iranische Atomprogramm verhandelt werden kann. In Österreich ist ein Mann zu 15 Jahren Gefängnis verurteilt worden, weil er einen Anschlag auf ein Taylor Swift-Konzert in Wien geplant haben soll. Der 21-Jährige ist in allen Anklagepunkten schuldig gesprochen worden. Der Österreicher wurde nach einer Warnung von US-Geheimdiensten einen Tag vor dem geplanten Anschlag im Sommer 2024 festgenommen. Er hatte sich im Prozess weitgehend schuldig bekannt. Er soll seine Befehle vom IS bekommen haben, sagt er. Der Tarifkonflikt bei der Telekom ist beigelegt. Für bundesweit 60.000 Beschäftigte soll das sogenannte zusätzliche Monatsentgelt ab August von 190 auf 340 Euro steigen und in einem Jahr dann auf 480 Euro. Und zum Juni 2028 werden die Gehälter dann insgesamt um 2,4% erhöht.
4: Im Niedersachsenwetter wird es heute wieder ein sehr sonniger, aber auch sehr schwüler Tag. Bis zu 31 Grad sind heute drin. Es geht erstmal los mit viel Sonne, später dann aber Schauer und kräftige Gewitter. Zuerst so von der Küste bis ins Osnabrücker Land. Da kann es dann auch mal sehr viel in kurzer Zeit regnen oder hageln sogar. Im Laufe des Abends und der Nacht ziehen die Unwetter dann weiter Richtung Osten von Niedersachsen. Aktuell aber alles noch entspannt. 8 Grad haben wir in Visselhöfe da am Marktplatz. In Sögel am Schloss Clemenswert sind es jetzt 13. Der FFN-3-Tage-Trend. Ab morgen wird es dann ruhiger, nur noch wenige letzte Schauer, ansonsten schon wieder mehr Sonne und am Wochenende bis zu 25 Grad.
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0: Vorsicht, ein LKW ist liegen geblieben auf der A1 Hamburg Richtung Bremen zwischen Posthausen und Euthen.
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0: Da habt ihr uns noch keine gemeldet. Wenn ihr doch einen Stau oder Blitzer gesehen habt, ruft gerne an. Kostenlos 0800 529 und 4x5. Euch allen eine gute Fahrt.
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0: Schönen Freitag euch, lasst euch das Frühstück schmecken. Wir im Guten Morgen Niedersachsen-Team frühstücken freitags auch immer zusammen. Jeder bringt was mit. Und Julia, ich habe heute

0: Guten Morgen um 6:09. Hier ist FFN. Wenn ihr euch heute mal nicht so richtig fit fühlt oder euch es einfach nicht so gut geht, ist das völlig in Ordnung. Lasst euch da nichts einreden. Ja. Jeder von uns hat mal schlechte Tage.
1: So, manchmal dauern die auch länger an. Deswegen ist es super wichtig, unsere mentale Gesundheit zu stärken. Zum Beispiel, indem wir Freunde treffen, viel an der frischen Luft sind, bewusst Pause einlegen oder einfach Jans Herbst zuhören.
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3: Mit Depressionen kennen sich ja besonders alle sehr gut aus, die keine Depression haben. Die geben permanent Tipps, die sie selbst für nützlich halten.
4: Du anderen geht's noch viel schlechter. Darum versuch's doch jetzt einfach mal positiv zu sehen.
3: Ja, schön gedacht, aber wer wirklich erkrankt ist, der kann das halt gerade nicht. Man sagt ja auch nicht zu jemandem mit Beinbruch und Gips:
4: Du geh doch einfach mal eine kleine Runde joggen, das tut immer gut.
3: Und so hauen dann die lieben Freunde jede Menge gute Therapietipps raus.
5: Versuch's mal mit Vitamin D.
4: Du musst einfach mal unter Leute.
5: Denk doch einfach nicht so viel nach.
3: Toll, und dann rechnen diese Hobbyärzte vermutlich damit, dass du dann sagst:
5: Ich wollte mich nochmal bedanken. Du hattest ja gesagt, ich soll nicht so viel nachdenken. Das war genial. Ich denke jetzt nicht mehr viel nach und zack, bin ich nicht mehr depressiv.

0: starten zusammen mit euch in den Freitag hier bei FFN. Genießt die frische Luft. Es wird heute mit bis zu 31 Grad noch sehr schwül und kann dann später kräftige Gewitter geben. Damit ihr bei euren Freunden und der Familie angeben könnt, haben wir da was vorbereitet.
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3: Lara aus dem Guten Morgen Niedersachsen-Team hat uns drei Fakten zu Gewitter mitgebracht. Ratet alle gerne mit, ob die echt oder ausgedacht sind. Schönen guten Morgen.
4: Hallo zusammen. Erste Behauptung. Die Energie eines einzelnen Blitzes reicht aus, um 800 Tassen Kaffee zu kochen. Stimmt das oder stimmt das nicht?
5: Das will in meinem Kopf nicht zusammengehen.
3: Dann bräuchte ich jeden Morgen einen Blitz und fährt durch mit meinem Kaffeekonsum. Ich sage, das stimmt.
4: Axel, du hast recht.
3: Yes! Mit Kaffee und Blitzen kenne ich mich aus.
5: Krasse Vorstellung.
4: Nächste Behauptung. Es gibt 9 verschiedene Arten von Blitzen, darunter auch Elfen und Kobolde.
5: Den Koboldblitz, wer kennt ihn nicht?
3: Ja, aber da hast du vorher hier so einen Schnaps getrunken, der Wolf. Ich sag, das stimmt nicht.
4: Julia hat recht.
5: Das stimmt.
4: Das ist ja richtig.
3: Ich kenne nur den Kugelblitz, Ailton.
4: Den kenne ich auch.
3: Ja. Einer der Blitze. So,
4: unentschieden.
3: Ja.
4: Letzte Behauptung für diese Runde. Die meisten Blitze in Niedersachsen gibt es im Landkreis Wilhelmshaven.
5: Ja, das war richtig. Und im...
3: Ich liebe schon wieder, dass ich die Antwort weiß.
5: Es ist falsch, es war der Landkreis Friesland.
3: Nee, es gab die wenigsten in Wilhelmshaven und die meisten irgendwo im Harz wegen Berge und so. Deswegen ist es falsch.
4: Ich lasse es gelten, Axel, du hast recht, das stimmt. Die wenigsten in Wilhelmshaven und die meisten nämlich im Landkreis Schaumburg und Landkreis Goslar.
3: Sag ich doch, in den Bergen. Julia, wieder nur halb zugehört, als ich was Interessantes erzählt habe.
4: Axel führt mit 2-1.
3: Ja, voll geil.
0: Wir spielen noch eine zweite Runde heute Morgen in der Show und zwar um 9:15. Seid dann wieder mit dabei, hier bei FFN.

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9: 6:30 am Freitagmorgen. Eine Drohne hat jetzt ein Hochhaus in Rumänien getroffen. Schönen guten Morgen, Thomas Menzel.
10: Ja, schönen guten Morgen. In der Stadt Galați ist das passiert. Die liegt an der Grenze zur Ukraine. Und hier bei dem Einschlag wurden auch zwei Menschen verletzt. Zum Glück nur leicht. Woher die Drohne gekommen ist, das ist noch unklar. Nicht weit weg, der Donauhafen Reni, den Russland schon sehr oft angegriffen hat. Ja, und im rumänischen Grenzgebiet sind auch schon öfter mutmaßlich russische Drohnentrümmer runtergekommen. Im Irankrieg, da gibt es gerade sehr unterschiedliche Angaben darüber, wie der Stand der Verhandlungen aussieht. US-Vizepräsident J.D. Vance ist gerade der Optimist, denn er spricht von sehr großen Fortschritten und nach seinen Worten müsste eigentlich nur noch der US-Präsident zustimmen. Die iranische Seite, die weist Medienberichte über eine bevorstehende vorläufige Einigung allerdings zurück. Und der chinesische Online-Handelsriese Temu soll 200 Millionen Euro Strafe zahlen, sagt die EU-Kommission. Sie hat die Strafe wegen illegaler Produkte verhängt. Das können zum Beispiel E-Roller ohne Zulassung sein. Die EU-Kommission wirft Temu vor, Risiken und Schäden für Verbraucher da nicht richtig bewertet zu haben. Temu sieht das logischerweise anders. Die chinesische Handelskammer auch.
9: Danke, Thomas, für den Überblick.
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11: Ich bin Julia Zajons. Schönen guten Morgen. Am Landesarbeitsgericht Niedersachsen in Hannover fällt heute das Urteil in einem Fall gegen VW. Mehrere Manager behaupten, sie seien nach Hinweisen auf Regelverstöße beim Wolfsburger Autobauer benachteiligt oder unter Druck gesetzt worden. Das Arbeitsgericht Braunschweig hatte ihre Klage noch abgewiesen. In Laatzen ist am Abend das SEK im Einsatz gewesen, weil ein betrunkener Mann mit einer vermeintlichen Schusswaffe gesehen wurde. Die Einsatzkräfte haben den Verdächtigen in seiner Wohnung festgenommen und hier hat sich herausgestellt, dass das eine Softwarewaffe war, die der Mann aber wohl nicht benutzt hat. Und in Hannover lassen sich heute viele Angestellte großer Firmen für einen Tag von der Arbeit freistellen, um Gutes zu tun. Beim Social Day helfen sie in sozialen Einrichtungen mit. Zum Beispiel beim Basteln mit Kindern oder beim Ausflug mit älteren Menschen. So soll das Ehrenamt mehr Aufmerksamkeit bekommen.
12: Genießt die Ruhe vor dem Sturm, bevor es aber heute Abend vor allem ziemlich kräftige Gewitter gibt. Starten wir erstmal entspannt mit einem schönen Sonnenaufgang gerade. Und aktuell 11 Grad in Bad Nenndorf am Kurpark. 13 sind es jetzt in Herzlake an der Bücherei. Viel Sonne und bis zu 31 Grad sind dann heute noch drin. Es wird später sehr schwül und fängt zuerst zwischen Ostfriesland und Osnabrück an zu regnen, zu gewittern. Teilweise auch mit Hagel und Sturmböen. Erst im Laufe der Nacht kriegt es dann auch so richtig der Südosten von Niedersachsen ab. Der FFN-3-Tage-Trend, das Wochenende dann schon wieder ganz entspannt. Ein paar letzte Schauer kann es noch geben, aber auch wieder mehr Sonne und morgen bis zu 25 Grad.
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9: Vorsicht, ein LKW ist liegen geblieben auf der A1 Hamburg Richtung Bremen zwischen Posthausen und Olten. Vorsicht, eine ungesicherte Unfallstelle auf der A1 Osnabrück Richtung Bremen zwischen Wildeshausen Nord und Groß-Ippenau. Und es gab einen Unfall auf der B6 in Bremen zwischen der Stefani-Brücke und der Ausfahrt zur B75 Airport Stadt.
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9: Es blitzt im Landkreis Lüneburg auf der B216 zwischen Lüneburg und Dannenberg in Barendorf in beiden Richtungen. Danke David fürs Bescheid sagen. Wenn ihr auch noch einen Stau oder Blitzer gesehen habt, ruf gerne an. Kostenlos 0800 529 und 4x5. Euch allen eine gute Fahrt durch den Freitag mit uns.
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0: doch euch, egal wie schlecht es mir geht, nach diesem Song geht es mir deutlich besser. Die Bloodhound Gang, The Bad Touch, dazu gleich Mark Atlas, der Newcomer aus Lohne im Landkreis Vechta mit Echoes of You. Das ist mehr Musik und mehr Abwechslung. Und mehr Niedersachsen haben wir auch noch für euch, weil am Wochenende bringt dieser Satz hier jede Menge Trägerfans in Niedersachsen zum Jubeln. In Harmenhausen in der Wesermarsch ist morgen Treckertrack. Ja. Da war ich als Kind immer beim Treckertrack. Ja. Aber für alle wissen, die nicht wissen, was das für eine Sportart ist, haben wir eine absolute Expertin, Julia.
1: Weil mein Papa war schon mal deutscher Meister im Treckertrack.
0: Das ist Wahnsinn.
1: Mit dem Blue Wum.
0: Blue Wum, so heißt natürlich. Trecker.
1: Also die schrauben da so an Treckern rum und bauen die so um, dass sie auf dem Acker einen Bremswagen möglichst weit ziehen können. Da geht es dann darum, den stärksten Trecker und auch den besten Fahrer zu finden. Mein Papa. Wer die ganze Strecke schafft, hat eben so ein Full-Pull.
0: 160 Fahrer sind morgen am Start. Bele aus dem Guten Morgen Niedersachsen-Team durfte sich schon mal als Beifahrerin für uns ausprobieren.
2: Ich sitze jetzt bei Yannick auf dem Trecker und wir fahren jetzt mal eine kleine Testrunde. Gucken mal, ob die Strecke schon gut aussieht, oder?
3: Das machen wir.
2: Gut festhalten. Ja. Der Staub spritzt, es riecht nach Diesel und oben aus dem Auspuff kommt sehr, sehr viel Rauch.
1: Ja.
2: Okay, und wir bremsen. Yannick, was sagst du? Ist die Bahn fertig für Samstag?
3: Ja, die ist perfekt. Die kriegen auch jetzt einmal Feinschliff und dann kann am Samstag richtig losgehen.
0: Stark.
1: Ey, so geil, dieses Motorengeräusch und dieser schwarze Rauch, der da rauskommt.
0: Absolute,
1: das ist wirklich
0: Kindheitserinnerung für mich.
1: Absolut. Schaut gerne mal vorbei beim Treckertrack in Harmenhausen. Los geht's dann morgen um 13 Uhr. Und ich glaube, mein Papa sitzt gerade ganz, ganz glücklich zu Hause am Frühstückstisch.

0: sich hier bei FFN. Passend zu den heißen Temperaturen hat Axel heute für uns wieder Wissen zum Weitererzählen. Ja. Aber heute ist er kein klug Scheißer, sondern ein klug Eiser. Es geht um Eis.
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2: Zu schnell Eis gegessen, au, au, au, plötzlich diese stechenden Kopfschmerzen.
0: Ja.
2: Kennen viele von uns, nennt sich Gehirnfrost oder Brainfrost. Es passiert da Folgendes, wir nehmen etwas Kaltes in den Mund, das führt dazu, dass sich die Blutgefäße in der Mund-Kopf-Region zusammenziehen, um die Wärme im Körper zu halten. Mhm. Also weißt du, die merken, kalt, oh, wir machen dicht, damit es schön warm bleibt. Parallel wird weiter noch Blut ins Gehirn gepumpt, weil wir ja noch denken wollen, auch während wir Eis essen. Dadurch haben wir mehr Druck im Gehirn und das Gefühl, dass wir Kopfschmerzen haben, zack, vorne hier in der Stirn.
0: Heißt, langsamer Eis essen?
2: Oder nicht denken.
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5: Freitagmorgen. Der US-Vizepräsident, der verbreitet gerade Hoffnung. Nach seinen Worten könnte es bald ein Abkommen zwischen den USA und dem Iran geben, Thomas Menzel.
6: Ja, schönen guten Morgen. Der Vize ist zuversichtlich, aber auch J.D. Vance hat offenbar keine Ahnung, was sein Boss, also der Präsident, vorhat.
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6: Der US-Vizepräsident nährt Hoffnungen auf eine baldige Einigung mit dem Iran. J.D. Vance hat vor Journalisten gesagt, man sei noch nicht am Ziel, aber nah dran. FFN-Reporterin Julia Zauns, ohne Donald Trumps Unterschrift wird aber kein Abkommen zustande kommen.
8: Und an der Stelle bremst der Vize. Es sei schwer vorherzusagen, wann und ob Präsident Trump ein Abkommen unterzeichne, hat Vance gesagt. US-Medien hatten vorher berichtet, die Waffenruhe solle um 60 Tage verlängert werden, damit über das iranische Atomprogramm verhandelt werden kann. Und sofern Trump zustimmen sollte, wäre dann auch wieder ein uneingeschränkter Schiffsverkehr durch die Straße von Hormuz möglich. Der Iran hat diese Berichte aber mittlerweile zurückgewiesen. Demnach ist das Abkommen bisher weder fertiggestellt noch bestätigt. Und auch der US-Finanzminister Scott Bessent hat nicht bestätigt, dass eine vorläufige Einigung steht.
6: Der Chef der Weltgesundheitsorganisation ist zuversichtlich, dass der Ebola-Ausbruch im Kongo gestoppt werden kann. Er appelliert an die Weltgemeinschaft, die finanzielle Unterstützung zu verstärken, damit die Menschen die nötigen Hilfsgüter bekommen können. Die größte Herausforderung sieht der WHO-Chef aber in der angespannten Sicherheitslage. Allein im vergangenen Monat hätten demnach Kämpfe rund 100.000 Menschen vertrieben. Das mache es sehr schwierig, den Ausbruch einzudämmen. Die Regierung des Kongos spricht mittlerweile von über 1.000 Ebola-Verdachtsfällen und fast 250 Todesfällen. Der chinesische Online-Marktplatz Temu soll 200 Millionen Euro Strafe zahlen in Europa. Die EU-Kommission hat diese Strafe verhängt wegen illegaler Produkte. Das können zum Beispiel E-Roller sein, die keine Zulassung haben. Die EU-Kommission wirft Temu vor, Risiken und Schäden für Verbraucher nicht ordnungsgemäß bewertet zu haben. Bei Testkäufen sind demnach viele Produkte durchgefallen. Temu kritisiert die Entscheidung und die chinesische Handelskammer warnt vor

0: frische, angenehme Luft. Es sind 12 Grad aktuell in Dannenberg am Rathaus. In Hesel am Heseler Wald haben wir 14. Die Sonne scheint schon, bis zu 31 Grad sind dann später noch drin. Von Westen her kommen dann stellenweise schon ab dem Vormittag so erste Schauer, später dann auch Gewitter auf uns zu. Mit Starkregen, zum Teil mit orkanartigen Böen und Hagel. Das verlagert sich dann wahrscheinlich so erst in der Nacht in Richtung Südostniedersachsen. Der FFN-3-Tage-Trend sieht fürs Wochenende schon wieder entspannter aus. Nur noch einzelne letzte Schauer, ansonsten wieder mehr Sonne und morgen bis zu 25 Grad.
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2: Hier legen wir direkt eine Schippe drauf. Vorsicht, eine Schaufel auf der A7, Kassel Richtung Hannover zwischen Nörten-Hardenberg und Nordheim-West. Und Vorsicht, ein Unfall auf der B6 in Bremen zwischen der Stefani-Brücke und der Ausfahrt zur B75 Airport-Stadt.
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2: Es blitzt im Landkreis Lüneburg auf der B216 zwischen Lüneburg und Dannenberg im Barendorf in beiden Richtungen. Danke David fürs Bescheid sagen. Wenn ihr auch noch einen Stau oder Blitzer gesehen habt, ruf gerne an, kostenlos 0800 529 und viermal die 5. Euch allen eine gute Fahrt.
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0: Fußball gucken für die Wissenschaft. Dafür suchen Forscher aus Bielefeld Freiwillige aus der ganzen Welt. Bei der WM wollen sie über Smartwatches Herzfrequenz, Stress oder Bewegung während der Spiele analysieren und schauen, wer am meisten mitfiebert und leidet.
2: Ja, kann ich jetzt schon beantworten.
0: Wer denn?
2: Also am meisten leidet Italien. Die sind nicht mit dabei.

0: jetzt einfach verändern am Freitag. Kommt gut zur Arbeit, hoffentlich ohne zu lange vor der lästigen Baustelle auf der A1 in Bremen zu stehen oder auf der A29 in Oldenburg.
1: Ja, sieht aktuell ja ganz gut aus, dass ihr nicht zu lange warten müsst. Mit Günther gucken wir jetzt auf eine andere Strecke, wo in den nächsten Jahren auch viel gebaut wird.
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3: Hey, Günther! Moin, wer in diesem Jahr geboren wurde oder noch wird, hat gute Chancen, als 80-Jähriger die A20, die sogenannte Küstenautobahn, in voller Länge zu befahren, von Westerstede bis in die Uckermark. Dazu muss sie zwei nahezu unüberwindbare Hindernisse noch überwinden. Erstens die Elbe bei Wischhafen, bekannt aus dem Verkehrsservice, weil man da immer genau eine Stunde auf die Fähre nach Glückstadt warten muss, egal wie viel Verkehr ist. Auf der anderen Seite liegt das zweite nahezu unüberwindbare Hindernis, das Land Schleswig-Holstein. Dort endete seit 17 Jahren die A20 vor Bad Segeberg. Doch nicht Winnetou hat den Weiterbau verhindert, sondern eine Fledermaus. Diese Woche geht's weiter mit dem Bau. Erstmal aber bloß gut 30 Kilometer, dann ist wieder 17 Jahre Mittagspause. Nach Osten geht's dann durch das AfD-Erwartungsgelände MacPommes. Da ist die schon fertige A20 auf einer kompletten Teilstrecke wieder weggesackt. Und wie ist es ganz zu Anfang in Niedersachsen? Der Planfeststellungsänderungsbeschluss von 2023 ist zurückgenommen. Aha, sieh an. Klingt wie ein Reformvorgaben haben von Fritze Merz. Nee, da soll jetzt tatsächlich gebaut werden. Erstmal 13 Kilometer bloß von Westerstede bis Jaderberg. Naja, hoffentlich scheißt da jetzt keine Fledermaus auf den Bagger, dann wird die Baustelle sofort wieder 17 Jahre stillgelegt, wie Schleswig-Holstein. Unterbleiben!

0: Jawohls, wir haben Fun für euch. Es ist 19 nach 7.
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0: Frauen stehen auf Männer mit Kohle, Seriengriller, Steak It Easy oder Bratort. Euer Nachbar ist vielleicht auch im ganzen Dorf für seine legendäre Grillschürze bekannt. Heute feiern wir genau das, also nicht die schlechten Gags zum Thema Grillen, sondern eure Nachbarn.
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4: Grüße dich, Wolfgang, moin, gut siehst du aus. Bist auch früh auf dem Bein, wa? Der frühe Vogel fängt den Wurm, was?
3: Ganz wichtig, immer im Bilde über alles sein.
4: Sag mal, Helga, so ganz kurz, deine Cousine war am Wochenende bei euch, ne? Sag mal, die hat sich ja verändert und unter uns, ist die eigentlich noch mit dem Christian zusammen?
3: Und Hilfsbereitschaft ist natürlich das A und O.
4: Hand wäscht doch die andere. Natürlich habe ich eure Mülltonne mit rausgestellt. Sag mal, bei euch fällt aber auch einiges an Papiermüll an.
0: Fantastisch. So oder vielleicht doch lieber mit Grillschürze. Genießt das Wochenende mit FFN. Wir sind Niedersachsen.

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6: Halb acht am Freitagmorgen in Laatzen, also im Süden von Hannover, musste das SEK gestern Abend ausrücken, Thomas Menzel.
7: Ja, schönen guten Tag. Ein Mann hatte einen anderen Mann gesehen, der augenscheinlich mit einer Pistole in der Hand in ein Haus reingelaufen ist, da dann verschwunden ist. Die Polizei hat dann dieses Spezialeinsatzkommando angefordert. Es war am Ende ist rausgekommen, eine Softair-Waffe. Ja, und der Mann, der war betrunken. Im Iran-Krieg gibt es gerade sehr unterschiedliche Angaben darüber, wie der Stand der Verhandlungen nun aussieht. Die iranische Seite hat Medienberichte über eine vorläufige Einigung zurückgewiesen. US-Vizepräsident J.D. Vance dagegen spricht von großen Fortschritten. Nach seinen Worten müsste eigentlich nur noch der US-Präsident Donald Trump unterschreiben. Und in der rumänischen Stadt Galați an der Grenze zur Ukraine ist eine Drohne in ein Haus eingeschlagen. Es gibt zwei Verletzte. Woher die Drohne gekommen ist, das ist noch unklar. Nicht weit weg liegt der Donauhafen Reni in der Ukraine, den Russland immer wieder angreift. Und im rumänischen Grenzgebiet sind auch schon öfter mutmaßlich russische Drohnentrümmer runtergekommen.
6: Danke, Thomas, für den Überblick.
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8: Ich bin Julia Zajons. Schönen guten Morgen. Nach dem Stadtbahnunfall in Hannover ist die Strecke mittlerweile wieder frei. Aber die Östra rechnet mit einem sehr hohen Schaden. Bis zu 1 Million Euro könnte er nach ersten Schätzungen liegen. Zwei Bahnen waren seitlich zusammengestoßen. Die genaue Ursache steht noch nicht fest. 7 Menschen wurden leicht verletzt. Die Polizei Hannover hat nach dem Angriff auf einen wohnungslosen Mann 3 Verdächtige ermittelt. Die 16- bis 18-Jährigen sollen ihn an einer Straßenbahnhaltestelle attackiert und geschlagen haben. Danach sollen sie den Mann noch verfolgt und 2 Passanten, die dem Opfer helfen wollten, gegen den Kopf getreten haben. Und noch 2 Sportmeldungen. Handball-Nationalspieler Renas Uschins verlässt die TSV Hannover Burgdorf. Er wird nur noch in der kommenden Saison für die Recken spielen. Und die Fußballer von Hannover 96 haben einen neuen Sportgeschäftsführer. Jonas Bold übernimmt den Posten.
9: Sachsenwetter wird es heute wieder ein sehr sonniger, aber auch sehr schwüler Tag. Bis zu 31 Grad sind drin. Es geht erstmal los mit viel Sonne, später dann aber Schauer und kräftige Gewitter. Zuerst so von der Küste bis ins Osnabrücker Land. Da kann es dann in kurzer Zeit auch mal sehr viel regnen oder hageln. Im Laufe des Abends und in der Nacht ziehen die Unwetter dann weiter Richtung Osten von Niedersachsen. Aktuell aber noch alles noch sehr angenehm. 14 Grad in Königslutter am Kaiserdom, in Garrel am Amerikastein haben wir 15. Der FFN 3-Tage-Trend. Ab morgen wird es wieder ruhiger, nur noch wenige letzte Schauer. Ansonsten schon wieder mehr Sonne und am Wochenende bis zu 25 Grad.
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6: Vorsicht, eine LKW ist liegen geblieben auf der A1 Osnabrück Richtung Bremen zwischen Neunkirchen-Vörden und Holdorf. Vorsicht, ein Liegenbleiber auf der A2 Dortmund Richtung Hannover in Höhe Hannover-Langenhagen. Vorsicht, ein Liegenbleiber auf der B6 Hildesheim Richtung Hannover zwischen Gleiding und Rethen-Gewerbegebiet. Und ein Unfall auf der B6 in Bremen zwischen der Stefani-Brücke und der Ausfahrt zur B75 Airport statt.
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6: Es blitzt im Landkreis Lüneburg auf der B216 zwischen Lüneburg und Dannenberg in Barendorf in beiden Richtungen. Danke David fürs Bescheid sagen. Wenn ihr auch noch einen Stau oder Blitzer gesehen habt, ruft gerne an. Kostenlos 0800 529 und 4x5. Euch allen eine gute Fahrt.
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11: Den Grill anschmeißen, FFN laut machen, ja, läuft, würde ich sagen.

0: Freitagmorgen euch, 20 vor 8. Es ist alle Spieler, Mamas und Spielerinnen, Papas aus Niedersachsen klingen am Wochenende wieder so. Um Rasenflecken und Löcher in den Sportklamotten braucht ihr euch keine Gedanken mehr machen. Von uns gibt es einen niegelnagelneuen Satz Trikots fürs ganze Team.
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0: Moin, Mario von der Wurster Nordseeküste.
3: Hallo Julia, hallo Axel.
0: Mario, es geht um den TSV Altenwalde, weil da spielt deine Tochter.
3: Genau so ist es. Die spielt dort in der C-Jugend des TSV Altenwalde.
2: Und das auch richtig hoch, nächstes Jahr Landesliga?
3: Die sind gemeldet in der nächsten Saison für die Landesliga, genau
2: wow.
3: So ist es.
2: Also für alle Handballleien, das ist schon ziemlich hoch, auch für so Mädels in dem Alter. Was macht die Mannschaft aus?
3: So wie sie zusammenspielen, weil dort aus unterschiedlichen Jugendmannschaften, aus der jüngeren D-Jugend, welche hochgekommen sind in die C. Und der Zusammenhalt ist das A und O und das schaffen die Mädels in der kommenden Saison.
0: Und zwei neue Trainerinnen gibt es auch noch, ne?
3: Das ist einmal Finja und das ist einmal Cassandra.
0: Ja.
3: Und die beiden wollen die Mannschaft dann ziemlich weit nach vorne bringen in der
2: Schön.
3: Landesliga.
2: Okay. Liebe Grüße und das geht aber natürlich auch nur, wenn die Eltern so engagiert sind wie du. Ihr müsst ziemlich weit fahren dann jetzt nächste Saison auch immer, ne?
3: Teilweise so 200 Kilometer können das wohl werden, ja.
2: Was?
3: Um erstmal hinzukommen.
2: Wohin müsst ihr so?
3: Wir werden wahrscheinlich Aurich besuchen, Jever, Schortens, wahrscheinlich auch noch weiter Richtung Vechta und dann schauen wir mal.
2: So, und damit ihr dann da in die Hallen kommt und die Mädels aber mal richtig schick aussehen, bist du ja bei uns ganz genau richtig. Lieber Mario, die Mädels, deine Tochter und ihre Freundin bekommen einen schicken neuen Trikotsatz im Wert von 1000 Euro.
3: Super, da freuen die Mädels sich. Dann ist das schon mal safe für die kommende Saison.
0: Da kannst du schon mal einen Haken hintermachen. Die Handball C1 Mädchen vom TSV Altenwalde erstrahlen im neuen Glanz und wir drücken die Daumen für die neue Saison dann.
3: Alles klar, vielen Dank dafür.
0: Sehr gerne, na denn.
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0: guten Freitagmorgen mit FFN, 7.49 Uhr. Der Kartoffelsalat steht schon auf der Einkaufsliste. Am Wochenende wird wieder der Grill angeschmissen.
1: Dazu gehört ja Bier und Ketchup. Den Rest aus einer Bierflasche zu bekommen, ist nicht schwer.
0: Kein Problem
1: für mich, aber aus der Ketchupflasche, das kennt ihr bestimmt auch, ne? Das kommt nicht so schön portioniert, sondern man hat überall so kleine Sprenkel auf dem Tisch. Ja. Schluss damit. Julia hat den ultimativen Ketchup-Hack, wie ihr den letzten Rest aus der Flasche bekommt, ohne euch einzusauen.
0: Dafür nehmt ihr diese Ketchupflasche so am Boden, haltet die fest in eurer Hand und macht dann den Propeller.
1: Also diese Wurfbewegung, die Mädchen damals in der Grundschule bei den Bundesjugendspielen gemacht haben.
0: Ja, wirklich. Richtig viel Schwung holen und so schleudern. Und bitte vorher gucken, dass der Ketchup auch wirklich zu ist, sonst habt ihr das überall an der Wand. Aber dann richtig schleudern und dann sammelt sich der Ketchup bis zum letzten Tropfen unten am Deckel. Und wenn ihr dann die Flasche so in so einer leichten Schräglage bringt und an der Seite leicht drückt oder klopft, kommt der Ketchup perfekt neben euer Würstchen auf dem Teller an.
1: So, also das mit dem Ketchup machen bitte nicht mit dem Bier. Wie das Ganze aussieht, seht ihr auch nochmal in der FFN Instagram-Story. Damit seid ihr perfekt vorbereitet für die Grillsaison und perfekt in die Morgen geht's jetzt mit mehr Musik und mehr Abwechslung. Ed Sheeran ist das Shivers hier bei FFN.

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0: Uhr am Freitagmorgen. Eigentlich Quatsch, wenn wir sagen, die Preise bleiben hoch, müsste ja eher heißen, wir haben uns noch nicht an diese Preise gewöhnt, denn runter gehen sie vermutlich nie wieder, Thomas Menzel.
1: Ja, vermutlich nicht. Dafür bräuchte es, soweit ich das verstanden habe, eine Inflationsrate unter Null, also im negativen Bereich. Wir sind im Plus, ja, und das wird auch eher größer als kleiner.
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1: Im April hat sich die Teuerungsrate wegen des Irankriegs und des im selben Zuge gestiegenen Ölpreises wieder der 3%-Marke genähert. Die 2,9% waren der bislang höchste Stand seit über einem Jahr. FFN-Reporter Christoph Knicke.
3: Heute veröffentlicht das Statistische Bundesamt eine erste Schätzung zur Inflation im Mai. Eine kleine Entlastung könnte es durch den neuen Tankrabatt geben, also die befristete Senkung der Steuer auf Benzin und Diesel. Aber Volkswirte rechnen trotzdem weiter mit steigenden Preisen. Grund sind die teuren Energie- und Transportkosten, die schlagen auch auf Lebensmittel und Dienstleistungen durch. Das bremst Fehler beim Einkaufen und belastet so auch die Wirtschaft. Je länger der Konflikt im Nahen Osten andauert, umso größer die Unsicherheit.
1: Im Irankrieg gibt es sehr unterschiedliche Angaben im Moment über den Stand der Verhandlungen. US-Vizepräsident J.D. Vance hat von vielen Fortschritten gesprochen, aber wann und ob Präsident Trump ein Abkommen unterzeichne, sei schwer vorherzusagen, sagt er. Und die iranische Seite hat Medienberichte, wonach es eine vorläufige Einigung gebe, zurückgewiesen. Diesen Berichten zufolge soll eine Waffenruhe um 60 Tage verlängert werden, damit in dieser Zeit über das iranische Atomprogramm verhandelt werden kann. Den Südlibanon hatte Israel schon trotz Waffenruhe zur Kampfzone erklärt. Mittlerweile hat die israelische Armee aber auch wieder Vororte von Beirut angegriffen. Ziel soll ein Hisbollah-naher Milizionär gewesen sein. Das Militär spricht von einem präzisen Angriff, nennt an der Stelle aber keine Einzelheiten. In Hannover läuft der Stadtbahnverkehr wieder, also sollte er zumindest nach der Kollision von zwei Bahnen gestern. Die gröbsten Schäden sind beseitigt. FFN-Reporterin Julia Zaunz, 7 Menschen von 15 bis fast 90 Jahren sind verletzt worden.
4: Ja, alle zum Glück, aber nur leicht. Die Östra schätzt den Schaden mittlerweile auf bis zu 1 Million Euro. Warum die beiden Bahnen zusammengestoßen sind, ist aber noch unklar. Sie sollten an der Haltestelle Allerweg eigentlich aneinander vorbeifahren. Eine Stadt einwärts, eine Stadt auswärts, aber offensichtlich hat dann eine falsch gestellte Weiche zu dem Zusammenstoß geführt. Eine Bahn hat sich verkeilt, teils am Hochbahnsteig, Scheiben sind gesplittert und auch die Oberleitung wurde beschädigt.
5: Genießen wir die Ruhe vor dem Sturm, bevor es vor allem heute Abend ziemlich kräftige Unwetter gibt. Starten wir erstmal entspannt mit viel Sonne im Niedersachsenwetter und aktuell 15 Grad in Dorum am Hafen, in Nordheim am Münsterplatz auch 15 bis zu 31 Grad sind dann heute noch drin. Es wird dann sehr schwül später und fängt zuerst zwischen Ostfriesland und Osnabrück an zu regnen, zu gewittern, teilweise dann auch mit Hagel und Sturmböen und erst im Laufe der Nacht kriegt es dann auch der Südosten von Niedersachsen mehr ab. Der FFN-3-Tage-Trend, das Wochenende sieht dann aber schon wieder entspannter aus, ein paar letzte Schauer kann es geben, aber auch wieder mehr Sonne und morgen bis zu 25 Grad.
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0: Vor sich dein LKW ist liegen geblieben auf der A1 Osnabrück Richtung Bremen zwischen Neunkirchen-Vörden und Holdorf auf der rechten Spur. Vorsicht, eine ungesicherte Unfallstelle auf der A2 Hannover Richtung Dortmund zwischen Hannover-Bodfeld und Hannover-Langenhagen. Ein Unfall mit mehreren Fahrzeugen auf der B6 in Bremen zwischen der Stefanibrücke und der Ausfahrt zur B75 Airport Stadt. Und die B65 Minden Richtung Bad Nenndorf ist zwischen Weinberg in Röcke und der B83 Bückeburg-Nachheim Unfall gesperrt.
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0: Es blitzt im Landkreis Lüneburg auf der B216 zwischen Lüneburg

0: auf den Bühnen. Los geht's schon in, ja, drei Stunden, knappe drei Stunden mit den Turf-Mutjes aus Wasingfehn im Landkreis Leer. Leider muss ich ja morgen Abend arbeiten, sonst wäre ich hundertprozentig da. Ich meine, Fisch und Shanties, also was willst du als Kind von der Küste mehr? Ne?
1: Wir wünschen euch ganz viel Spaß und esst ein Mutjes für Axel.
0: Ja, bitte.

0: Schönen Freitagmorgen euch. Ein weiser Mann hat mal gesagt, wenn du es nicht schaffst, dir 5 Minuten am Tag Zeit zu nehmen, musst du dir 10 Minuten am Tag Zeit nehmen. Das ist so eine Weisheit, die ich irgendwann mal aufgeschnappt habe. Das bedeutet, wenn du so gestresst bist, musst du genau, also dir dafür dann...
1: Okay.
0: So, und dann zum Beispiel ein schöner Spaziergang im Wald mit Familie und Freunden.
1: Ja.
0: Zeit zusammen mit dem Partner verbringen. All diese Sachen stärken unsere mentale Gesundheit. In der heutigen Zeit wichtiger denn je.
1: Deswegen ist es jetzt wichtiger denn je, Jan, ganz gut zuzuhören.
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3: Mit Depressionen kennen sich ja besonders alle sehr gut aus, die keine Depressionen haben. Die geben permanent Tipps, die sie selbst für nützlich halten.
4: Du anderen geht's noch viel schlechter. Darum versuch's doch jetzt einfach mal positiv zu sehen.
3: Ja, schön gedacht, aber wer wirklich erkrankt ist, der kann das halt gerade nicht. Man sagt ja auch nicht zu jemandem mit Beinbruch und Gips.
4: Du geh doch einfach mal eine kleine Runde joggen, das tut immer gut.
3: Und so hauen dann die lieben Freunde jede Menge gute Therapietipps raus.
5: Versuch's mal mit Vitamin D.
4: Du musst einfach mal unter Leute.
5: Denk doch einfach nicht so viel nach.
3: Toll, und dann rechnen diese Hobbyärzte vermutlich damit, dass du dann sagst...
5: Ich wollte mich nochmal bedanken. Du hattest ja gesagt, ich soll nicht so viel nachdenken. Das war genial. Ich denke jetzt nicht mehr viel nach und zack, bin ich nicht mehr depressiv.

0: Der perfekte Song für den Freitagmorgen. Pink, Get the Party Started. Das ist mehr Musik und mehr Abwechslung hier bei FFN. Einfach zugreifen und genießen wie am Frühstücksbuffet. So läuft's am Wochenende mit den vielen Veranstaltungen bei uns in Niedersachsen. In Hannmünden oder Westoverleding sind Rittertage. Wir haben schon über die Matthiestage in Emden gesprochen. Und Bjarne aus Harmenhausen in der Wesermarsch, der freut sich mit seinem Organisationsteam aufs Trägertrack.
1: Gerade hier auf dem ländlichen Raum, wo nicht immer was los ist, hat man das hier echt gemerkt an den ganzen Helfern. Die haben alle Bock, was zu machen. Die haben alle Lust, dass sich was bewegt. Und gerade auch für die Kinder ist das auch ein Mega-Event hier.
0: Voll geil. Ich war als Kind immer beim Trägertrack mit meinen Eltern, aber wir haben ja eine echte Expertin hier im Studio.
2: So, weil mein Papa war deutscher Meister schon mal im Trägertrack.
0: Ja, voll geil.
2: Mit seinem Team, mit dem Blue Wum. So heißt der Trecker oder hieß der früher.
0: Achso, ich habe gedacht, dein Vater heißt so.
2: Der heißt Josef. Liebe Grüße. Die schrauben dann wirklich so nach Feierabend in der Werkstatt an Treckern und bauen die so um, dass die auf dem Acker einen Bremswagen möglichst weit ziehen können. Also es geht darum, den stärksten Trecker und auch den besten Fahrer zu finden.
0: Ja.
2: Und wer die ganze Strecke schafft, der hat dann einen Full-Pull.
0: 160 Fahrer sind morgen am Start. Bela aus dem Guten Morgen Niedersachsen-Team durfte sich schon mal als Beifahrerin für uns ausprobieren.
3: Ich sitze jetzt bei Yannick auf dem Trecker und wir fahren jetzt mal eine kleine Testrunde. Gucken mal, ob die Strecke schon gut aussieht, oder?
4: Das machen wir.
3: Gut festhalten. Oh, oh, oh, oh. Ja. Oh. Der Staub spritzt, es riecht nach Diesel und oben aus dem Auspuff kommt sehr, sehr viel Rauch. Okay, und wir bremsen. Yannick, was sagst du? Ist die Bahn fertig für Samstag?
4: Ja, die ist perfekt. Die kriegen euch jetzt einmal Feinschliff und dann kann am Samstag richtig losgehen.
0: Mega geil. Ist euch aufgefallen, dass Bele gesagt hat, wir bremsen, bevor gebremst wurde? Man hat das gehört, das war eher eine Aufforderung.
2: Ja.
0: Wir bremsen,
2: ja,
0: das wir ist, bremsen jetzt.
2: Das ist auch nicht ohne. Der Träger gibt dann schon ganz schön Gas. Manchmal geht es da vorne so ein bisschen hoch. Also das ist schon wirklich mega. Diese Motorengeräusche dann da auf dem Acker ist der Wahnsinn. Schaut gerne mal vorbei beim Trecker-Track in Harmenhausen. Geht los morgen um 13 Uhr. 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
0: Voll.

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9: Am Freitagmorgen, ja Mensch, das ist blöd gelaufen für Jeff Bezos Raketenfirma und ihre New Glenn, Thomas Menzel.
10: Ja, schönen guten Morgen. Zum vierten Mal von Blue Origin sollte diese Schwerlastrakete starten, also vom Amazon-Gründer, war allerdings ein absoluter Fehlstart. Die Rakete ist noch auf der Startrampe, explodiert in Cape Canaveral in Florida. Bezos spricht von einem harten Tag. Er würde ja ganz gerne den SpaceX-Raketen von Elon Musk Konkurrenz machen. Der chinesische Online-Handelsriese Temu soll 200 Millionen Euro Strafe zahlen in Europa, das sagt die EU-Kommission. Sie hat diese Strafe wegen illegaler Produkte verhängt. Das können zum Beispiel E-Roller ohne eine Zulassung sein. Die EU-Kommission wirft Temu vor, Risiken und Schäden der Verbraucher da nicht richtig bewertet zu haben. Temu sieht das natürlich anders. Die chinesische Handelskammer übrigens auch. Und in Hannover fahren die Stadtbahnen so weit wieder nach Plan. Von der Östra nach dem Zusammenstoß von zwei Bahnen gestern. Die Östra schätzt den Schaden mittlerweile auf bis zu 1 Million Euro. 7 Menschen sind gestern leicht verletzt worden.
9: Danke Thomas für den Überblick.
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11: Ich bin Julia Zajons. Schönen guten Morgen. Am Landesarbeitsgericht Niedersachsen in Hannover fällt heute das Urteil in einem Fall gegen VW. Mehrere Manager behaupten, sie seien nach Hinweisen auf Regelverstöße beim Wolfsburger Autobauer benachteiligt oder unter Druck gesetzt worden. Das Arbeitsgericht Braunschweig hatte ihre Klage noch abgewiesen. In Laatzen ist am Abend das SEK im Einsatz gewesen, weil ein betrunkener Mann mit einer vermeintlichen Schusswaffe gesehen wurde. Die Einsatzkräfte haben den Verdächtigen in seiner Wohnung festgenommen und hier hat sich herausgestellt, dass das eine Softwarewaffe war, die der Mann aber wohl nicht benutzt hat. Und in Hannover lassen sich heute viele Angestellte großer Firmen für einen Tag von der Arbeit freistellen, um Gutes zu tun. Beim Social Day helfen sie in sozialen Einrichtungen mit. Zum Beispiel beim Basteln mit Kindern oder beim Ausflug mit älteren Menschen. So soll das Ehrenamt mehr Aufmerksamkeit bekommen.
12: Im Niedersachsenwetter wird es heute noch ziemlich schwül, deswegen genießt jetzt nochmal diese frische Luft. Aber es wird auch schon so langsam wärmer. 17 Grad haben wir jetzt in Wehmingen am Straßenbahnmuseum. In Lüneburg am Sande sind es 18. Bis zu 31 Grad sind dann heute noch drin. Erstmal viel Sonne, aber von Westen her kommen stellenweise schon ab dem Vormittag erste Schauer, später dann auch Gewitter mit Starkregen, zum Teil mit orkanartigen Böen und Hagel. Es verlagert sich dann wahrscheinlich aber erst so in der Nacht dann in Richtung Südostniedersachsen. Der FFN-3-Tage-Trend sieht fürs Wochenende schon wieder entspannter aus. Nur noch einzelne letzte Schauer, ansonsten wieder mehr Sonne und morgen bis zu 25 Grad.
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9: Vorsicht, eine ungesicherte Unfallstelle auf der A2 Hannover Richtung Dortmund zwischen Hannover-Bodfeld und Hannover-Langenhagen. Vorsicht, eine ungesicherte Unfallstelle auf der A30 Bad Oeynhausen Richtung Osnabrück zwischen Riemsloh und Melle-Ost. Ein Unfall mit mehreren Fahrzeugen auf der B6 in Bremen zwischen der Stefanibrücke und der Ausfahrt zur B75 Airport statt. Und die B65 Minden Richtung Bad Nenndorf ist zwischen Weinberg in Röcke und der B83 Bückeburg nach einem Unfall gesperrt.
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9: Es blitzt im Landkreis Osnabrück auf der B68 am Ortsausgang Quakenbrück Richtung Essen. Im Landkreis Lüneburg auf der B216 zwischen Lüneburg und Dannenberg in Barendorf in beiden Richtungen. Im Landkreis Lüneburg zwischen Scharnebeck und Lentenau im Gebüsch. Und im Landkreis Helmstedt in Schöningen auf der Büttenstädter Straße. Danke David, Heiko, Iris und Jörg fürs Bescheid sagen. Wenn ihr auch noch einen Stau oder Blitzer gesehen habt, ruft gerne an. Kostenlos 0800 529 und 4x5. Euch allen eine gute Fahrt.
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0: Schönen Freitag, perfekt geht's rein mit Will Smith Miami. Was für ein Bombentrack, dazu gleich was Neues. Miles Smith mit Stargazing. Das ist mehr Musik, mehr Abwechslung hier bei FFN. Und Gegenteile passen einfach gut zusammen, wie zum Beispiel Sonnenbrille und Regenschirm.
1: Brauchen wir heute beides. Ja. Es wird erst ganz schön sonnig und heiß und dann gibt's die ersten Gewitter. Wir machen euch gewitterfest.
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0: Runde 2 im großen Gewitter-Quiz. Ratet alle gerne wieder mit. Moin nochmal Lara aus dem Guten Morgen Niedersachsen-Team.
4: Guten Morgen. Bei Gewitter lieber mit geschlossenen Beinen hüpfen als laufen, um Spannung im Körper zu vermeiden. Ist das richtig oder falsch?
0: Darf ich eine Vermutung abgeben?
1: Ja.
0: Ich würde sagen hüpfen, weil ja der Blitz dann bloß eine Wirkung hat, wenn man Bodenkontakt hat. Weil der dann ja durch einen durchgeht in den Boden und wenn man hüpft, hat man ja kurzzeitig keinen Bodenkontakt. Und damit ist hüpfen besser als laufen, wäre meine Erklärung.
1: Schließe ich mich an. Habe ich auch so im Kopf
4: damit
1: gehabt.
4: Damit habt ihr auch beide recht, das
0: yes,
4: ist richtig. Ja.
0: Wirklich?
4: Stimmt. Ein einziger Blitz ist mit bis zu 30.000 Grad heißer als die Sonne.
1: Nee, oder? Die Sonne ist schon krass.
0: Ja, die Sonne ist schon krass.
1: Die Sonne ist krass.
0: Herzlich willkommen bei der Wissenschaftsshow Nummer 1.
1: Die Sonne ist schon krass. Blitze sind auch krass, aber die Sonne ist krasser. Ich glaube, das stimmt nicht.
0: Ein Satz für die Ewigkeit. Die Sonne ist krass. Ich glaube, Blitze sind genauso krass wie Sonne.
4: Blitze sind aber noch krasser. Die sind tatsächlich 50.000 Grad heiß.
0: Wirklich? Also
4: von daher, ja, noch heißer. Der Ort mit den weltweit meisten Gewitter ist das Catatumbo-Gebiet in Venezuela. Stimmt das oder stimmt das nicht?
1: Ja, sage ich, das stimmt.
0: Ich weiß, dass es stimmt, Catatumbo ist venezolanisch und heißt starkes Gewitter.
4: Das ist beeindruckend, das stimmt auch.
0: Aber das habe ich mir gerade ausgedacht.
4: Das war jetzt die Frage, aber es stimmt tatsächlich.
0: Wirklich?
4: Bis zu 260 Tage im Jahr gibt es da Gewitter.
0: Donnerschlag.
4: Aber wir müssen ja noch kurz festhalten, ganz knapp hat ja Axel gewonnen.
0: Herzlichen Glückwunsch
4: an mich selbst. An mich selbst, sympathisch.
1: Habt ihr einen ganz schönen Freitag mit FFN.

0: SFN am Freitagmorgen, passend zu den heißen Temperaturen, die es heute nochmal gibt, hat Axel für uns wieder Wissen zum Weitererzählen. Aber heute ist er kein klug Scheißer, sondern ein klug Eiser.
1: Hey,
0: es geht nämlich um Eis.
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3: Zu schnell Eis gegessen und plötzlich au, au, au. Stechende Kopfschmerzen.
0: Mhm.
3: Kennt viele, nennt sich Gehirnfrost oder Brainfrost. Das ist ganz verrückt, was da passiert. Wir nehmen etwas Kaltes in den Mund. Das führt dazu, dass sich die Blutgefäße in der Mund-Kopf-Region zusammenziehen, weil die wollen die Wärme im Körper halten.
0: Mhm.
3: Parallel wird aber weiter Blut natürlich ins Gehirn gepumpt. Wir wollen ja auch noch denken, während wir Eis essen.
0: Ja.
3: Dadurch haben wir mehr Druck im Gehirn und das Gefühl, dass wir Kopfschmerzen haben. Hier vorne in der Stirn.
0: Lösung haben wir auch schon. Also langsamer Eis essen.
3: Ja, haben wir gesagt, das ist keine Alternative, sondern Lösung.
0: Nicht denken beim Eis essen.
3: Ja.
0: Viel Spaß euch damit. Und zum Nachlesen gibt es das nochmal bei uns im Netz. Klickt ffn.de.

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4: 9 Uhr am Freitagmorgen, Riesenbärenklau, Eichenprozessionsspinner und jetzt auch noch Schilf-Glasflügel-Zikade. Je mehr Buchstaben Tierchen oder Pflänzchen haben, desto mehr Ärger machen sie, Thomas Wenzel.
5: Ja, schönen guten Morgen, den Eindruck könnte man haben. Die Schilf-Glasflügel-Zikade ist ein kleines Tierchen, ein Insekt, mit dem immer mehr Landwirte bei uns zu tun haben.
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5: Die Schilfglasflügel-Zikade breitet sich in Niedersachsen weiter aus. Sie ernährt sich von Kartoffeln, Zuckerrüben, Karotten oder roter Beete und kann in größeren Mengen ganze Ernten vernichten. FFN-Reporter Maxi Wilsmann, deswegen will das Land etwas gegen dieses Insekt unternehmen.
7: Das Insekt überträgt eine Pflanzenkrankheit und die lässt die befallenen Kartoffeln zum Beispiel labbrig werden. Zudem sinkt bei Rüben der Zuckergehalt. Weil es immer wärmer wird, breitet sich die Schilfglasflügel-Zikade bei uns immer weiter aus. Niedersachsens Landwirtschaftsministerin Miriam Staute setzt deswegen unter anderem darauf, dass das Insekt gemeldet wird.
8: Wir müssen natürlich auch sensibilisieren, dass wenn die Zikade im Bestand unterwegs ist, dass sie dann auch von den Landwirtinnen und Landwirten gleich erkannt wird.
7: Wenn befallene Felder gemeldet werden, dann kann das Insekt bekämpft werden. Weil sich die Schilfglasflügel-Zikade erst seit kurzem bei uns ausbreitet, gibt es noch keine Pflanzenschutzmittel, die einen Befall schon im Vorfeld verhindern können.
5: Den Südlibanon hatte Israel schon trotz Waffenruhe zur Kampfzone erklärt. Mittlerweile hat die israelische Armee auch wieder Vororte von Beirut angegriffen. Ziel soll ein Hisbollah-naher Milizionär gewesen sein. Das Militär in Israel spricht von einem präzisen Angriff, nennt aber keine Einzelheiten. Bei den Luftangriffen auf den Süden des Libanons soll es mehr als ein Dutzend Todesopfer gegeben haben. Im Irankrieg gibt es gerade sehr unterschiedliche Angaben über den Stand der Verhandlungen. US-Vizepräsident J.D. Vance hat von großen Fortschritten gesprochen, aber wann und ob Präsident Trump ein Abkommen unterzeichne, sei schwer vorherzusagen, sagt er. Und die iranische Seite hat Medienberichte zurückgewiesen, wonach es eine vorläufige Einigung gebe. Im US-Bundesstaat Washington ist die Zahl der Toten nach einem Chemieunfall auf mindestens 8 gestiegen. 3 Menschen werden noch vermisst. Hoffnung, sie lebend zu retten, gibt es aber nicht mehr. Auf dem Gelände einer Verpackungsfirma war ein großer Tank mit Weißlauge geborsten. Ein Teil dieser stark ätzenden Chemikalie ist in den Columbia River gelaufen. Der Tarifkonflikt bei der Deutschen Telekom ist beigelegt. Für die bundesweit 60.000 Beschäftigten soll das sogenannte zusätzliche Monatsentgelt ab August von 190 auf 340 Euro steigen und in einem Jahr auf 480 Euro. Und zum Juni 2028 werden die Gehälter der Telekom dann insgesamt um fast 2,5% erhöht.
9: Im Niedersachsenwetter wird es heute erstmal ein sehr sonniger, aber auch schwüler Tag. Bis zu 31 Grad sind noch drin. Es geht erstmal ganz schön los, aber in Ostfriesland zieht es sich auch gerade schon so ein bisschen zu. Dann gibt es erste Schauer und so ab dem Nachmittag dann auch kräftige Gewitter. Zuerst von der Küste bis ins Osnabrücker Land. Von da dann aber im Laufe des Abends auch weiter in Richtung Südosten. Dann kann es in kurzer Zeit auch mal sehr viel regnen oder hageln, orkanartige Böen, alles mit dabei. Aktuell sind es 19 Grad in Rinteln an der Eulenburg. In Edewächt am Freilichtmuseum haben wir 18.

0: Airport statt. Und die B65 Minden Richtung Bad Nenndorf ist zwischen Weinberg in Röcke und der B83 Bückeburg nach einem Unfall gesperrt.
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0: Es blitzt im Landkreis Osnabrück auf der B68 am Ortsausgang Quakenbrück Richtung Essen. Im Landkreis Lüneburg auf der B216 zwischen Lüneburg und Dannenberg in Barendorf in beiden Richtungen. Im Landkreis Lüneburg blitzt es zwischen Scharnebeck und Lentenau im Gebüsch. Und im Landkreis Helmstedt in Schöningen auf der Büttenstädter Straße. Danke David, Heiko, Iris und Jörg. Wenn ihr auch noch einen Stau oder Blitzer gesehen habt, ruft gerne an, kostenlos 0800 529 und 4x5. Euch allen eine gute Fahrt.
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0: Schönen Freitagmorgen. Ich habe mich gerade mit dem Stift gekratzt. Habe ich mich angemalt? Kannst du mal gucken, ob wir stören hier?
2: Nee, aber der Stift ist so eingefahren.
0: Ach so. Kurze Woche ist fast geschafft. Wir bringen euch in die perfekte Wochenendstimmung. Ja. Wird vielleicht für uns auch mal Zeit. Gleich Ace of Base, All That She Wants.
2: Dazu haben wir Everything But The Girl mit Missing. Cool. Und los geht's jetzt mit viel Schwung mit den Spin Doctors, Two Princes. Viel Spaß.

0: Freitagmorgen. Hand nach oben, wo wird heute Abend gegrillt?
1: Ich habe gestern Abend schon gegrillt. Wir haben noch Reste, die müssen noch weg.
0: Okay, das zählt auch. Bei vielen dann ja auch heute Abend zusammen mit den Nachbarn. Ja. Es gibt zwei gute Gründe dafür. Es ist warm, klar, wenn auch ein bisschen schwül. Ja. Heute ist ganz offiziell Tag der Nachbarschaft. Das ist der richtige Grund.
1: So, und wir wären nicht FFN, hätten wir keinen perfekten Plan für euch, wie ihr euch bei euren Nachbarn so richtig beliebt macht.
2: Regel Nummer 1, immer nett grüßen und Komplimente machen.
3: Grüße dich, Wolfgang, moin, gut siehst du aus. Bist auch früh auf dem Bein, wa?
4: Der frühe Vogel fängt den Wurm, was?
2: Ganz wichtig, immer im Bilde über alles sein.
5: Sag mal, Helga, nur ganz kurz. Deine Cousine war am Wochenende bei euch, ne? Sag mal, die hat sich ja verändert. Und unter uns, ist die eigentlich noch mit dem Christian zusammen?
2: Und Hilfsbereitschaft ist natürlich das A und O.
6: Eine Hand wäscht doch die andere. Natürlich habe ich eure Mülltonne mit rausgestellt. Sag mal, bei euch fällt aber auch einiges an Papiermüll an.
0: So oder vielleicht auch etwas anders macht ihr das dann am Wochenende, am besten bei eurem Nachbarn. Startet gut in den Freitag mit FFN. Wir sind Nidas.

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9: Ich bin Julia Zajons. Schönen guten Morgen. Nach dem Stadtbahnunfall in Hannover ist die Strecke mittlerweile wieder frei. Aber die Östra rechnet mit einem sehr hohen Schaden. Bis zu 1 Million Euro könnte er nach ersten Schätzungen liegen. Zwei Bahnen waren seitlich zusammengestoßen. Die genaue Ursache steht noch nicht fest. 7 Menschen wurden leicht verletzt. Die Polizei Hannover hat nach dem Angriff auf einen wohnungslosen Mann 3 Verdächtige ermittelt. Die 16- bis 18-Jährigen sollen ihn an einer Straßenbahnhaltestelle attackiert und geschlagen haben. Danach sollen sie den Mann noch verfolgt und 2 Passanten, die dem Opfer helfen wollten, gegen den Kopf getreten haben. Und noch 2 Sportmeldungen. Handball-Nationalspieler Renas Uschins verlässt die TSV Hannover Burgdorf. Er wird nur noch in der kommenden Saison für die Recken spielen. Und die Fußballer von Hannover 96 haben einen neuen Sportgeschäftsführer. Jonas Bold übernimmt den Posten.
10: Genießt die Sonne und die warmen Temperaturen bei uns im Niedersachsen-Wetter, solange es noch nicht so unangenehm schwül ist. Das wird es nämlich später noch. Aktuell haben wir 15 Grad in Dorum am Hafen. In Nordheim am Münsterplatz sind es 16. Bis zu 31 Grad sind dann heute noch drin. Erstmal Sonne, aber später gibt es Unwetter. Zuerst fängt es so zwischen Ostfriesland und Osnabrück an zu regnen und zu gewittern. Teilweise auch mit Hagel und Sturmböen. Im Laufe des Abends und der Nacht kriegt es dann auch der Südosten von Niedersachsen ab. Der FFN-3-Tage-Trend. Am Wochenende sieht es dann aber schon wieder ganz entspannt aus. Ein paar letzte Schauer kann es noch geben, aber auch wieder mehr Sonne und morgen bis zu 25 Grad.
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11: A1 Osnabrück Richtung Bremen zwischen den Dreieck Stur und Bremen-Maßen. 3 Kilometer stocken vor der Baustelle. 15 Minuten braucht ihr mehr. Es gab einen Unfall auf der A30 Bad Oeynhausen Richtung Osnabrück zwischen Riemsloh und Melle-Ost auf der linken Spur. Ein Unfall mit mehreren Fahrzeugen auf der B6 in Bremen zwischen der Stefanibrücke und der Ausfahrt zur B75 Airport statt. Die B65 Minden Richtung Bad Nenndorf ist weiterhin zwischen Weinberg in Röcke und der B83 Bückeburg nach einem Unfall gesperrt.
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11: Es blitzt im Landkreis Osnabrück auf der B68 am Ortsausgang Quakenbrück Richtung Essen. Im Landkreis Lüchow-Dannenberg auf der B191 in Pudrip in beiden Richtungen. Im Landkreis Verden in Langwedel auf der Hauptstraße am Discounter in beiden Richtungen. Im Landkreis Lüneburg zwischen Scharnebeck und Lentenau im Gebüsch. Und im Landkreis Helmstedt in Schöningen auf der Büttenstädter Straße. Danke Heiko, Iris, Jörg, Jenny und Peter. Wenn ihr auch noch einen Stau oder Blitzer gesehen habt, ruft gerne an, kostenlos 0800 529 und 4x5. Euch allen eine gute Fahrt.
10: Und einen schönen Freitag mit uns. Wir sind's, Julia und Axel.
11: Moin.
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0: Schönen Freitag euch, hier ist FFN. Rufen von FFN am Vormittag da. Hallo Rufen.
1: Hallo.
0: Rufen, guck mal, wir haben hier so einen Knopf da auf dem Tisch. Nehm dir mal ins Mikro und drück mal drauf.
2: Zeit für eine Plauderpause.
0: Das haben wir eingeführt. Das ist immer, wenn wir nicht beruflich sprechen wollen, drücken wir auf diesen Knopf.
1: Ja.
0: Rufen, das heißt kleine Plauderpause.
1: Also wir sprechen jetzt nicht beruflich.
0: Nee, wie geht's dir so?
1: Wunderbar. Also gut. Wochenende steht vor der Tür, ja. Kinder sind auf Kur, Haus ist leer.
0: Oh, muss irgendwo ein bisschen wieder bei einer Veranstaltung?
1: Nee, wir haben am Wochenende, wir sind bei einer großen Fastfood-Kette, so möchte ich es nennen, mit der Feuerwehr. Um da ein bisschen den Kindern mal zu zeigen, wie so ein Feuerwehrauto aussieht und was man damit machen kann. Zum Beispiel.
0: Cool. Beruflich, wie sieht's da aus bei dir in der
1: wir
0: Show?
1: Reden über Nachbarn.
3: Schön.
0: Wir sind ja schon Nachbarn. Das ist doch gut, dass wir uns so gut verstehen. Nachbarn.
1: Also wir werden furchtbare Nachbarn, glaube ich.
3: Ja, für alle anderen. Für alle anderen wäre es furchtbar.
1: Es wäre laut, wir reden über eure besonderen Nachbarn. Also wenn ihr so ein Prachtexemplar bei euch im Treppenhaus wohnen habt, wo ihr immer hin könnt, wenn mal irgendwie Milch fehlt oder ein Stück Butter oder die vielleicht mal kurz auf die Kids aufpassen oder man sich einfach so stumpf am Gartenzaun grüßt und man weiß, heute Abend wird zusammen gegrillt. Mhm. Dann erzählt uns gerne davon. Wir sprechen heute Vormittag am Tag der Nachbarschaft über eure Lieblingsnachbarn. Hier bei FFN am Vormittag.
3: Ganz viel Spaß euch gleich mit Rufen. Und jetzt dreht er schön laut, damit das auch alle Nachbarn mitkriegen. Hier sind Udo Lindenberg und Apache 207 für euch mit Komet.

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Achtung, Autofahrer, ein Falschfahrer ist unterwegs auf der B6. Das ist der Autobahnzubringer Asten-Bremen-Kattenturm, Landesgrenze zwischen Habenhauser Brückenstraße in Bremen und der A1 Bremen-Asten. Achtung hier in beiden Richtungen. Bitte nicht überholen, Falschfahrer. Und wir sagen euch natürlich Bescheid, wenn der wieder weg ist.

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8: Zehn Uhr ganz genau und zwei ehemalige VW-Manager wollen von ihrem ehemaligen Arbeitgeber Millionen. Darum geht es vor Gericht, Thomas Menzel.
9: Ja, schönen guten Tag. Nicht der erste Prozess um angebliche Benachteiligungen, die die Manager erfahren haben sollen, nachdem sie wohl über mögliche Missstände bei VW gesprochen haben.
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9: Das niedersächsische Landesarbeitsgericht in Hannover entscheidet zur Stunde, ob zwei ehemalige VW-Manager Anspruch auf 7,5 Millionen Euro Schadenersatz haben. FFN-Reporter Christoph Knigge, der Fall sorgt schon seit Monaten für Schlagzeilen.
11: Die beiden Manager sagen, sie seien unter Druck gesetzt worden, nachdem sie intern und auch extern auf mögliche Schadstoffe in Hochdächern bestimmter VW-Modelle hingewiesen hatten. Das Arbeitsgericht Braunschweig hatte ihre Klage schon im Sommer abgewiesen. Dagegen sind sie in Berufung gegangen. Volkswagen selbst bestreitet die Vorwürfe. Der Konzern sagt, es habe keine Gesundheitsgefahr durch die Bauteile gegeben und auch keine Benachteiligung. Inzwischen hat VW den beiden Managern gekündigt.
9: Der US-Vizepräsident J.D. Vance nährt Hoffnungen auf eine baldige Einigung mit dem Iran. Er hat vor Journalisten gesagt, man sei noch nicht am Ziel, aber nah dran. FFN-Reporterin Julia Zanuzer ohne Donald Trumps Unterschrift wird allerdings kein Abkommen zustande kommen.
12: Und an der Stelle bremst der Vize. Es sei schwer vorherzusagen, wann und ob Präsident Trump ein Abkommen unterzeichne, hat Vance gesagt. US-Medien hatten vorher berichtet, die Waffenruhe solle um 60 Tage verlängert werden, damit über das iranische Atomprogramm verhandelt werden kann. Und sofern Trump zustimmen sollte, wäre dann auch wieder ein uneingeschränkter Schiffsverkehr durch die Straße von Hormuz möglich. Der Iran hat diese Berichte aber mittlerweile zurückgewiesen. Auch der US-Finanzminister Scott Bessent hat nicht bestätigt, dass eine vorläufige Einigung steht.
9: Der Chef der Weltgesundheitsorganisation ist zuversichtlich, dass der Ebola-Ausbruch im Kongo gestoppt werden kann. Er appelliert an die Weltgemeinschaft, die finanzielle Unterstützung zu verstärken, damit die Menschen die nötigen Hilfsgüter bekommen können. Die größte Herausforderung sieht der WHO-Chef in der angespannten Sicherheitslage. Nach seinen Worten sind allein im vergangenen Monat durch die Kämpfe etwa 100.000 Menschen vertrieben worden. Im US-Bundesstaat Washington ist die Zahl der Todesopfer nach einem Chemieunfall auf mindestens 8 gestiegen. 3 Menschen werden noch vermisst. Hoffnung, sie lebend zu retten, gibt es nicht mehr. Auf dem Gelände einer Verpackungsfirma war ein riesiger Tank mit Weißlauge geborsten. Ein Teil der stark ätzenden Chemikalie ist in den Columbia River gelaufen.
8: Das Niedersachsenwetter wird heute nochmal zum Backofen. Bei bis zu 31 Grad ist erstmal viel Sonne mit dabei. Aber da kommt was. Gewitter und Schauer ziehen dann spätestens zum Nachmittag bei uns rein. Und die sind zum Teil schon ordentlich. Und in Owelgönne am Puppenmuseum haben wir gerade 18 Grad. Uelzen am Hundertwasserbahnhof 17 und Veltheim am Rittergut 20 Grad. Der FFN 3-Tage-Trend. Das Wochenende bleibt dann doch die meiste Zeit trocken, was nicht heißen soll, dass da nicht noch was an Schauern irgendwie mit dabei ist. Die Sonne gibt alles, um das alles wegzudrücken. Montag dann doch aber wirklich nasser bei um die 24 Grad.
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8: Erstmal die Entwarnung für die B6 Autobahnzubringer Asten. Der Falschfahrer ist weg. Für euch also wieder freie Fahrt. A1 Osnabrück Richtung Bremen. Zwischen dem Dreieck Stur und Bremen Asten. 3 Kilometer stockt es vor der Baustelle. Ihr braucht eine Viertelstunde länger. Und vorsichtig Holzteile auf der A1 Bremen Richtung Osnabrück, wenn ihr zwischen Groß-Ippener und Wildeshausen Nord unterwegs seid.
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8: Im Landkreis Hameln-Pyrmont auf der B1 Erzen Richtung Hameln kurz vor 6 an der Bushaltestelle, im Landkreis Lüchow-Dannenberg, B191 in Pudrip in beiden Richtungen, im Landkreis Verden in Langwedel auf der Hauptstraße am Discounter in beiden Richtungen, im Landkreis Lüneburg zwischen Scharnebeck und Lentenau im Gebüsch und im Landkreis Helmstedt in Schöningen auf der Büttenstädter Straße. Iris, Jörg, Jenny, Peter und Bernd, nochmal danke an euch. Wenn ihr auch noch einen Stau oder einen Blitzer für uns habt, dann ruft gern durch. Kostet nix. 0800 529 und viermal die 5. Gute und sichere Fahrt wünschen wir euch.
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8: Moin zusammen mit der nächsten Kinderfrage. Die könnt ihr bei uns abgeben jederzeit. Also die Fragen von euren Kids von zu Hause oder unterwegs. Klickt ffn.de. Da steht, wie es geht. Und wir beschäftigen uns jetzt gleich mit dem Thema Sonnencreme. Seid gespannt.

0: schwuppdiwupp, da geht es schon wieder in Richtung Wochenende. Wir sind gerne mit dabei, jetzt mit euren Kids.
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0: Klickt ffn.de, da steht, wie es geht. Und da können natürlich auch eure Fragen von den Kindern von zu Hause oder unterwegs abgegeben werden. So, genau, hat das auch Jutta aus Bramsche im Landkreis Osnabrück gemacht. Ihr Sohn möchte ganz gerne wissen, passend zum Niedersachsenwetter, wer eigentlich Sonnencreme erfunden hat. Liebe Jutta und liebes Niedersachsen, hier kommt die Antwort. Also, Sonnencreme wurde vor ungefähr 100 Jahren erfunden, weil Menschen halt gemerkt haben, dass zu viel Sonne der Haut schaden kann. Ein wichtiger Erfinder war zum Beispiel Franz Greiter aus der Schweiz. Er bekam beim Bergsteigen nämlich einen starken Sonnenbrand und wollte eine Creme entwickeln, die die Haut besser schützt. Später hat er dann auch den Lichtschutzfaktor erfunden, also die Zahl auf der Sonnencreme, die zeigt, wie stark sie uns schützt. Bleibt neugierig mit FFN.

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0: Ich bin Julia Zajons. Schönen guten Tag. Gemütlich zusammensitzen, Kaffee trinken, grillen und einfach ein bisschen schnacken, statt nur aneinander vorbeizuleben. Darum geht's heute beim Tag der Nachbarschaft. Diesen bundesweiten Mitmachtag veranstaltet die Initiative nebenan.de seit ein paar Jahren, um Menschen zusammenzubringen, egal ob nur bei einem kurzen Gespräch über den Gartenzaun oder gleich einem großen Fest mit dem ganzen Viertel. Gartenfeiern, Hoffeste, Spaziergänge, Flohmärkte oder Picknicks. Es gibt viele Möglichkeiten, wie wir unsere Nachbarschaft heute mal ganz neu kennenlernen können. Hier in der Region sind unter anderem Aktionen geplant in Hannover, Basinghausen, Pattensen, Laatzen, Bad Pyrmont und Celle. Die Idee kommt ursprünglich aus Frankreich. Wer mit dabei sein will, kann auf der Plattform Tag der Nachbarschaft nach Aktionen im eigenen Ort suchen.
1: Das Niedersachsenwetter wird heute nochmal zum Backofen. Viel Sonne und bis zu 31 Grad, aber da kommt noch was. Also spätestens am Nachmittag ziehen Gewitter und kräftige Schauer bei uns rein und die können dann auch zum Teil recht heftig sein. In Emden am Ottohus haben wir 22 Grad, genauso wie in Esterwegen am Moor Infofahrt und in Celle am Landgestüt. Der FFN 3-Tage-Trend. Das Wochenende bleibt trotzdem meistens trocken. Hier und da kann zwar nochmal so ein Schauer mit dabei sein. Die Sonne versucht aber weiter alles wegzudrücken. Montag wird's dann wieder nasser bei Temperaturen um die 24 Grad.
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1: A1 legen wir los. Osnabrück Richtung Bremen. Zwischen dem Dreieck Stur und Bremen-Arsten. 5 Kilometer stockt es vor der Baustelle. Da braucht ihr gerade 20 Minuten länger. Und vorsichtig ein Liegenbleiber und ein Reifen auf der A30. Reine Richtung Osnabrück. Zwischen Hasbergen-Gaste und Osnabrück-Hellern.
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1: Im Landkreis Hameln-Pyrmont auf der B1, Erzen Richtung Hameln, kurz vor Sächsen an der Bushaltestelle. Im Landkreis Rothenburg B71 zwischen Selsingen und Bremervörde in beiden Richtungen. Im Landkreis Lüchow-Dannenberg habt ihr einen auf der B191 in Pudrip in beiden Richtungen. Im Landkreis Lüneburg zwischen Scharnebeck und Lentenau im Gebüsch. Und im Landkreis Verden in Langwedel auf der Hauptstraße am Discounter. In beiden Richtungen. Wer hätte es gedacht? Jörg, Jenny, Peter, Bernd und Susanne. Herzlichen Dank nochmal. Wenn ihr auch noch einen Stau oder einen Blitzer für uns habt, dann ruft gern durch. Sagt Bescheid, kostet nix. 0800 529 und viermal die 5. Euch eine gute und sichere Fahrt in Richtung Wochenende. Und zwar mit richtig großen Schritten. Natürlich hier mit FFN. Ich bin Rufen Rintelmann. Grüß euch. Moin.

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Das ist mehr Musik und mehr Abwechslung für euren Freitag in Richtung Wochenende hier bei FFN. Jetzt mit neuer Mucke. Teddy Swims, bestimmt schon mal gehört. Der schafft es, also mal kurz wirklich, wie kaum ein anderer, irgendwie Soul, Pop und richtig viel Gefühl zusammenzubringen. Und genau das hört man auch wieder in seiner neuen Single. Mr. Know It All ist für alle diese Menschen. Also, wenn ihr Menschen kennt, die immer alles besser wissen wollen, garantiert, dann hört jetzt gleich mal genauer hin. Das ist nur für euch. Mit seiner rauen Stimme macht Teddy daraus aber wieder viel mehr als nur, ja, so ein Song mit Ansage irgendwie. Es klingt fröhlich, es klingt aber auch irgendwie so richtig mit doll Gefühl. Und dann kommt noch seine Stimme oben drauf. Also, ihr wisst, was ich meine. Wir fühlen es jetzt zusammen. Teddy Swims, Mr. Know-It-All, neu für euch hier bei FFN.

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0: 11 Uhr ganz genau und nur damit wir uns da richtig verstehen oder es alle richtig verstehen. Wenn die Inflationsrate kleiner wird, heißt das nicht, dass die Preise automatisch sinken, Thomas Menzel.
1: Ja, schönen guten Tag. Dafür bräuchte es eine Inflationsrate unter Null, also im negativen Bereich für sinkende Preise. Wir sind im Plus und das wird auch eher größer als kleiner.
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1: Im April hat sich die Teuerungsrate wegen des Iran-Kriegs und des im selben Zuge gestiegenen Ölpreises wieder der 3%-Marke genähert. Die 2,9% waren der bislang höchste Stand seit über einem Jahr. FFN-Reporter Christoph Knigge.
3: Heute veröffentlicht das Statistische Bundesamt eine erste Schätzung zur Inflation im Mai. Eine kleine Entlastung könnte es durch den neuen Tankrabatt geben, also die befristete Senkung der Steuer auf Benzin und Diesel. Aber Volkswirte rechnen trotzdem weiter mit steigenden Preisen. Grund sind die teuren Energie- und Transportkosten, die schlagen auch auf Lebensmittel und Dienstleistungen durch. Das bremst Fehler beim Einkaufen und belastet so auch die Wirtschaft. Je länger der Konflikt im Nahen Osten andauert, umso größer die Unsicherheit.
1: Der frühere Bundesverkehrsminister Andreas Scheuer soll sich vor Gericht verantworten, nicht direkt wegen der gescheiterten PKW-Maut, sondern wegen des Vorwurfs der Falschaussage im Zusammenhang mit seinen Plänen. Das Landgericht Berlin hat die Anklage zugelassen. Die Staatsanwaltschaft wirft Scheuer vor, dass er vor dem Maut-U-Ausschuss in Berlin gelogen hätte. Scheuer weist diesen Vorwurf zurück. Mit angeklagt ist auch ein früherer Staatssekretär. Die PKW-Maut war 2019 vom Europäischen Gerichtshof gestoppt worden. Sie wurde für rechtswidrig erklärt. Die Zahl der Arbeitslosen ist in Deutschland zum ersten Mal in diesem Jahr wieder unter die 3-Millionen-Marke gerutscht. Im Mai waren 2,95 Millionen Menschen arbeitslos gemeldet bundesweit. Das sind aber immer noch gut 30.000 mehr als vor einem Jahr. Die Arbeitslosenquote liegt aktuell bei 6,3%. Die Frühjahrsbelebung kommt nach wie vor nicht wirklich in Fahrt. Die EU-Kommissionspräsidentin hat den Einschlag einer mutmaßlich russischen Drohne in ein Wohnhaus in Rumänien verurteilt. Ursula von der Leyen hat in den sozialen Medien geschrieben, dass Russlands Angriffskrieg eine weitere Grenze überschritten habe. Die EU will die Sicherheitsmaßnahmen entlang der Ostgrenze verstärken und arbeitet auch an weiteren Russland-Sanktionen.
0: Um es mit den Worten von Peter Wackel zu sagen, es gibt nur ein Gas, Vollgas. Heute im Niedersachsen-Wetter, nämlich beim Sommer. Bis zu 31 Grad, viel Sonne und später dann die Kehrseite, also mit teils kräftigen Gewittern und auch Schauern. In Hildesheim am Dom haben wir gerade 20, Schöningen am Geschichtsbrunnen 19 Grad und Schwarmstedt am Bahnhof auch 20 Grad. Der FFN-3-Tage-Trend. Das Wochenende kriegt insgesamt trotzdem die bessere Note. Viel trockenes Wetter, immer wieder Sonne, nur zwischendurch mal so ein paar Schauer möglich. Zum Montag wird es dann wieder wechselhafter und nasser bei rund 24 Grad.
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0: A1 Osnabrück in Richtung Bremen. Zwischen dem Dreieck Stur und Bremen-Arsten 5 Kilometer stockt es vor der Baustelle. 20 Minuten plus. In der Gegenrichtung 4 Kilometer stockend. Hier braucht ihr eine Viertelstunde länger. A7 Hannover in Richtung Kassel. Zwischen dem Rastplatz an der Alpe und Hildesheim-Dristenstedt. 4 Kilometer Stau. Nach dem Unfall eine halbe Stunde Wartezeit. Vorsichtig, eine ungesicherte Unfallstelle. A270 Ilpol Richtung Blumenthal. Zwischen Bremen-Fegesack-Hafen und Bremen-Fegesack Mitte. Und ein letztes Mal Vorsicht, eine ungesicherte Unfallstelle auf der B443, sehende Richtung Pattensen, zwischen der A7 Laatzen und der Erich-Panitz-Straße in Rethen.
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0: Im Landkreis Hameln-Pyrmont, B1 Erzen Richtung Hameln kurz vor Selxen an der Bushaltestelle. Im Landkreis Rothenburg, B71 zwischen Selsingen und Bremervörde in beiden Richtungen. Im Landkreis Lüchow-Dannenberg auf der B191 in Pudrep in beiden Richtungen. Im Landkreis Lüneburg zwischen Scharnebeck und Lentenau im Gebüsch und im Landkreis Verden in Langwedel auf der Hauptstraße am Discounter in beiden Richtungen. Jörg, Jenny, Peter, Bernd und Susanne, nochmal herzlichen Dank an euch. Wenn ihr jetzt auch noch einen Stau oder einen Blitzer für uns habt, dann ruft gern durch. Kostet nix. 0800 529 und 4x5. Gute und sichere Fahrt.
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0: Der zweite oder dritte Kaffee ist durch. Vielleicht plant ihr gerade die Reise oder die Anfahrt zum letzten Kunden für heute oder vielleicht vorletzten. Oder seid ihr vielleicht gerade beim, ja, also in der Werkstatt und dann kurz bevor das Saubermachen irgendwie wieder mal losgeht in Richtung Wochenende. Wir sind gerne mit dabei und begleiten euch. Ich bin Ruven Rintelmann. Grüßt euch!

0: Tina Turner mit The Best hier am Freitag bei FFN gleich mit neuer Mucke. Wie gut kann eine Single eigentlich noch sein? Und Tame Impala so, ja, bitte sehr. Dracula, alter Schwede, hört ihr gleich. Neu für euch hier bei uns, aber vorher.
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0: So ist es. Klickt ffn.de, da steht, wie es geht. Und bewerbt euch gerne mit eurem Verein, mit eurer Mannschaft für niegelnagelneue Trikots im Wert von 1000 Euro. Bei Guten Morgen Niedersachsen mit Julia und Axel hat sich Mario von der Wurster Nordseeküste gemeldet. Seine Tochter spielt Handball in der C-Jugend beim TSV Altenwalde. Die Mannschaft will bald richtig, richtig angreifen.
2: Der Zusammenhalt ist das A und O und das schaffen die Mädels in der kommenden Saison.
3: Das geht aber natürlich auch nur, wenn die Eltern so engagiert sind wie du. Ihr müsst ziemlich weit fahren dann jetzt nächste Saison auch immer, ne?
2: Teilweise so 200 Kilometer können das wohl werden, ja.
3: Was?
2: Um erstmal hinzukommen.
3: Wohin, wirklich? Wohin müsst ihr so?
2: Wir werden wahrscheinlich Aurich besuchen, Jever, Shortens.
3: So, und damit ihr dann da in die Hallen kommt und die Mädels aber mal richtig schick aussehen, bist du ja bei uns ganz genau richtig. Lieber Mario, die Mädels, deine Tochter und ihre Freundin bekommen einen schicken neuen Trikotsatz im Wert von 1000 Euro.
2: Super, da freuen die Mädels sich. Dann ist das schon mal safe für die kommende Saison.
0: So, das hätten wir schon mal. Und jetzt kommt ihr dran. Also vielleicht. Macht alles richtig und schickt uns auch eure Bewerbung. Und dann seid ihr vielleicht hier nächste Woche bei uns direkt im Programm.
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0: Sachsen-Reporter.
1: Ich bin Julia Zajons. Schönen guten Tag. Gemütlich zusammensitzen, Kaffee trinken, grillen und einfach ein bisschen schnacken, statt nur aneinander vorbeizuleben. Darum geht's heute beim Tag der Nachbarschaft. Diesen bundesweiten Mitmachtag veranstaltet die Initiative nebenan.de seit ein paar Jahren, um Menschen zusammenzubringen, egal ob nur bei einem kurzen Gespräch über den Gartenzaun oder gleich einem großen Fest mit dem ganzen Viertel. Gartenfeiern, Hoffeste, Spaziergänge, Flohmärkte oder Picknicks. Es gibt viele Möglichkeiten, wie wir unsere Nachbarschaft heute mal ganz neu kennenlernen können. Hier in der Region sind unter anderem Aktionen geplant in Hannover, Basinghausen, Pattensen, Laatzen, Bad Pyrmont und Celle. Die Idee kommt ursprünglich aus Frankreich. Wer mit dabei sein will, kann auf der Plattform Tag der Nachbarschaft nach Aktionen im eigenen Ort suchen.
2: Das Niedersachsen-Wetter wird heute nochmal zum Backofen bei bis zu 31 Grad. Da ist ordentlich was von oben. Also erstmal ist viel Sonne mit dabei, aber da kommt dann noch was anderes. Gewitter und Schauer ziehen dann spätestens heute zum Nachmittag bei uns rein und die sind zum Teil schon ordentlich. In Ovelgönne am Puppenmuseum haben wir 18, Uelzen am 100-Wasserbahnhof 19 und Veltheim am Rittergut sogar 20 Grad. Der FFN 3-Tage-Trend. Das Wochenende bleibt dann aber doch die meiste Zeit trocken. Das ist die gute Nachricht. Was nicht heißen soll, dass es nicht noch irgendwie was an Schauern gibt. Die Sonne gibt alles, um das alles irgendwie wegzudrücken. Montag dann aber doch nasser in die neue Woche zurück. Aber immerhin bei um die 24 Grad.
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2: Geht los mit der A1 Osnabrück in Richtung Bremen zwischen dem Dreieck Stur und Bremen-Arsten. 5 Kilometer stockt es hier. Das ist wegen der Baustelle. 20 Minuten Wartezeit. In der Gegenrichtung 4 Kilometer stockend. Hier braucht ihr eine Viertelstunde. Vorsichtig noch eine ungesicherte Unfallstelle. A270 Ilpol Richtung Blumenthal zwischen Bremen-Fegesack-Hafen und Bremen-Fegesack-Mitte.
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2: Im Landkreis Hameln-Pyrmont auf der B1, Erzen Richtung Hameln, kurz vor Selxen an der Bushaltestelle. Im Landkreis Rothenburg, B71 zwischen Selsingen und Bremervörde in beiden Richtungen. Im Landkreis Lüchow-Dannenberg auf der B191 in Pudrip in beiden Richtungen. In der Wesermarsch auf der B211 Prag Richtung Oldenburg in Höhe Oldenbrook in der 100er-Zone. In beiden Richtungen. Und im Landkreis Verden in Langwedel auf der Hauptstraße am Discounter. In beiden Richtungen. Jenny, Peter, Bernd, Susanne und Alex. Nochmal herzlichen Dank an euch. Wenn ihr auch noch einen Stau oder einen Blitzer für uns habt, dann ruft gern durch. Kostet nichts. 0800 529 und 4x5. Euch eine gute und sichere Fahrt. Natürlich hier mit FFN. Und es geht am Freitag in die letzte Mittagspause. Natürlich hier mit uns zusammen. Ich bin Rufen Rintelmann. Grüß euch. Moin.
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0: dem Song, da fällt mir original ein Geräusch ein. Hat man das gehört? 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
1: Leider ja.
2: Alle gesehen, leider auch alle gehört.
0: So, ihr hört sie jetzt auch schon. Bei euch, da fällt mir nichts mehr zu ein. Die Morning Show am Samstag in Persona steht vor mir, nämlich Lara und Jona. Das hat sich sogar gereicht.
1: Ach, Mensch.
0: Morgen früh ab 7 habt ihr was vorbereitet, habe ich mir sagen lassen.
2: Ja, wir schauen nach Ostfriesland in meiner
0: Heimat.
2: Natürlich. Da ist ja immer, es lohnt sich immer dahin zu gucken, natürlich. Ja. Aber an diesem Wochenende ganz besonders Matthias Fest ist. Das ist traditionell wird der Fisch gefeiert, nicht nur. Samstag gibt es auch den Matthias Lauf, da rennt ganz Emden 10, 5 Kilometer und so weiter und so fort.
0: Fischen hinterher.
2: Nein, nicht Fischen hinterher, das ist einfach nur sportlich. Wie so ein Marathon, nur deutlich kürzer.
1: Und kleiner Funfact, ich habe genau da ja mal gewohnt. Also es war genau vor meiner Haustür über die Matthias-Tage.
0: Man könnte denken, ihr habt da irgendwie,
2: aber
0: da fließt Geld.
2: Nein, da müssen wir mal an alle offiziellen Stellen sagen, nein.
1: So.
2: Leider. Und wir haben uns gefragt, weil der Bürgermeister von Emden seit jeher gibt es immer in der Tageszeitung, am nächsten Tag kenne ich noch aus meiner Kindheit dieses Bild, wie er diesen Matthias, diesen rohen Fisch quasi direkt so verschlingt in einem. Und wir haben uns gefragt, geht es eigentlich, dass man in Emden Bürgermeister wird, ohne Fisch zu mögen oder eine Fischallergie zu haben? Der Bürgermeister Tim Krüthoff wird uns das morgen beantworten.
1: Richtig, oder ist es vielleicht auch Voraussetzung? Wir werden es morgen erfahren. Und neben dem Matthias-Tag ist natürlich auch noch eine Menge andere Sachen los, unter anderem auch in Pferden. Wer vielleicht nicht ganz nach Ostfriesland fahren möchte oder nicht da wohnt, da ist zum Beispiel die Domweih. Und auch da kann ich aus persönlicher Sicht sagen, lohnt sich auch mal vorbeizuschauen.
2: Ja, es geht also ins Wochenende mit Pferden und Fischen. Versteht ihr?
0: Veranstaltungstesterin Lara und Jona sind am Start. Morgen ab 7. Die Morningshow am Samstag. Ihr hört es. Ich kann es euch nur ans Herz.

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13: 12 Uhr und der frühere Bundesverkehrsminister Andreas Scheuer soll sich vor Gericht verantworten, Thomas Menzel.
14: Ja, schönen guten Tag. Es geht nicht direkt um die gescheiterte PKW-Maut, könnte man ja meinen, sondern um den Vorwurf einer Falschaussage vor einem U-Ausschuss.
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14: Der ehemalige Verkehrsminister Andi Scheuer soll sich vor Gericht verantworten wegen einer mutmaßlichen Falschaussage im Zusammenhang mit der gescheiterten PKW-Maut. Das Landgericht in Berlin hat die Anklage zugelassen. FFN-Reporter Jonas Pape.
16: Die Staatsanwaltschaft wirft Scheuer vor, dass er im Maut-U-Ausschuss des Bundestages gelogen hat. Der ehemalige CSU-Minister weist das zurück. Mitangeklagt ist der ehemalige Staatssekretär Gerhard Schulz. Auch der bestreitet die Vorwürfe einer Falschaussage. Wann der Prozess gegen Scheuer und Schulz beginnt, ist noch offen. Die PKW-Maut war mal das Prestigeprojekt der CSU in der damaligen Bundesregierung. Vor 7 Jahren hat es der EuGH als rechtswidrig gestoppt. In der Kritik steht vor allem, dass Scheuer die Betreiberverträge schon ein halbes Jahr vorher abgeschlossen hat, bevor endgültige Rechtssicherheit bestand.
14: Das Landesarbeitsgericht Niedersachsen in Hannover entscheidet heute, ob zwei ehemalige VW-Manager Anspruch auf 7,5 Millionen Euro Schadenersatz haben. FFN-Reporter Christoph Knigge, der Fall, der sorgt schon seit Monaten für Schlagzeilen.
17: Die beiden Manager sagen, sie seien unter Druck gesetzt worden, nachdem sie intern und auch extern auf mögliche Schadstoffe in Hochdächern bestimmter VW-Modelle hingewiesen hatten. Das Arbeitsgericht Braunschweig hatte ihre Klage schon im Sommer abgewiesen. Dagegen sind sie in Berufung gegangen. Volkswagen selbst bestreitet die Vorwürfe. Der Konzern sagt, es habe keine Gesundheitsgefahr durch die Bauteile gegeben und auch keine Benachteiligung. Inzwischen hat VW den beiden Managern gekündigt.
14: Die EU-Kommissionspräsidentin hat den Einschlag einer mutmaßlich russischen Drohne in ein Wohnhaus in Rumänien verurteilt. Ursula von der Leyen hat in den sozialen Medien geschrieben, dass Russlands Angriffskrieg eine weitere Grenze überschritten habe. Die EU will die Sicherheitsmaßnahmen entlang der Ostgrenze verstärken und arbeitet außerdem an weiteren Sanktionen. Die Zahl der Arbeitslosen ist in Deutschland zum ersten Mal in diesem Jahr wieder unter die 3-Millionen-Marke gerutscht. Im Mai waren 2,95 Millionen Menschen arbeitslos gemeldet. Das sind aber immer noch gut 30.000 mehr als im Mai vor einem Jahr. Die Polizei in Euskirchen hat ein kurioses Blitzerfoto geschossen. Auf dem Bild zu sehen eine Seniorin mit Rollator. Die Radarfalle hat wegen eines zu schnellen Autos ausgelöst, aber genau in dem Moment, als die Frau mit Gehwagen vor der Linse war. Das Kennzeichen des Autos nicht zu erkennen.
13: Gott sei Dank. Das Niedersachsenwetter wird heute nochmal zum richtigen Backofen. Viel Sonne haben wir mit dabei. Auf der einen Seite bis zu 31 Grad. Aber da kommt auch was. Da sind wir ehrlich. Spätestens am Nachmittag ziehen Gewitter und kräftige Schauer bei uns rein. Und die können schon ordentlich werden. In Emden am Ottohus haben wir 22 Grad. Genauso wie in Esterwegen am Moor-Infofahrt und in Celle am Landgestüt. Der FFN-3-Tage-Trend. Das Wochenende. Ja, es bleibt trotzdem meistens trocken. Hier und da kann zwar nochmal ein Schauer mit dabei sein. Die Sonne versucht aber alles das an die Seite zu drücken. Montag wird es dann aber trotzdem nasser bei Temperaturen um die 24 Grad.
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13: A1 geht's los. Osnabrück-Breben zwischen dem Dreieck Stur und dem Bremer Kreuz. In beiden Richtungen 5 Kilometer Stau, eine halbe Stunde Wartezeit. A1 Bremen Richtung Lübeck zwischen dem Maschener Kreuz und der Norderelbbrücke, 8 Kilometer stockend. Hier braucht ihr eine Viertelstunde länger. Und dann haben wir noch die Elbfähre Wischhafen-Glückstadt. In beiden Richtungen anderthalb Stunden Wartezeit.
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13: Im Landkreis Hameln-Pyrmont auf der B1. Erzen Richtung Hameln, kurz vor Selksen an der Bushaltestelle. Im Landkreis Rothenburg B71 zwischen Selsingen und Bremervörde in beiden Richtungen. Im Landkreis Lüchow-Dannenberg B191 in Pudrep in beiden Richtungen. In der Wesermarsch B211 Brake Richtung Oldenburg, Höhe Oldenbrook in der 100er-Zone in beiden Richtungen. Und im Landkreis Verden im Langenwedel auf der Hauptstraße am Discounter in beiden Richtungen hier auch aufgebaut. Jenny, Peter, Bernd, Susanne und Alex, nochmal herzlichen Dank an euch. Wenn ihr auch noch einen Stau oder einen Blitzer für uns habt, dann ruft gern durch. Kostet nix. 0800 529 und viermal die 5. Gute und sichere Fahrt.
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13: Wir möchten ganz gerne mit euch über eure Nachbarn sprechen. Wer wohnt links und rechts bei euch nebenan und wie vertragt ihr euch? Und falls das so eine Bilderbuch-Nachbarschaft ist oder wo ihr sagt, Mensch, auf meinen Nachbarn, da kann ich mich jederzeit verlassen, dann wollen wir diesen Nachbarn ganz gerne kennenlernen. Natürlich auch alle Nachbarinnen hier bei uns im schönsten Bundesland der Welt. Wir schnacken gleich drüber.

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1: Kaigo mit Khalid und Griffin. 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

Hoffentlich ganz entspannt für euch durch die Mittagszeit am Freitag. Und es ist nicht irgendein Freitag, nein. Es ist Tag der Nachbarschaft. Und normalerweise machen wir das nicht, also im Radio so, ne, wir reden nicht explizit über irgendwelche Tage, aber diesen Tag, den wollen wir mal wirklich zum Anlass nehmen, um mit euch zusammen über eure tollen Nachbarn zu sprechen. Das heißt, wenn ihr jetzt irgendwo auf dem Land, im Dorf, meinetwegen auch in der Stadt, im Treppenhaus jemanden habt, wo ihr sagt, Leute, den müsst ihr bitte, also den, der... Dieser Mann, diese Frau, der ist so weltoffen, der muss der Welt gezeigt werden. Dann gerne her damit. Also schickt uns bitte eure Lieblingsnachbarn. Was machen die für coole Sachen? Passen die mal auf die Kinder auf? Gehen die für euch einkaufen? Ich weiß noch, liebe Grüße, Olaf ist mittlerweile nach Wilhelmshaven gezogen. Da bin ich früher mit einer Schubkarre rüber. Da stand ein 6er-Träger Bier drin und dann wusste Olaf, dass ich was brauche. Irgendwas Handwerkliches. Ein Sack Zement oder eine Plattschaufel oder ein Spaten oder. Hat immer gut funktioniert. Jetzt kommt ihr, eure Lieblingsnachbarn, gerne bei uns auf der FFN-Facebook-Seite oder natürlich auch in der Insta-Story. Wir sammeln und dann gucken wir in einer guten Stunde mal, wie eure Lieblingsnachbarn so ticken. Und jetzt eine Hymne für gute Nachbarschaft, so möchte ich es nennen. Ray, Where is my husband? Hier für euch bei FFN.

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11: Ich bin Maxi Wilsmann, schönen guten Tag. Die Heilquellen, das Moorbadehaus oder die Landgrafentherme in Bad Nenndorf werden noch vom Staatsbad und damit vom Land Niedersachsen betrieben. Jetzt steht aber fest, dass das bald Geschichte ist. Der Niedersächsische Landtag hat diese Woche beschlossen, dass die Gebäude in Bad Nenndorf, die noch dem Land gehören, Ende des Jahres an die Stadt übergehen. Damit ist der letzte Schritt für die Kommunalisierung des Staatsbads getan. Die Stadt hatte sogar vorher schon zugestimmt. Ab dem 1. Januar 2027 sind die Angestellten des Staatsbades damit Angestellte der Stadt Bad Nenndorf. Auch die Gebäude, die aktuell noch vom Land Niedersachsen betreut werden, gehen in den Besitz der Stadt über. Als Ausgleich bekommt die Stadt Bad Nenndorf im kommenden Jahr 12 Millionen Euro vom Land und in den nächsten 8 Jahren beteiligt sich das Land an Instandhaltungsmaßnahmen. Danach ist dann nur noch die Stadt zuständig und das Land ist komplett raus.
12: Heute gibt das Niedersachsenwetter nochmal richtig Gas beim Sommer mit bis zu 31 Grad. Viel Sonne, später dann so ein bisschen die Kehrseite. Kräftige Gewitter und auch Schauer, die wir uns durchziehen können. Erstmal können, nicht müssen. In Hildesheim am Dom haben wir gerade schon 22 Grad. Schöningen am Geschichtsbrunnen 23 und Schwarmstedt am Bahnhof auch 22 Grad. Der FFN-3-Tage-Trend. Das Wochenende kriegt insgesamt trotzdem die bessere Note. Viel trockenes Wetter, immer wieder Sonne. Nur zwischendurch mal ein paar Schauer möglich. Zum Montag wird es dann wieder wechselhafter und nasser bei 24 Grad.
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12: A1 Osnabrück-Bremen. Zwischen dem Dreieck Stur und dem Bremer Kreuz in beiden Richtungen 5 Kilometer Stau. Hier braucht ihr eine halbe Stunde länger. A1 Bremen Richtung Lübeck. Zwischen dem Maschener Kreuz und der Norderelbbrücke. 8 Kilometer stockt es hier. Eine Viertelstunde Wartezeit. Nochmal 15 Minuten auf der A7. Hannover in Richtung Hamburg. Zwischen Hildesheim-Dristenstedt und Hildesheim. 5 Kilometer stockend. A31 Meppen Richtung Leer. Vorm Ems-Tunnel 4 Kilometer Stau, eine halbe Stunde obendrauf. B443 Sehende-Schillers-Lage zwischen dem Abzweig nach Köthenwald und Lehrte. Die Vollsperrung in beiden Richtungen, hier hat es einen Unfall gegeben. Und an der Elbfähre Wischhafen-Glückstadt in beiden Richtungen anderthalb Stunden Wartezeit mittlerweile.
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12: Im Landkreis Hameln-Pyrmont, B1, Erzen Richtung Hameln, kurz vor Selksen an der Bushaltestelle. Auf der B68, Ortsausgang Quakenbrück Richtung Essen. Im Landkreis Rothenburg, B71, zwischen Selsingen und Bremervörde in beiden Richtungen. Und in der Wesermarsch, B211, Brake-Oldenburg, Höhe Oldenbrook, in der 100er-Zone in beiden Richtungen. Peter, Jana, Ole und Karsten, nochmal herzlichen Dank an euch. Wenn ihr jetzt auch noch einen Stau oder einen Blitzer für uns habt, dann ruft gern durch, kostet nix. 0800 529 und viermal die 5. Euch eine gute und sichere Fahrt. Jetzt schon mal in Richtung Wochenende. Aber ja, erstmal eine schöne Mittagspause mit FFN. Ich bin Rufen Rintelmann. Ich grüße euch. Moin!

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0: Kenner werden es hören. Das ist mehr Musik und mehr Abwechslung auf dem Weg in euer Wochenende hier am Freitag. Gleich mit neuer Mucke von Run Republic. Need Your Love. Richtig gute Nummer geworden. Neu für euch. Vorher aber...
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0: 13 Uhr haben wir es. 7,5 Millionen Euro Schadensersatz. Den hätte ich auch ganz gerne. Christoph Knigge, das wollen aber zwei ehemalige Manager von VW.
1: Ja, aber daraus wird wohl nichts. Das Landesarbeitsgericht in Hannover, das hat heute ihre Klagen abgewiesen. Und das schon in zweiter Instanz.
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1: Die beiden Ex-Manager haben sich benachteiligt gefühlt, nachdem sie auf mögliche Missstände bei VW hingewiesen hatten. FFN Niedersachsen-Reporter Moritz Ort. Sie sagen, ihre Karrieren seien nach ihren Hinweisen auf mögliche Schadstoffe in Hochdächern von VW-Nutzfahrzeugen blockiert worden.
3: Schadensersatz oder Schmerzensgeld bekommen sie aber nicht. Sie konnten laut Gericht nicht belegen, dass sie dadurch tatsächlich Nachteile hatten oder Beförderung verwehrt wurden. Schon das Arbeitsgericht Braunschweig hatte ihre Klage im letzten Jahr abgewiesen. VW bestreitet alle Vorwürfe. Laut dem Konzern hat es weder Benachteiligungen noch Gesundheitsgefahren durch die Bauteile gegeben. Das Urteil ist noch nicht rechtskräftig. Die beiden Manager könnten also noch vor das Bundesarbeitsgericht ziehen.
1: Der frühere Bundesverkehrsminister Andreas Scheuer soll sich vor Gericht verantworten, nicht direkt wegen der gescheiterten PKW-Maut, sondern wegen des Vorwurfs der Falschaussage im Zusammenhang mit den Plänen. Das Landgericht Berlin hat die Anklage zugelassen. Die Staatsanwaltschaft wirft Scheuer vor, dass er vor dem Maut-U-Ausschuss gelogen hätte. Scheuer weist das zurück. Mit angeklagt ist ein früherer Staatssekretär. Die PKW-Maut war 2019 vom Europäischen Gerichtshof gestoppt worden. Sie wurde für rechtswidrig erklärt. Bis zur parlamentarischen Sommerpause im Juli hat die Politik noch viel vor. Bis dahin will die Bundesregierung ja ein großes Reformpaket schnüren, aber es geht nur holprig voran. Im Kanzleramt da beraten im Moment Gewerkschaften und Arbeitgeber über mögliche Vorhaben, etwa auf dem Arbeitsmarkt oder in der Rentenpolitik. Das Ganze ist ein Vorgespräch. Mitte Juni soll es ein großes Treffen der Bundesregierung mit Gewerkschaften und Arbeitgebern geben. Ende Juni kommt dann der Koalitionsausschuss nach Unionsangaben zu einer Sitzung über das geplante Reformpaket zusammen. Und noch zum Fußball. Vizemeister VfL Wolfsburg hat die Nachfolge für Frauenfußballdirektor Ralf Kellermann geregelt. Ex-Spielerin Vanessa Bernauer wird ab 1. Juli den Posten übernehmen. Sie war zuletzt beim FC Zürich als Sportkoordinatorin. Von 2014 bis 2018 spielte sie bereits für die Wolfsburgerinnen und gewann in dieser Zeit viermal den DFB-Pokal sowie zweimal die deutsche Meisterschaft.
0: Danke dir, Christoph. Das Niedersachsenwetter wird heute nochmal zum Backofen. Bis zu 31 Grad, erstmal viel Sonne, aber... Jetzt kommt das kleine Aber. Da kommt was. Gewitter und Schauer ziehen dann spätestens zum Nachmittag bei uns rein. Und die sind zum Teil schon ordentlich. In Owelgönne am Puppenmuseum haben wir 25 Grad. Uelzen am 100-Wasserbahnhof 24 und Veltheim am Rittergut auch 25 Grad. Der FFN-3-Tage-Trend noch kurz. Das Wochenende bleibt dann doch die meiste Zeit trocken. Was nicht heißen soll, dass da nicht noch was an Schauern irgendwie dabei ist. Die Sonne gibt alles, um das als irgendwie an die Seite zu drücken. Montag dann aber nasser und wechselhafter bei um die 24 Grad.
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0: A1 Osnabrück-Bremen. Zwischen dem Dreieck Stur und dem Bremer Kreuz in beiden Richtungen 5 Kilometer Stau. Hier braucht ihr eine halbe Stunde länger. A1 Bremen Richtung Lübeck. Zwischen dem Maschener Kreuz und der Norderelbbrücke 8 Kilometer stockend, eine Viertelstunde obendrauf. Wir sind auf der A7 Hannover in Richtung Hamburg. Zwischen Hildesheim-Dristenstedt und Hildesheim 5 Kilometer Stau. Eine halbe Stunde jetzt hier auf der Uhr. Nochmal 30 Minuten auf der A31 Meppen Richtung Leer. Vom Ems-Tunnel 4 Kilometer Stau und an der Elbfähre Wischhafen-Glückstadt in beiden Richtungen mittlerweile 2 Stunden Wartezeit.
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0: Im Landkreis Hameln-Pyrmont habt ihr einen. B1, Erzen Richtung Hameln, kurz vor Sächsen an der Bushaltestelle. B68, Ortsausgang Quakenbrück Richtung Essen. In der Wesermarsch, B211, das ist Brake-Oldenburg, Höhe Oldenbrook in der 100er-Zone in beiden Richtungen. Und im Landkreis Kloppenburg zwischen Sögel und Eisten, kurz hinter Waldhöfe. Peter, Jana, Ole und Melanie, nochmal danke. Und wenn ihr jetzt auch noch einen Stau oder einen Blitzer für uns habt, dann ruft gern durch. Kostet nix. 0800 529 und viermal die 5. Gute und sichere Fahrt wünschen wir euch.
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0: Es sind die Menschen, die das Leben besonders machen. Und ihr wisst ja, Familie kann man sich nicht aussuchen, Nachbarn oft schon. Und deswegen suchen wir mit euch zusammen die Lieblingsnachbarn hier bei uns im schönsten Bundesland der Welt. Also, wo sind eure Lieblingsnachbarn? Und es sind schon so viele reingekommen. Wir sammeln gleich mal zusammen.

0: Immer noch voll der Kracher aus der unserer kleinen Musiksammlung hier bei uns. The Final Countdown von Europe ist mehr Musik, mehr Abwechslung für euch bei... Wir feiern heute mit euch. Die Nachbarn, eure Nachbarn. Passend zum Tag der Nachbarschaft suchen wir die Geschichten von euren Nachbarn. Also was macht sie so besonders? Und Benjamin hat uns zum Beispiel auf der FFN-Insta-Seite eine Sprachnachricht geschickt.
1: Also mein Nachbar ist der Allerbeste. Egal was man braucht, Werkzeug oder sonst irgendwas. Der hat alles immer da und durstig geht man von ihm auch immer nie wieder nach Hause.
0: Durstig geht man da nicht nach Hause. Das ist eine gute Eigenschaft. Das haben viele Nachbarn, glaube ich. Aber unschlagbar, muss man wirklich sagen, sind Kerstins Nachbarn. Ganz liebe Grüße.
2: Ich liebe meine Nachbarn, weil wir uns echt gut verstehen. Sie sind sehr ruhig und sehr sympathisch. Einfach still und machen keinen Mucks, weil ich wohne neben dem Friedhof.
0: Ich liebe alles daran. Wir sammeln weiter. Was macht eure Nachbarn so besonders? Verratet uns einfach über die FFN-Facebook-Seite, die App oder auch natürlich bei Instagram. So, und jetzt, wie komme ich jetzt von toten Nachbarn auf Tiffany Harris? Es ist gute Musik, Punkt. So, Vertigo für euch. Neu bei FFN. Bitteschön. Ja.

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10: Ich bin Maxi Wilsmann, schönen guten Tag. Die Heilquellen, das Moorbadehaus oder die Landgrafentherme in Bad Nenndorf werden noch vom Staatsbad und damit vom Land Niedersachsen betrieben. Jetzt steht aber fest, dass das bald Geschichte ist. Der Niedersächsische Landtag hat diese Woche beschlossen, dass die Gebäude in Bad Nenndorf, die noch dem Land gehören, Ende des Jahres an die Stadt übergehen. Damit ist der letzte Schritt für die Kommunalisierung des Staatsbads getan. Die Stadt hatte sogar vorher schon zugestimmt. Ab dem 1. Januar 2027 sind die Angestellten des Staatsbades damit Angestellte der Stadt Bad Nenndorf. Und auch die Gebäude, die aktuell noch vom Land Niedersachsen betreut werden, gehen in den Besitz der Stadt über. Als Ausgleich bekommt die Stadt Bad Nenndorf im kommenden Jahr 12 Millionen Euro vom Land und in den nächsten 8 Jahren beteiligt sich das Land an Instandhaltungsmaßnahmen. Danach ist dann nur noch die Stadt zuständig und das Land ist komplett raus.
11: Das Niedersachsen-Wetter wird heute nochmal zum richtigen Backofen. Viel Sonne und bis zu 31 Grad, aber da kommt noch was. Also spätestens jetzt am Nachmittag ziehen dann Gewitter und kräftige Schauer auch bei uns rein. Die können auch zum Teil wirklich ordentlich was an Regen dalassen. In Emden am Ottohus haben wir gerade 24 Grad, Esterwegen am Moor-Infofahrt 23 und Celle am Landgestüt sogar 25 Grad. Der FFN-3-Tage-Trend. Das Wochenende bleibt trotzdem meistens trocken. Hier und da, ja, kleine Schauer nochmal dabei. Die Sonne versucht aber das alles an die Seite zu drücken. Montag wird's dann wirklich wieder nasser bei Temperaturen um die 24 Grad.
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11: Ordentlich was los. A1 Osnabrück geht's los. Bremen zwischen dem Dreieck Stur und dem Bremer Kreuz in beiden Richtungen. 5 Kilometer Stau. Ihr braucht eine halbe Stunde länger. A1 Bremen Richtung Lübeck zwischen dem Maschener Kreuz und der Norderelbbrücke. 8 Kilometer stockend. Hier eine Viertelstunde. A2 Hannover Richtung Braunschweig zwischen dem Kreuz Hannover Buchholz und Lehrte. Da hat's einen Unfall gegeben. 5 Kilometer Stau. 25 Minuten plus. Denkt hier bitte unbedingt an die Rettungsgasse. A7 Hannover in Richtung Hamburg. Zwischen dem Dreieck Walsrode und Dorfmark 5 Kilometer Stau, 25 Minuten mehr. A7 Flensburg Richtung Hamburg, vom Elbtunnel 10 Kilometer Stau, 1 Stunde Wartezeit. Richtung Norden sind es nochmal 30 Minuten obendrauf. A7 Hamburg Richtung Hannover, zwischen Großburg-Wedel und der Ausfahrt Altbahnbüchen. Nach einem Unfall 3 Kilometer Stau, 1/4 Stunde. A7 Hannover in Richtung Hamburg, auch 1/4 Stunde, wenn ihr zwischen Hildesheim-Dristenstedt und Hildesheim unterwegs seid. 5 Kilometer stockt es hier und an der Elbfähre Wischhafen-Glückstadt in beiden Richtungen mittlerweile 2 Stunden Wartezeit.
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0: Der passt richtig gut zum Wochenende. Wir starten gemeinsam in euren Freitagnachmittag, gleich mit dem neuen Nachmittag hier bei FFN. Jan ist da. Hallo.
1: Ja, hallo. Nächste Woche sind wir auch wieder zusammen. Malte hat noch Urlaub. Jawohl. Grüße an der Stelle. Und heute Nachmittag geht es unter anderem um Gewitter. Da soll ja noch ein bisschen was runterkommen. Erinnert ihr euch noch an diese Regel, wie man das ausrechnen kann, wie weit das Gewitter entfernt ist? Ich habe draußen auf der Straße mal rumgefragt, ob jemand tatsächlich die richtige Antwort kennt. Das hört ihr später in der Show. Außerdem geht es um Gehirnfrost. Wir schauen aufs Wochenende, welche coolen Veranstaltungen da anstehen und reden über WM-Songs zur WM 2026, die ja auch bald losgeht.
0: Gewitter, Gehirnfrost, Veranstaltungen, WM. So. Das klingt nach dem neuen Nachmittag. Geht gleich los hier bei FFN. Ganz viel Spaß euch mit Jan.

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0: 14 Uhr haben wir es gleich. Die Zahl der Arbeitslosen in Deutschland ist diesen Monat leicht gesunken. Christoph Knicke, das klingt erstmal positiv.
1: Ja, aber wirklich besser sieht's leider trotzdem nicht aus. Die Frühjahrsbelebung in diesem Jahr ist nicht wirklich in Fahrt gekommen. Und außerdem bleibt der Fachkräftemangel riesig.
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1: Fast 3 Millionen Menschen sind aktuell in Deutschland ohne Job und trotzdem suchen Firmen in mehr als 150 Berufen händeringend Personal. FFN-Reporter Jonas Pape, im Handwerk, in der Pflege oder im Transportwesen fehlen weiter Fachkräfte.
3: Die Arbeitsagentur spricht von knapp 160 sogenannten Engpassberufen. Insgesamt sind bei den Agenturen rund 640.000 offene Stellen gemeldet, etwas mehr als vor einem Jahr. Die Zahl der Beschäftigten ist dagegen gesunken. Eine echte Trendwende gibt es aber noch nicht. Die Arbeitslosenquote liegt bei 6,3%. Auch auf dem Ausbildungsmarkt passt es noch nicht zusammen. Auf 382.000 gemeldete Lehrstellen kommen fast 200.000 Jugendliche ohne Platz.
1: 7,5 Millionen Euro wollten zwei VW-Manager von VW, doch das Landesarbeitsgericht in Hannover hat ihre Klage jetzt auch in zweiter Instanz abgewiesen. Die Männer sagen, VW habe sie nach Hinweisen auf Schadstoffe in Hochdächern zweier Modelle von VW-Nutzfahrzeuge benachteiligt. Das Gericht sah dafür aber keine Belege. Eine Revision am Bundesarbeitsgericht ist zugelassen. Das Urteil ist also noch nicht endgültig. VW begrüßte die Entscheidung zunächst und betont, es habe weder Benachteiligung noch Gesundheitsgefahren gegeben. Die EU-Kommissionspräsidentin hat den Einschlag einer mutmaßlich russischen Drohne in ein Wohnhaus in Rumänien verurteilt. Ursula von der Leyen hat in den sozialen Medien geschrieben, dass Russlands Angriffskrieg eine weitere Grenze überschritten habe. Die EU will die Sicherheitsmaßnahmen entlang der Ostgrenze verstärken und arbeitet an weiteren Sanktionen. Die Drohne war in der Nacht auf das Dach eines Hochhauses gestürzt. Zwei Menschen wurden leicht verletzt. Und Udo Lindenberg liegt im Krankenhaus. Er hat aus gesundheitlichen Gründen einen Termin nächste Woche in seiner Geburtsstadt Gronau abgesagt. Er wird auf Anraten seiner Ärzte in den kommenden Wochen eine Auszeit benötigen, teilte eine Stiftung mit, die den Termin veranstaltet. Warum genau Lindenberg im Krankenhaus behandelt wird, teilte sie nicht mit. Udo Lindenberg war vor knapp 2 Wochen 80 Jahre alt geworden. Rund um den runden Geburtstag hatte es mehrere besondere Events gegeben. Zudem sind mehrere Ausstellungen zu Lindenbergs Leben und Werk angelaufen.
0: Das Niedersachsenwetter ist im Moment noch richtig schön. Später kann es dann aber Schauer und Gewitter geben. Und vor allem westlich der Weser sind die auch teilweise unwetterartig. Also mit Starkregen, schweren Sturmböen und auch Hagel. Die aktuellen Temperaturen in Oldenburg an der Weser-Ems-Halle 27 Grad, 24 in Celle am Schloss und nochmal 27 in Hildesheim am Dom. Der FFN-3-Tage-Trend. Am Wochenende dann wieder freundlicher. Neben Sonne und Wolken kann zwischendurch auch mal ein paar Regenschauer mit dabei sein. Das Ganze bei Top-Temperaturen um die 25 Grad und ähnlich wird dann auch der Start in die neue Woche.
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0: Freitagnachmittag, es ist sehr viel los. Wir starten mit der A1 Osnabrück-Bremen. Zwischen dem Dreieck Stur und dem Bremer Kreuz in beiden Richtungen 5 Kilometer Stau. Da braucht ihr gerade ungefähr eine halbe Stunde länger. Dann A1 Bremen Richtung Lübeck. Zwischen dem Maschener Kreuz und der Norderelbbrücke 8 Kilometer Stop and Go. 15 Minuten komme ich hier oben drauf. Rüber auf die A2, Hannover Richtung Braunschweig, zwischen Hannover-Bodfeld und Lehrte, 8 Kilometer Stau wegen eines Unfalls, 40 Minuten mehr. Denkt hier bitte unbedingt an die Rettungsgasse. Und in der Gegenrichtung gibt's ab Lehrte 3 Kilometer Stau, 15 Minuten braucht ihr hier länger. Rüber auf die A7, Hannover Richtung Hamburg, zwischen dem Dreieck Walsrode und Dorfmark, 5 Kilometer Stau, 25 Minuten mehr, in der Gegenrichtung ab Bisping 20 Minuten plus. A7 Flensburg Richtung Hamburg, vor dem Elbtunnel 10 Kilometer Stau, eine Stunde mehr, Richtung Norden sind's 30 Minuten mehr. Wir bleiben auf der A7, Hamburg Richtung Hannover, zwischen Großburg-Wedel und der Ausfahrt Altwarnbüchen 3 Kilometer Stau nach einem Unfall, 15 Minuten mehr. A7 Hannover Richtung Hamburg, zwischen Hildesheim-Drispenstedt und Hildesheim 5 Kilometer Stop and Go und 15 Minuten mehr. Dann Hannover-Messeschnellweg Richtung Celle in Höhe Weidetor, eine Vollsperrung wegen eines Unfalls. B4 Gifhorn-Braunschweig in Höhe vom Abzweig nach Vordorf, eine Vollsperrung in beiden Richtungen wegen eines Unfalls. Und auch heute haben wir wieder die Elbfähre Wischhafen-Glückstadt hier in beiden Richtungen, gerade 2 Stunden Wartezeit.
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0: Stehen heute Nachmittag im Landkreis Hameln-Pyrmont auf der B1 Erzen Richtung Hameln, kurz vor Sechsen an der Bushaltestelle. Auf der B68 wird am Ortsausgang Quakenbrück Richtung Essen geblitzt und im Landkreis Kloppenburg zwischen Sögel und Eisten kurz hinter Waldhöfe. Vielen Dank an Peter, Jana und Melanie fürs Bescheid sagen und wenn ihr noch einen Stau oder Blitzer gesehen habt, macht es genauso, ruft an, wie immer kostenlos unter 0800 529 und 4x5. Gute Fahrt!
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0: Ja, hi zusammen und einen schönen Feierabend und einen schönen Start ins Wochenende, wenn ihr es schon geschafft habt. Ansonsten gutes Durchhalten vor allem auch auf den Straßen. Es ist ja wirklich viel los, aber wir sorgen trotzdem für gute Laune. Jetzt mit den 2000ern um zwei. Ich habe Atomic Kitten für euch, The Tide is High, dann einen wunderschönen Song von Raymond, Tonight. Und wir starten jetzt mit Pink. Macht euer Radio mal richtig schön laut. Hier ist Who Knew?

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FFN, euch einen schönen Start ins Wochenende. Als Deutschland 2014 Fußball-Weltmeister geworden ist, stand Helene Fischer mit der deutschen Nationalmannschaft auf der Bühne am Brandenburger Turm, hat atemlos durch die Nacht gesungen, alle haben mitgemacht, Wahnsinnsstimmung. Und für diese WM 2026 gibt es auch wieder einen WM-Song von Helene Fischer, der heißt Heute Nacht. Frisch rausgekommen. Wir bleiben da, Herzen schlagen und wir leben frei. Na, was sagt ihr? Ja, ich weiß auch nicht. Also, nichts gegen Helene, ne? Ich habe damals auch atemlos laut mitgesungen, aber irgendwie, weiß ich nicht, holt er mich noch nicht so ab. Das kann sich ja auch noch ändern. Da finde ich den WM-Song von Shakira und Burner Boy deutlich besser. Die, die. Die, die. Kommt das Fußball- und WM-Fieber doch viel mehr rüber, oder? Aber der einzig wahre WM-Song ist eh ein ganz anderer. Wir von FFN haben nämlich zusammen mit unseren Freunden von Radio Bollerwagen einen eigenen WM-Song geschrieben und produziert. Und den hört ihr am Montagmorgen das erste Mal in voller Länge hier bei FFN. Um 7:15 ist es soweit bei Guten Morgen Niedersachsen. Seid

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2: Ich bin Jonas Pape, schönen guten Tag. Ein Ratsherr der AfD-Fraktion im Stadtrat Hannover steht aktuell unter Verdacht, Kinderpornografie besessen zu haben. Eine Sprecherin der Staatsanwaltschaft hat uns bestätigt, dass gerade Ermittlungen gegen den Beschuldigten laufen. Hinweise dazu sollen von einer NGO aus den USA gekommen sein. Der beschuldigte Kommunalpolitiker ist wegen der Vorwürfe von seinen Ämtern zurückgetreten und aus seiner Partei ausgetreten. In Minden hat ein Mann seine getrennt lebende Ehefrau mit einem Messer lebensgefährlich verletzt. Laut Polizei ist der 27-Jährige nach der Tat geflüchtet und hat sein Auto in ein Gewässer gefahren, bevor er festgenommen wurde. Die Frau wurde notoperiert und liegt im Krankenhaus. Der Mann sitzt wegen versuchten Totschlags in Untersuchungshaft. Die Mordkommission Bielefeld ermittelt zusammen mit der Polizei Minden. Unbekannte haben in Nienburg an der Fassade der türkisch-islamischen Gemeinde rechtsradikale Schmierereien angebracht. Sie haben unter anderem die Zahlen 88 und den Schriftzug NS-Zone an die Wand gesprüht. Die Polizei ermittelt wegen Sachbeschädigung und dem Verwenden verfassungsfeindlicher Symbole. Und Hannover gehört laut einer neuen Studie zu den lebenswertesten Städten Deutschlands. Die Landeshauptstadt landet im Ranking des Instituts der deutschen Wirtschaft auf Platz 16 und liegt damit sogar vor Metropolen wie Hamburg oder München. FFN-Reporter Moritz Ort.
13: Auch das Umland kann sich sehen lassen. Viele Städte und Gemeinden in der Region Hannover haben besonders gut bei Themen wie Internet, Verkehrsanbindung, medizinischer Versorgung, Schulen und Freizeitangeboten abgeschnitten. Grundlage der Untersuchung war der sogenannte Gemeindecheck, bei dem alle Kommunen in Deutschland bewertet wurden. Dabei sind fast 17.000 Gemeinden untersucht worden.
14: Wir schauen aufs Niedersachsen-Wetter. Noch ist es fast überall trocken bei uns in Niedersachsen. Betonung liegt aber ganz klar auf noch, denn da kommt noch ordentlich was runter. Also stellt euch am späteren Nachmittag und heute Abend auf zum Teil schwere Gewitter ein. Das hier sind die aktuellen Temperaturen in Stadthagen. Gerade 26 Grad an der Amtspforte, in Wehna 30 Grad am historischen Hafen und 25 Grad in Bodenburg an der Feuerwehr. Der FFN 3 Tage Trend. Es wird wieder freundlicher, wobei neben Sonne und Wolken ab und zu auch mal Schauer dabei sein können. Das Ganze bei Top-Temperaturen um die 25 Grad.
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14: 1, Osnabrück-Bremen zwischen dem Dreieck Stur und dem Bremer Kreuz in beiden Richtungen. Gerade 5 Kilometer Stau, ihr braucht ungefähr 30 Minuten mehr. Dann A1 Bremen Richtung Osnabrück zwischen Holdorf und Neunkirchenförden wegen eines Unfalls 4 Kilometer Stau, 20 Minuten kommen hier oben drauf. Rüber auf die A2 Hannover Richtung Braunschweig zwischen Hannover-Langenhagen und Lehrte 10 Kilometer Stau nach einem Unfall. Eine Stunde braucht ihr hier im Moment länger und in der Gegenrichtung ab Lehrte 4 Kilometer Stau, 20 Minuten plus. A7, Hannover Richtung Hamburg, zwischen dem Dreieck Walsrode und Dorfmark 5 Kilometer Stau und 25 Minuten mehr. In der Gegenrichtung Stau ab Bisping, hier kommen 20 Minuten obendrauf. Dann die A7 Flensburg Richtung Hamburg, vor dem Elbtunnel 10 Kilometer Stau und eine Stunde mehr. Richtung Süden sind es 30 Minuten. Nee, das ist Quatsch, Richtung Süden habe ich ja gerade schon gesagt. Das ist die Richtung Flensburg Richtung Hamburg. Richtung Norden, wollte ich sagen, sind es 30 Minuten. A7 Hamburg Richtung Hannover, zwischen Hannover Nord und Altwambüchen. 4 Kilometer Stau nach einem Unfall und 20 Minuten mehr. B4 Braunschweig Richtung Gifhorn, zwischen Meinholz und dem Abzweig nach Vordorf eine Vollsperrung wegen eines Unfalls. Und an der Elbfähre Beschafen-Glückstadt wartet ihr auch heute wieder in beiden Richtungen. Aktuelle Wartezeit 2 Stunden.
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14: Im Landkreis Goslar zwischen Großdüren und Liedenburg wird geblitzt. Im Ammerland in Spole vor der Feuerwehr Richtung Ifelstede. Und in Ostfriesland vor Fulkum aus Esens kommen. Danke an Michi, Jörg und Anke. Wenn ihr noch einen Stau oder Blitzer gesehen habt, dann ruft an, kostenlos unter 0800 529 und 4x5. Gute Fahrt mit FFN in Richtung Wochenende und gleich geht es um Gehirnfrost. Warum passiert das immer beim Eisessen? Axel von Guten Morgen Niedersachsen erklärt es uns in seinem Klugschiss gleich hier im neuen Nachmittag bei

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0: Schönen Freitag. Gleich mit Newcomerin Paula Stella bei FFN. Freut euch auf Lovesick für mehr Musik und mehr Abwechslung.
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2: So, jetzt erstmal 3 Kugeln Vanilleeis mit viel Sahne zum Start ins Wochenende und zack, kickt der Gehirnfrost rein. Axel von Guten Morgen Niedersachsen, passend dazu hast du uns ein bisschen unnützes Wissen mitgebracht.
3: Hallihallo, ja, das kennen wir alle, ne? Zu schnell Eis geschlauert und dann zack, tut's weh in der Stirn. Was da passiert, ist wirklich sehr kurios. Also das Kalte trifft auf unseren Gaumen und die Blutgefäße machen dann dicht, damit die Wärme im Körper bleibt. Ist ja klar, da kommt was Kaltes. Erstmal zumachen. Mhm. Es wird allerdings weiterhin natürlich Blut ins Gehirn gepumpt. Ja, so, weil wir ja auch denken wollen, während wir Eis essen. So, das bedeutet, es entsteht so ein Überdruck in der Birne und dann kann der Körper das kurz nicht verarbeiten und sagt erstmal, okay, wir lösen erstmal das Schmerzsignal aus. Und dann hat man Kopfschmerzen und der ist dann aber ganz schnell weg, wenn der Körper merkt, ach nee, war nur Eis.
2: Okay, und wie kann man das umgehen?
3: Entweder langsamer Eis essen.
2: Nee, das ist keine Option. Nee,
3: dann nicht denken. Einfach nicht denken beim Eis essen. Das funktioniert.
2: Das finde ich sowieso einen sehr, sehr guten Plan fürs Wochenende. Euch ein schönes und noch mehr Klugschüsse von Axel bei uns im Netz. Klickt ffn.de.
3: Ja, Dummheit hilft gegen Kopfschmerzen.

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4: Haben wir es. Riesenbärenklau, Eichenprozessionsspinner und Christoph Knigge jetzt auch noch Schilfglasflügelzikade.
5: Ja, je mehr Buchstaben ein Tierchen oder Pflänzchen hat, desto mehr Ärger machten sie offenbar. Die Schilfglasflügelzikade ist ein kleines Tierchen, mit dem immer mehr Landwirte nun zu tun haben.
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5: Die Schilfglasflügelzikade breitet sich in Niedersachsen immer weiter aus. Sie ernährt sich von Kartoffeln, Zucker, Rüben, Karotten und roter Beete und kann in größerer Menge ganze Ernten vernichten. FFN Niedersachsen-Reporter Maxi Wilsmann, deswegen will das Land etwas dagegen tun.
7: Das Insekt überträgt eine Pflanzenkrankheit und die lässt die befallenen Kartoffeln zum Beispiel labbrig werden. Zudem sinkt bei Rüben der Zuckergehalt. Weil es immer wärmer wird, breitet sich die Schilfglasflügelzikade bei uns immer weiter aus. Niedersachsens Landwirtschaftsministerin Miriam Staute setzt deswegen unter anderem darauf, dass das Insekt gemeldet wird.
8: Wir müssen natürlich auch sensibilisieren, dass wenn die Zikade im Bestand unterwegs ist, dass sie dann auch von den Landwirtinnen und Landwirten gleich erkannt wird.
7: Wenn befallene Felder gemeldet werden, dann kann das Insekt bekämpft werden. Weil sich die Schilfglasflügelzikade erst seit kurzem bei uns ausbreitet, gibt es noch keine Pflanzenschutzmittel, die einen Befall schon im Vorfeld verhindern können.
5: Die Arbeitslosenzahl ist in Deutschland zum ersten Mal in diesem Jahr wieder unter die 3-Millionen-Marke gerutscht. Im Mai waren 2,95 Millionen Menschen arbeitslos gemeldet. Das sind aber immer noch gut 30.000 mehr als im Mai 2025. Die Arbeitslosenquote liegt aktuell bei 6,3%. Die Frühjahrsbelebung ist nicht so richtig in Schwung gekommen. Bis zur parlamentarischen Sommerpause im Juli hat die Politik noch viel vor. Bis dahin will die Bundesregierung ein großes Reformpaket schnüren. Im Kanzleramt haben sich heute Vormittag Gewerkschaften und Arbeitgeber getroffen, um über mögliche Vorhaben etwa auf dem Arbeitsmarkt oder in der Rentenpolitik zu reden. Das Ganze war ein Vorgespräch. Mitte Juni soll es dann ein großes Treffen der Bundesregierung mit Gewerkschaften und Arbeitgebern geben. Ende Juni kommt dann der Koalitionsausschuss nach Unionsangaben zu einer Sitzung über das geplante Reformpaket zusammen. Und wenige Tage vor der WM-Abreise der deutschen Fußballnationalmannschaft in die USA hat die nationale Anti-Doping-Agentur die üblichen Tests bei einigen DFB-Profis gemacht. Wie der Deutsche Fußballbund mitgeteilt hat, erschienen die Kontrolleure gestern Abend unangemeldet im Teamquartier in Herzogenaurach. Die Kontrollen gehören zum Standardprogramm im Vorlauf von Weltmeisterschaften.
4: Teilweise noch blauer Himmel, teilweise ist es aber auch schon recht dunkel. Da kommt heute Nachmittag und heute Abend noch ordentlich was runter. Das Niedersachsenwetter hat Gewitter für uns im Angebot, die zum Teil auch mit Hagel, Starkregen und Sturmböen sehr heftig sein können. Die aktuellen Temperaturen in Oldenburg an der Weser-Ems-Halle sind es 27 Grad, 26 Grad in Langenhagen am Silbersee und nochmal 26 in Göttingen am Gänseliesel. Der FFN-3-Tage-Trend. Es wird dann wieder freundlicher, Sonne und Wolken in den nächsten Tagen. Zwischendurch kann es aber auch mal ein Schauer geben. Eben bei Top-Temperaturen um die 25 Grad.
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4: Freitagnachmittag, dementsprechend viel los auf den Straßen. Wir starten mit der A1 Osnabrück-Bremen. Zwischen dem Dreieck Stur und dem Bremer Kreuz in beiden Richtungen 5 Kilometer Stau. 30 Minuten braucht ihr da gerade länger. Dann A1 Bremen Richtung Osnabrück zwischen Holdorf und Neunkirchenförden. 4 Kilometer Stau nach einem Unfall. 20 Minuten kommen oben drauf. A2 Hannover Richtung Braunschweig zwischen Langenhagen und Lehrte wegen eines Unfalls. 10 Kilometer Stau und eine Stunde mehr. In der Gegenrichtung ab Lehrte Ost 6 Kilometer Stau, 30 Minuten mehr. A7, Hannover Richtung Hamburg, zwischen dem Dreieck Walsrode und Dorfmark, 5 Kilometer Stau, 25 Minuten mehr, in der Gegenrichtung ab Bisping, 20 Minuten plus. Dann A7, Flensburg Richtung Hamburg, vor dem Elbtunnel, 10 Kilometer Stau, über eine Stunde braucht ihr hier länger, Richtung Norden sind es 30 Minuten. Wir bleiben auf der A7 von Hamburg Richtung Hannover zwischen Hannover Nord und Altwarnbüchen wegen eines Unfalls. 4 Kilometer Stau und 20 Minuten mehr. Und bitte mehr Zeit einplanen an der Elbfähre Wischhafen-Glückstadt in beiden Richtungen. 1,5 Stunden Wartezeit.
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4: Im Landkreis Goslar zwischen Großdören und Liebenburg wird geblitzt. Im Ammerland in Spole vor der Feuerwehr Richtung Wiefelstede und in Ostfriesland vor Fulkum aus Esens kommen. Danke an Michi, Jörg und Anke fürs Bescheid sagen. Wenn ihr noch einen Stau oder Blitzer gesehen habt, dann macht es genauso. Ruft an, wie immer kostenlos 0800 529 und 4x5. Dankeschön und gute Fahrt.
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4: Wo wir gerade über Blitzer gesprochen haben, das ist so skurril. In NRW ist eine Frau mit ihrem Rollator geblitzt worden. 42 km/h in der 30er-Zone. Okay, die Wahrheit ist, eigentlich ist ein Kastenwagen geblitzt worden, aber genau in dem Moment, in dem die Kamera ausgelöst hat, ist die ältere Dame schön ganz gemütlich mit ihrem Rollator durchs Bild gelaufen und sie hat dann tatsächlich auch noch das Kennzeichen von diesem Kastenwagen verdeckt. Ist halt die Frage, ist das dann eigentlich Verdeckung einer Straftat oder Ordnungswidrigkeit? Ich weiß es nicht, aber wenn ich irgendwann mal in dem Alter bin, dass ich einen Rollator brauche, dann würde ich mir wünschen, dass ich damit 42 km/h fahren kann.

0: So macht der Start ins Wochenende Spaß. Madonna bei FFN, Like a Prayer. Schönen Freitagnachmittag und für mehr Musik und mehr Abwechslung gibt es gleich entspannten Gitarrensound von Channon. Freut euch auf Sanctuary, der ist neu hier bei uns. Und während viele von uns jetzt so langsam schönes Wochenende sagen, rufen die Trecker-Fans bei uns in Niedersachsen. In der Wesermarsch ist morgen Trecker-Track. Da wird an Treckern rumgeschraubt und die Dinger werden so umgebaut, dass sie auf dem Acker einen Bremswagen möglichst weit ziehen können. Und der beste Fahrer mit dem stärksten Trecker gewinnt und wer die ganze Strecke schafft, hat einen Full Pull. Bevor es morgen losgeht, nimmt uns Bela aus dem FFN-Team schon mal probeweise mit auf dem Trecker.
1: Ich sitze jetzt bei Yannick auf dem Trecker und wir fahren jetzt mal eine kleine Testrunde. Gucken mal, ob die Strecke schon gut aussieht, oder?
2: Das machen wir.
1: Gut festhalten. Oh, oh, oh, oh. Ja. Oh. Der Staub spritzt, es riecht nach Diesel und oben aus dem Auspuff kommt sehr, sehr viel Rauch. Okay, und wir bremsen. Yannick, was sagst du? Ist die Bahn fertig für Samstag?
2: Ja, die ist perfekt. Die kriegen auch jetzt einmal Feinschliff und dann kann er Samstag richtig losgehen.
0: Sehr gut. Und es macht wirklich so viel Spaß, dabei zuzugucken. Ich kann das aus eigener Erfahrung sagen, weil der Papa von meiner Freundin macht das auch und er war sogar mal deutscher Meister. Wenn ihr Bock habt, zuzugucken, Trecker-Track in Hamenhausen in der Wesermarsch ist morgen ab 13 Uhr. Hey,

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14: Ich bin Jonas Pape, schönen guten Tag. Ein Ratsherr der AfD-Fraktion im Stadtrat Hannover steht aktuell unter Verdacht, Kinderpornografie besessen zu haben. Eine Sprecherin der Staatsanwaltschaft hat uns bestätigt, dass gerade Ermittlungen gegen den Beschuldigten laufen. Hinweise dazu sollen von einer NGO aus den USA gekommen sein. Der beschuldigte Kommunalpolitiker ist wegen der Vorwürfe von seinen Ämtern zurückgetreten und aus seiner Partei ausgetreten. In Minden hat ein Mann seine getrennt lebende Ehefrau mit einem Messer lebensgefährlich verletzt. Laut Polizei ist der 27-Jährige nach der Tat geflüchtet und hat sein Auto in ein Gewässer gefahren, bevor er festgenommen wurde. Die Frau wurde notoperiert und liegt im Krankenhaus. Der Mann sitzt wegen versuchten Totschlags in Untersuchungshaft. Die Mordkommission Bielefeld ermittelt zusammen mit der Polizei Minden. Unbekannte haben in Nienburg an der Fassade der türkisch-islamischen Gemeinde rechtsradikale Schmierereien angebracht. Sie haben unter anderem die Zahlen 88 und den Schriftzug NS-Zone an die Wand gesprüht. Die Polizei ermittelt wegen Sachbeschädigung und dem Verwenden verfassungsfeindlicher Symbole. Und Hannover gehört laut einer neuen Studie zu den lebenswertesten Städten Deutschlands. Die Landeshauptstadt landet im Ranking des Instituts der deutschen Wirtschaft auf Platz 16 und liegt damit sogar vor Metropolen wie Hamburg oder München. FFN-Reporter Moritz Ort.
15: Auch das Umland kann sich sehen lassen. Viele Städte und Gemeinden in der Region Hannover haben besonders gut bei Themen wie Internet, Verkehrsanbindung, medizinischer Versorgung, Schulen und Freizeitangeboten abgeschnitten. Grundlage der Untersuchung war der sogenannte Gemeindecheck, bei dem alle Kommunen in Deutschland bewertet wurden. Dabei sind fast 17.000 Gemeinden untersucht worden.
1: Das Niedersachsenwetter ist noch
16: sonnig, zumindest in vielen Teilen Niedersachsens. Später wird es dann aber dunkel und dann gibt es Schauer und Gewitter, die zum Teil auch sehr, sehr heftig werden können. Also mit Hagel, Sturm und allem, was so dazu gehört. Das hier sind die aktuellen Temperaturen in Papenburg am Alten Turm 29 Grad, 26 in Großburgwedel an der Kita und 27 sind es in Gittelde an der Grundschule. Der FFN 3 Tage Trend am Wochenende, dann mal Sonne, mal Wolken. Ab und zu kann auch ein Schauer mit dabei sein, das Ganze bei Top-Temperaturen um die 25 Grad. Ähnlich wird auch der Start in die neue Woche.
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16: A1 Osnabrück-Bremen zwischen dem Dreieck Stur und dem Bremer Kreuz in beiden Richtungen. 7 Kilometer Stau, 45 Minuten braucht ihr da gerade länger. Dann nochmal die A1 Bremen Richtung Osnabrück zwischen Holdorf und Neunkirchenförden. 4 Kilometer Stau wegen eines Unfalls, 40 Minuten braucht ihr länger. A2 Hannover Richtung Braunschweig zwischen Hannover-Langenhagen und Lehrte. 10 Kilometer Stau nach einem Unfall. Eine Stunde braucht ihr länger in der Gegenrichtung ab Lehrte-Ost. 6 Kilometer Stau und 30 Minuten mehr. Wir bleiben auf der A7, Hannover Richtung Hamburg, zwischen dem Dreieck Walsrode und Dorfmark. 5 Kilometer Stau, 30 Minuten mehr. In der Gegenrichtung Stau ab Bispingen, 20 Minuten mehr. A7 Flensburg Richtung Hamburg, vor dem Elbtunnel 10 Kilometer Stau. Hier braucht ihr gerade 1,5 Stunden mehr und Richtung Norden sind es 30 Minuten mehr. A7 Hamburg Richtung Hannover, zwischen Hannover Nord und Altwarnbüchen 6 Kilometer Stau, 30 Minuten plus. Wir haben die A352, das ist die Eckverbindung Hannover, zwischen Engelbostel und dem Dreieck Hannover West 4 Kilometer Stau und 20 Minuten mehr. Und an der Elbfähre Wischhafen-Glückstadt in beiden Richtungen 1,5 Stunden Wartezeit.
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16: Stehen heute Nachmittag im Landkreis Goslar zwischen Großdöhren und Liebenburg. Im Ammerland in Spole vor der Feuerwehr Richtung Wiefelstede und dann ist noch einer in Ostfriesland vor Fulkum aus Esens kommend. Danke an Michi, Jörg und Anke fürs Bescheid sagen und wenn ihr noch ein Update habt, dann ruft gerne an, wie immer kostenlos 0800 529 und 4x5. Euch allen, da wo es geht, eine gute Fahrt in Richtung Wochenende. Ich bin's Jan, schönen Freitagnachmittag.
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0: Ja, da schließe ich mich an. Habt einen nicen Freitag mit FFN und warum nicht einfach mal die Nachbarn spontan zum Grillen einladen? Heute ist Tag der Nachbarschaft. Gerald hat uns eine Sprachnachricht geschickt, weil er wirklich sehr, sehr happy mit seinen Nachbarn ist.
1: Egal, ob ich mal ein Ei leihen muss oder Mehl, ich musste noch nie was zurückgeben, es hat mir noch keiner vorgehalten. Und es darf auch mal ein Blatt von der Hecke rüberwehen.
0: Das ist sehr, sehr freundlich, aber noch besser hat es Kerstin.
2: Ich liebe meine Nachbarn, weil wir uns echt gut verstehen. Sie sind sehr ruhig und sehr sympathisch. Einfach still, weil ich wohne neben dem Friedhof.
0: Okay, ja, praktisch. Es gibt aber auch Nachbarn, die sind wirklich das komplette Gegenteil und machen zum Beispiel richtig viel Lärm.
3: Ja, Lärm und übermäßiger Cannabis-Geruch.
0: Ui. Und sie wurden nicht mal gefragt, ob sie mitkiffen dürfen.
3: Nein, genau, die Zeit ist vorbei.
0: Da hätte ich mich auch beschwert.

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11: 16 Uhr ist es, 7,5 Millionen Euro Schadensersatz. Christoph Knigge, das wollen 2 ehemalige Manager von VW.
12: Ja, aber daraus wird wohl nichts. Das Landesarbeitsgericht in Hannover hat heute ihre Klagen abgewiesen und das schon in zweiter Instanz.
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12: Die beiden Ex-Manager haben sich benachteiligt gefühlt, nachdem sie auf mögliche Missstände bei VW hingewiesen hatten. FFN Niedersachsen-Reporter Moritz Ort. Sie sagen, ihre Karrieren seien nach den Hinweisen auf mögliche Schadstoffe in Hochdächern von VW-Nutzfahrzeugen blockiert worden.
14: Schadensersatz oder Schmerzensgeld bekommen sie aber nicht. Sie konnten laut Gericht nicht belegen, dass sie dadurch tatsächlich Nachteile hatten oder Beförderung verwehrt wurden. Schon das Arbeitsgericht Braunschweig hatte ihre Klage im letzten Jahr abgewiesen. VW bestreitet alle Vorwürfe. Laut dem Konzern hat es weder Benachteiligungen noch Gesundheitsgefahren durch die Bauteile gegeben. Das Urteil ist noch nicht rechtskräftig. Die beiden Manager könnten also noch vor das Bundesarbeitsgericht ziehen.
12: Einen medizinischen Durchbruch haben jetzt Forscherinnen und Forscher aus Göttingen und Lübeck erreicht. Mit dem sogenannten Herzpflaster können Menschen mit Herzschwäche behandelt werden, ohne dass es dafür eine Transplantation braucht. Studienleiter Wolfram Zimmermann von der Uniklinik in Göttingen erklärt, wie das Herzpflaster funktioniert.
15: Wenn wir das Gewebe auf das Herz aufnehmen, ist die Herzwand unmittelbar 4 mm dicker. Das bleibt aber auch so über die Zeit. Und das ist das Entscheidende, dass auch nach 12 Monaten die Herzwand immer noch dicker ist.
12: Zimmermann forscht bereits seit 30 Jahren an dem Projekt. In 2 Jahren soll das Herzpflaster in die Zulassungsstudie gehen. Wenn die Ergebnisse erneut positiv ausfallen, könnte das Göttinger Herzpflaster in rund 6 Jahren für Menschen mit Herzschwäche zugelassen werden. Nach dem Regierungswechsel in Ungarn könnte jetzt viel Geld aus Brüssel fließen. Die EU-Kommission will eingefrorene Hilfen von bis zu 16,4 Milliarden Euro wieder freigeben. Das Geld war unter der alten Regierung von Viktor Orban wegen Mängel bei Rechtsstaatlichkeit und Korruptionsbekämpfung blockiert. Die neue Regierung hat laut EU-Kommissionschefin Ursula von der Leyen Reformen angestoßen. Bis Ende August muss Ungarn sie umsetzen. Sonst drohen die Zahlungen zu verfallen. Und kaum Regen und Sonne satt, so lässt sich der Frühling zusammenfassen. Nach einer ersten Auswertung des Deutschen Wetterdienstes war das Frühjahr eines der sonnigsten seit Beginn der Aufzeichnung. Besonders im Norden schien die Sonne stellenweise über 750 Stunden. So viel Licht gibt es sonst eher in Südeuropa.
11: Und wir bleiben beim Wetter. Noch ist es fast überall trocken, aber so langsam in Teilen von Niedersachsen geht's schon los mit Regenschauern und mit Gewittern. Die können heute Nachmittag zum Teil auch sehr kräftig sein, also mit Hagel, mit Sturmböen und alles, was dazu gehört. Wir gucken mal auf die aktuellen Temperaturen. In Schortens am Fliegerhorst sind es 27 Grad, 28 am Kloster Lockum und 26 Grad in Holzminden am Rabebrunnen. Der FFN-3-Tage-Trend ist, beruhigt sich dann wieder. Es wird in den nächsten Tagen eigentlich ganz schön mit Sonne und Wolken im Mix. Hin und wieder kann mal ein Schauer dabei sein. Das Ganze bei Top-Temperaturen um die 25 Grad.
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11: A1 Osnabrück-Bremen zwischen dem Dreieck Stur und dem Bremer Kreuz in beiden Richtungen 7 Kilometer Stau und 45 Minuten mehr. Dann A1 Bremen Richtung Osnabrück zwischen Holdorf und Neunkirchen-Vörden nach einem Unfall 4 Kilometer Stau. 20 Minuten braucht ihr hier länger. A2 Hannover Richtung Braunschweig zwischen Hannover-Langenhagen und Lehrte wegen Bergungsarbeiten 12 Kilometer Stau. Eine Stunde braucht ihr hier gerade länger und in der Gegenrichtung sind es ab Lehrte Ost 6 Kilometer Stau, 30 Minuten mehr für euch. Rüber auf die A7, Hannover Richtung Hamburg, zwischen dem Dreieck Walsrode und Dorfmark, 5 Kilometer Stau, 30 Minuten mehr. In der Gegenrichtung gibt's Stau ab Bisping und 20 Minuten kommen obendrauf. Nochmal A7, Flensburg Richtung Hamburg, vor dem Elbtunnel 10 Kilometer Stau und anderthalb Stunden mehr. Richtung Norden sind es 30 Minuten mehr. A37, Hannover Messe Richtung Burgdorf, zwischen dem Kreuz Hannover Buchholz und dem Kreuz Kirchhorst, 3 Kilometer Stau, da gab's einen Unfall und ihr braucht 15 Minuten mehr. A352, das ist die Eckverbindung Hannover zwischen Engelbostel und dem Dreieck Hannover West. 4 Kilometer Stau und 20 Minuten plus. Und an der Elbfähre Wischhafen-Glückstadt in beiden Richtungen gerade eine Stunde Wartezeit.
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11: Auf der B6 Hannover Richtung Nienburg wird an der Ziegelei Bordenau geblitzt. Dann habt ihr einen gesehen auf der B213 Haselünne Richtung Barwinkel in Höhe Kloster Holte. Und Jenny und Martin, vielen Dank fürs Bescheid sagen. Und wenn ihr noch einen Stau oder Blitzer gesehen habt, dann meldet euch sehr gerne, wie immer kostenlos. 0800 529 und 4x5. Gute Fahrt!
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11: So, wie war denn das nochmal mit dieser Gewitter-Faustformel? Ihr wisst, man kann, wenn man so ein bisschen die Sekunden zählt, das ja ausrechnen, ne? Wie weit das Gewitter noch entfernt ist. Ich habe draußen auf der Straße mal rumgefragt und ob da jemand diese Faustformel korrekt aufsagen konnte, das hört ihr gleich in 12 Minuten.

schon bei FFN am Freitagnachmittag, aber mehr Musik und mehr Abwechslung bedeutet ja, dass wir euch nicht nur die ganz großen Stars wie Sarah Larsson spielen, sondern auch Newcomerinnen und Newcomer vorstellen, wie zum Beispiel Mystery. Der kommt aus Schleswig-Holstein, ist noch gar nicht so bekannt, hat auch noch nicht so mega viele Follower auf Instagram zum Beispiel, aber wir werden bestimmt noch ganz, ganz viel von ihm hören, weil seine Musik einfach großartig ist und sein neuer Song, den er rausgehauen hat, der klingt so sehr nach Sommer, also genau das Richtige für den Start ins Wochenende. Hier ist Sometimes I Love You von Mystery. Der ist neu bei FFN. Schönen Freitag.

0: wenn bei euch gerade noch die Sonne scheint, dann genießt es. Das ist quasi die Ruhe vor dem Donnerstag. FFN am Freitagnachmittag. Ja, da kommt auf jeden Fall noch ordentlich was runter heute Nachmittag. Und wir erinnern uns ja alle noch daran, dass man mit einer Easy-Formel ja ausrechnen kann, wie weit das Gewitter noch von uns entfernt ist. Wie war das nochmal?
1: Wenn der Blitz kommt, dann zählt man die Sekunden, bis der Donner kommt?
2: Der Blitz kommt, ja, und du zählst die Sekunden.
0: Das ist schon mal richtig, aber was macht man dann?
3: Ich habe letztens meine Bibi-Blocksberg-Folge gehört.
0: Wirklich?
3: Ja, und dann gab es Gewitter und dann haben die ausgerechnet. Das waren 5 oder 7 Sekunden. Ich weiß aber nicht mehr, wie viele Kilometer die dann weg sind.
0: Oh, nicht richtig zugehört.
3: Ja, da bin ich eingeschlafen. Das höre ich zum Einschlafen.
4: Was ist denn der Schall? Ich weiß es nicht.
0: Also der Schall braucht für 1 Kilometer so ungefähr 3 Sekunden.
4: Guck mal, aber dann kann man es ja hochrechnen. Das heißt, es sind ungefähr 6 bis 7 Sekunden, wenn es 2 Kilometer entfernt ist.
0: Ja. So, und weil das jetzt alles schon ganz schön kompliziert war, nochmal kurz zusammengefasst. Ihr zählt die Sekunden von Blitz bis Donner und teilt das dann nochmal durch 3. Eigentlich ganz easy, oder?
3: Ja, das stimmt.
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15: Ich bin Jonas Pape, schönen guten Tag. Zwei ehemalige VW-Manager gehen leer aus. Ihre Klage über 7,5 Millionen € Schadenersatz gegen den Konzern ist auch in zweiter Instanz vom Landesarbeitsgericht Hannover gescheitert. Die beiden hatten behauptet, nach Hinweisen auf mögliche Schadstoffe in VW-Nutzfahrzeugen benachteiligt worden zu sein. Laut Gericht konnten sie aber nicht belegen, dass sie deswegen schlechter behandelt oder nicht befördert worden sind. Sie können aber noch in Revision gehen. Ihre Kündigung durch VW fechten die beiden weiter an. Zwei Schüler dürfen jetzt insgesamt 20.000 € nach einem Falschalarm zahlen. Nach dem mutwillig ausgelösten Amokalarm an der Elisabeth-Belling-Gesamtschule in Hameln im September 2024 müssen der Täter und sein Anstifter jeweils 10.000 € zahlen. Der Fehlalarm hatte damals einen Großeinsatz der Polizei ausgelöst. Die betont jetzt nochmal, dass solche falschen Alarme nicht nur Angst und Panik auslösen, sondern auch viel Geld kosten. Fast 2 Tonnen Drogen, Millionen illegale Zigaretten und ein Steuerschaden in Millionenhöhe. Das Zollfahndungsamt Hannover hat ein Rekordjahr hinter sich. Letztes Jahr stellten die Ermittler im Kampf gegen Drogen und Steuerkriminalität so viele illegale Waren sicher wie seit 10 Jahren nicht mehr. Immer häufiger agieren internationale Tätergruppen hochorganisiert. Und von Oldtimern bis Popcorn ist an diesem Wochenende bei uns in der Region alles dabei. In Hildesheim startet die Technorama inklusive Autorennen und Oldtimermarkt für Schrauber und Fans. In Peine läuft noch bis Sonntagabend das Handmade Art Festival mit viel regionalem Kunsthandwerk. Und in Hannover gibt's am Samstag im Kulturclub Hafen Live-Musik von der lokalen Songwriter-Szene bei Liebe und Popcorn.
16: Das Niedersachsen-Wetter hat heute sehr, sehr schön angefangen, aber lässt jetzt nach. Heute Nachmittag und vor allem heute Abend kommt richtig was runter an Regen. Auch Gewitter sind mit dabei. Teilweise sind die ganz schön heftig mit Hagel und Sturm. Das hier sind die aktuellen Temperaturen in Wilhelmshaven. 29 Grad im Moment an der KW-Brücke. In Nienburg in der Altstadt 28 Grad und 26 Grad bei euch in Einbeck am Stiftsgarten. Der FFN 3 Tage Trend. Es wird dann besser, freundlicher am Wochenende und auch am Montag. Sonne und Wolken im Mix. Ab und zu kann nochmal ein Schauer dabei sein. Das Ganze bei Top-Temperaturen um die 25 Grad.
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16: A1 Osnabrück-Bremen zwischen dem Dreieck Stur und dem Bremer Kreuz in beiden Richtungen. Gerade 6 Kilometer Stau. Ihr braucht hier ungefähr eine halbe Stunde länger. Dann A1 Bremen Richtung Osnabrück zwischen Groß-Ippenau und Wildeshausen Nord. 4 Kilometer Stau, 20 Minuten kommen obendrauf. A2 Hannover Richtung Braunschweig zwischen Hannover-Langenhagen und Lehrte. 12 Kilometer Stau. Bergungsarbeiten sind der Grund dafür. Ihr braucht über eine Stunde mehr. In der Gegenrichtung ab Lehrte Ost 6 Kilometer Stop and Go und 15 Minuten plus. A7 Hannover Richtung Hamburg zwischen Bad Fallingbostel und Dorfmark. 3 Kilometer Stau, 15 Minuten mehr. In der Gegenrichtung Stau ab Bisping. Hier kommen 20 Minuten obendrauf. A7 Flensburg Richtung Hamburg vor dem Elbtunnel. 10 Kilometer Stau und anderthalb Stunden mehr. Richtung Norden 30 Minuten. A37 Hannover Messe Richtung Burgdorf zwischen dem Kreuz Hannover Buchholz und dem Kreuz Kirchhorst. 3 Kilometer Stau, eine Viertelstunde mehr. A352 zwischen Engelbostel und dem Dreieck Hannover West. 4 Kilometer Stau und an der Elbfähre Wischhafen-Glückstadt in beiden Richtungen eine Stunde Wartezeit.
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16: Da, schaffe ich die Blitzer noch, ohne einen Schluck zu trinken? Ich probiere es mal.
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16: Ihr habt einen gesehen auf der B6 Hannover Richtung Nienburg an der Ziegelei Bordenau, auf der B213 Haselünne Richtung Barwinkel beim Kloster Holte. Und das war's auch schon. Jenny und Martin, danke, dass ihr Bescheid gesagt habt. Wenn noch irgendwas fehlt, ruft an, wie immer kostenlos 0800 529 und 4x5. Gute Fahrt mit FFN und während ich jetzt mir einen Schluck Wasser gönne, bereitet sich Günther, der Treckerfahrer, schon mal vor. Mit ihm geht's heute auch auf die Autobahn. Es geht um die Küstenautobahn A20. Gleich hier im Neuen.

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0: FFN am Freitagnachmittag. Wir wünschen euch einen schönen Start ins Wochenende mit neuer Musik von Moss Kenner. Rhythm Unknown spiele ich gleich für mehr Musik und mehr Abwechslung. Und Gags über den Hauptstadtflughafen oder über die Elbphilharmonie macht mittlerweile keiner mehr. Die sind mehr als ausgelutscht. Aber ihr könnt ja ähnliche Gags in Zukunft über die Küstenautobahn A20 machen. Auch ein Riesenaufregerthema. Und weil es ja jetzt endlich weitergeht mit dem Bauen, gefundenes Fressen für unseren Lieblingstreckerfahrer.
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2: Hey, Günther! Moin. Wer in diesem Jahr geboren wurde oder noch wird, hat gute Chancen, als 80-Jähriger die A20, die sogenannte Küstenautobahn, in voller Länge zu befahren. Von Westerstede bis in die Uckermark. Dazu muss ich zwei nahezu unüberwindbare Hindernisse noch überwinden. Erstens die Elbe bei Wischhafen, bekannt aus dem Verkehrsservice, weil man da immer genau eine Stunde auf die Fähre nach Glückstadt warten muss, egal wie viel Verkehr ist. Auf der anderen Seite liegt das zweite nahezu unüberwindbare Hindernis, das Land Schleswig-Holstein. Dort endete seit 17 Jahren die A20 vor Bad Segeberg. Doch nicht Winnetou hat den Weiterbau verhindert, sondern eine Fledermaus. Diese Woche geht's weiter mit dem Bau. Erstmal aber bloß gut 30 Kilometer, dann ist wieder 17 Jahre Mittagspause. Nach Osten geht's dann durch das AfD-Erwartungsgelände McPommes. Da ist die schon fertige A20 auf einer kompletten Teilstrecke wieder weggesackt. Und wie ist es ganz zu Anfang in Niedersachsen? Der Planfeststellungsänderungsbeschluss von 2023 ist zurückgenommen. Aha, sieh an. Klingt wie ein Reformvorgaben haben von Fritze Merz. Nee, da soll jetzt tatsächlich gebaut werden. Erstmal 30 Kilometer bloß von Westerstede bis Jaderberg. Naja, hoffentlich scheißt da jetzt keine Fledermaus auf den Bagger, dann wird die Baustelle sofort wieder 17 Jahre stillgelegt, wie Schleswig-Holstein. Unterbleiben!

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0: 17 Uhr ist es und der Iran-Krieg hat die Preise steigen lassen. Christoph Knigge, jetzt ist aber zumindest etwas Entspannung in Sicht.
1: Ja, der Preisdruck hat sich diesen Monat wirklich etwas abgeschwächt. Die Inflation ist gesunken. Ein Grund dafür der staatliche Tankrabatt.
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1: Im Mai lag die Inflationsrate in Deutschland bei 2,6%. Im April, da waren es noch 2,9%. FFN-Reporter Maxi Wilsmann, trotz des Kriegs im Nahen Osten entspannen sich die Preise also ein bisschen.
3: Seit März waren Heiz- und Tankkosten stark gestiegen. Der Tankrabatt dämpft das Ganze jetzt etwas. Auf Diesel und Benzin fallen noch bis Ende Juni rund 17 Cent weniger Steuern an. Dadurch sind die Energiepreise zuletzt gesunken. Lebensmittel verteuerten sich im Mai nur noch leicht, plus 0,4% im Vergleich zum Vorjahr. Für Restaurantbesuche oder Reisen müssen wir aber weiter mehr zahlen. Und Volkswirte warnen, dass Firmen höhere Kosten nach und nach weitergeben könnten. Und die Wirtschaftsweisen erwarten noch dieses Jahr wieder eine stärker steigende Inflation bis zu 3,5%, wenn der Krieg im Golf anhält.
1: 7,5 Millionen Euro wollten zwei Manager von VW, doch das Landesarbeitsgericht in Hannover hat die Klagen jetzt auch in zweiter Instanz abgewiesen. Die Manager sagen, VW habe sie nach Hinweisen auf Schadstoffen in Hochdächern zweier Modelle von VW-Nutzfahrzeuge benachteiligt. Das Gericht sah dafür aber keine Belege. Eine Revision zum Bundesarbeitsgericht ist allerdings zugelassen. Das Urteil ist also noch nicht endgültig. Einen medizinischen Durchbruch haben jetzt Forscherinnen und Forscher aus Göttingen und Lübeck erreicht. Mit dem Herzpflaster können Menschen mit Herzschwäche behandelt werden, ohne dass es dafür eine Transplantation braucht. Studienleiter Wolfram Zimmermann von der Uniklinik in Göttingen erklärt, wie das Pflaster funktioniert.
4: Wenn wir das Gewebe auf das Herz aufnehmen, ist die Herzwand unmittelbar 4 mm dicker. Das bleibt aber auch so über die Zeit. Und das ist das Entscheidende, dass auch nach 12 Monaten die Herzwand immer noch dicker ist. Gleichzeitig das Einbringen der Herzmuskelzellen führt dazu, dass die Zellen eben halt mitpumpen können. Und das hilft den Patienten.
1: In zwei Jahren soll das Herzpflaster in die Zulassungsstudie gehen. Wenn die Ergebnisse erneut positiv ausfallen, könnte das Göttinger Herzpflaster in rund 6 Jahren für Menschen mit Herzschwäche zugelassen werden. Und Udo Lindenberg liegt im Krankenhaus. Er hat aus gesundheitlichen Gründen den Termin nächste Woche in seiner Geburtsstadt Gronau abgesagt. Über seine PR-Agentur ließ Lindenberg mitteilen, es sei eine lästige Gastritis, also eine Entzündung der Magenschleimhaut. Udo habe sich für einen routinemäßigen Gesundheitscheck in der Hamburger Klinik begeben.
0: Das Niedersachsenwetter wird jetzt in Richtung Freitagabend ganz schön ungemütlich. Es gibt tatsächlich auch eine Unwetterwarnung vom Deutschen Wetterdienst. Sie betrifft das südliche Emsland. Hier gibt es Gewitter mit ganz schön heftigen Regenmengen. Also stellt euch darauf ein, dass da ganz schön was runterkommt. Teilweise ja auch mit Hagel und Sturm. Wir gucken mal auf die aktuellen Temperaturen. In Cuxhaven an der Kugelbake sind im Moment 26 Grad. In Hannover am Maschsee haben wir 27 Grad gemessen. Und 26 Grad sind es in Göttingen am Gänseliesel. Der FFN 3 Tage Trend. Am Wochenende beruhigt sich das Ganze wieder. Da wird es eigentlich ganz freundlich. Sonne und Wolken im Mix. Hin und wieder kann mal ein Schauer dabei sein. Das Ganze bei Top-Temperaturen so um die 25 Grad.
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0: Geht los mit der A1 Osnabrück-Bremen. Zwischen dem Dreieck Stur und dem Bremer Kreuz in beiden Richtungen 6 Kilometer Stau. 30 Minuten braucht ihr da gerade länger. Dann A1 Bremen Richtung Osnabrück zwischen Groß-Ippenau und Wildeshausen Nord. 4 Kilometer Stau. 20 Minuten mehr einplanen. A2 Hannover Richtung Braunschweig. Zwischen Hannover-Langenhagen und Lehrte wegen Bergungsarbeiten 10 Kilometer Stau und eine Stunde mehr. A7 Hannover Richtung Hamburg zwischen Bad Fallingbostel und Soltau Süd. 8 Kilometer Stop and Go. 20 Minuten mehr. A7 Flensburg Richtung Hamburg vor dem Elbtunnel 10 Kilometer Stau. Ihr braucht 1,5 Stunden mehr. Richtung Norden kommen 30 Minuten obendrauf. Vorsicht, ein brennendes Auto auf der A27 Walsrode Richtung Bremen zwischen Walsrode West und Verden Ost auf der Standspur. Dann haben wir die A37 Hannover Messe Richtung Burgdorf zwischen dem Kreuz Hannover Buchholz und dem Kreuz Kirchhorst. 3 Kilometer Stau nach einem Unfall. 15 Minuten braucht ihr länger. A352, Eckverbindung Hannover zwischen Engelbostel und dem Dreieck Hannover West. 4 Kilometer Stau, 20 Minuten mehr und an der Elbfähre Glückstadt Richtung Wischhafen. 1 Stunde Wartezeit.
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0: Stehen heute Nachmittag auf DB6 Hannover Richtung Nienburg an der Ziegelei Bordenau und auf DB213 habt ihr auch einen gesehen, Haselünne Richtung Barwinkel in Höhe Klosterholte. Vielen Dank an Jenny und Martin fürs Bescheid sagen. Wenn ihr noch was gesehen habt, klingelt mal kurz durch, wie immer kostenlos 0800 529 und 4x5. Euch allen eine gute Fahrt.
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0: In Emden starten heute die Matthias-Tage und wir haben den Oberbürgermeister gefragt, ob man seinen Job auch machen kann, wenn man keinen Fisch mag. Daraufhin gab es eine sehr überraschende und sehr unterhaltsame Antwort. Die hört ihr gleich hier in 12 Minuten.

0: denn am Freitagnachmittag jetzt mit Alex Rowan und Fever Dream?
1: Das wird wahrscheinlich der Ohrwurm des Sommers 2026 werden.
0: Ist es schon. Gibt's jetzt für mehr Musik und mehr

0: Cyndi Lauper bei FFN. Wir wünschen euch einen schönen Freitagnachmittag. Und kurze Frage zum Start ins Wochenende. Was wird denn hier Leckeres beschrieben?
1: Schön fett, vom Geschmack sehr aromatisch.
2: Ja, salzig und ganz, ganz pikant. Und außerdem ist er sehr gesund.
3: Ja, lecker.
4: Verführerisch.
0: Was ist da so verführerisch? Der Matthias natürlich. Und der wird ab heute wieder ganz groß in Emden gefeiert bei den Matthias-Tagen. Es gibt da natürlich nicht nur Fisch, sondern auch Traditionsschiffe. Traditionsfischer auch, aber Traditionsschiffe vor allem. Ein Flohmarkt, Live-Musik und Fahrgeschäfte. So, und eine Fischtradition ist ganz, ganz wichtig, dass der Oberbürgermeister höchstpersönlich den ersten Matthias ist. Wir waren heute mit dabei und haben Tim Kröthoff mal gefragt, ob man überhaupt Oberbürgermeister von Emden werden kann, wenn man keinen Fisch mag. Und daraufhin gab es eine überraschende Antwort.
5: Also es gibt Fragen auf dieser Welt, die können Sie einfach nicht beantworten. Zum Beispiel, wer hat das Tote Meer umgebracht? Woran starb der tote Winkel? Oder kann man mit einer Übergangsjacke durch eine Unterführung laufen? Und genauso ist es auch mit dieser Frage. Das ist eine rein philosophische Frage, weil wer in dieser Stadt geboren worden ist, der ist Matthias. Denn unser Ziel ist es, die Evolution so weit zu bringen, dass die Fische freiwillig nach Emden schwimmen.
0: Tja, und das ist der passende Song dafür von BTS. Swim gibt's jetzt für euch. Das ist mehr Musik und mehr Abwechslung bei FFN.

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9: Ich bin Jonas Pape, schönen guten Tag. Zwei ehemalige VW-Manager gehen leer aus. Ihre Klage über 7,5 Millionen Euro Schadenersatz gegen den Konzern ist auch in zweiter Instanz vom Landesarbeitsgericht Hannover gescheitert. Die beiden hatten behauptet, nach Hinweisen auf mögliche Schadstoffe in VW-Nutzfahrzeugen benachteiligt worden zu sein. Laut Gericht konnten sie aber nicht belegen, dass sie deswegen schlechter behandelt oder nicht befördert worden sind. Sie können aber noch in Revision gehen. Ihre Kündigung durch VW fechten die beiden weiter an. Zwei Schüler dürfen jetzt insgesamt 20.000 Euro nach einem Falschalarm zahlen. Nach dem mutwillig ausgelösten Amok-Alarm an der Elisabeth-Belling-Gesamtschule in Hameln im September 2024 müssen der Täter und sein Anstifter jeweils 10.000 Euro zahlen. Der Fehlalarm hatte damals einen Großeinsatz der Polizei ausgelöst. Die betont jetzt nochmal, dass solche falschen Alarme nicht nur Angst und Panik auslösen, sondern auch viel Geld kosten. Fast 2 Tonnen Drogen, Millionen illegale Zigaretten und ein Steuerschaden in Millionenhöhe. Das Zollfahndungsamt Hannover hat ein Rekordjahr hinter sich. Letztes Jahr stellten die Ermittler im Kampf gegen Drogen und Steuerkriminalität so viele illegale Waren sicher wie seit 10 Jahren nicht mehr. Immer häufiger agieren internationale Tätergruppen hochorganisiert. Und von Oldtimern bis Popcorn ist an diesem Wochenende bei uns in der Region alles dabei. In Hildesheim startet die Technorama inklusive Autorennen und Oldtimermarkt für Schrauber und Fans. In Peine läuft noch bis Sonntagabend das Handmade Art Festival mit viel regionalem Kunsthandwerk. Und in Hannover gibt's am Samstag im Kulturclub Hafen Live-Musik von der lokalen Songwriter-Szene bei Liebe und Popcorn.
10: Das Niedersachsen-Wetter sieht jetzt zum Freitagabend hin ganz schön ungemütlich aus. Von Nordwesten her ziehen kräftige Gewitter auf. Es gibt auch eine Unwetterwarnung vom Deutschen Wetterdienst für das südliche Emsland. Hier gibt's Gewitter mit Regenmengen um 30 Liter pro Quadratmeter in einer Stunde. Wir gucken auf die aktuellen Temperaturen. 26 Grad sind's in Alfeld am Bahnhof im Moment, 27 Grad in Großburg-Wedel am Krankenhaus und nochmal 27 Grad in Sieke am Rathaus. Der FFN 3-Tage-Trend. Am Wochenende beruhigt sich das Ganze wieder. Da gibt es dann oft Sonne und Wolken im Mix. Es kann hier und da auch nochmal ein Regenschauer dabei sein. Das Ganze bei Top-Temperaturen um die 25 Grad.
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10: A1 Osnabrück-Bremen zwischen dem Dreieck Stur und dem Bremer Kreuz in beiden Richtungen 6 Kilometer Stau. Da braucht ihr ungefähr eine halbe Stunde länger. A2 Hannover Richtung Braunschweig zwischen Hannover-Langenhagen und Lehrte. Bergungsarbeiten, dadurch 10 Kilometer Stau und ihr braucht eine Stunde mehr. A7 Flensburg Richtung Hamburg vor dem Elbtunnel 10 Kilometer Stop and Go. 45 Minuten mehr. In Richtung Norden sind es 20 Minuten mehr. Dann bitte aufpassen. Ein Unfall auf der A7 Hamburg Richtung Hannover zwischen Soltau Soltau-Ost und Soltau-Süd. Weiter auf der A7 Richtung Hannover zwischen Altenbüchen und dem Kreuz Hannover-Ost 5 Kilometer Stop-and-Go und 15 Minuten mehr. Gerade ganz frisch reingekommen, bitte aufpassen, ein Falschfahrer auf der A2 Hannover-Braunschweig zwischen Hannover-Lahe und dem Kreuz Hannover-Ost. Nicht überholen, fahrt ihr bitte in beiden Richtungen ganz besonders vorsichtig. Ich sag's nochmal, ein Falschfahrer ist unterwegs und zwar auf der A2 Hannover-Braunschweig zwischen Hannover-Lahe und dem Kreuz Hannover-Ost. Nicht überholen, in beiden Richtungen vorsichtig fahren. Ich sag euch Bescheid, wenn der Falschfahrer wieder weg ist.
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10: Auf der B6 Hannover Richtung Nienburg wird an der Ziegelei Bordenau geblitzt und auf der B213 Haselünne Richtung Barwinkel in Höhe Klosterholte. Vielen Dank an Jenny und Martin fürs Bescheid sagen. Wenn ihr noch was gesehen habt, ruft an, wie immer kostenlos 0800 529 und 4x5. Euch allen eine gute Fahrt. Rein ins Wochenende. Ich bin's, Jan. Moin.
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0: Mit FFN geht's rein ins Wochenende. Schönen Freitagnachmittag. Und morgen steht bei einem Kongress in Frankfurt das Thema Depression im Mittelpunkt. Moderiert wird das Ganze von Harald Schmidt. Dass man wirklich mental erkranken kann, dass jeder von uns mental erkranken kann, das wissen inzwischen viele, aber nicht alle. Also sensibilisieren wir heute mal ein bisschen und finden heraus, wie man am besten nicht mit sowas umgeht.
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2: Mit Depressionen kennen sich ja besonders alle sehr gut aus, die keine Depression haben. Die geben permanent Tipps, die sie selbst für nützlich halten.
3: Du, anderen geht's noch viel schlechter. Darum versuch's doch jetzt einfach mal positiv zu sehen.
2: Ja, schön gedacht, aber wer wirklich erkrankt ist, der kann das halt gerade nicht. Man sagt ja auch nicht zu jemandem mit Beinbruch und Gips:
3: Du, geh doch einfach mal eine kleine Runde joggen, das tut immer gut.
2: Und so hauen dann die lieben Freunde jede Menge gute Therapietipps raus.
4: Versuch's mal mit Vitamin D.
3: Du musst einfach mal unter Leute.
4: Denk doch einfach nicht so viel nach.
2: Toll, und dann rechnen diese Hobbyärzte vermutlich damit, dass du dann sagst:
4: Ich wollte mich nochmal bedanken. Du hattest ja gesagt, ich soll nicht so viel nachdenken. Das war genial. Ich denke jetzt nicht mehr viel nach und zack, bin ich nicht mehr depressiv.

FFN-Verkehr, wir informieren euch sofort, wenn etwas passiert und natürlich auch, wenn ihr wieder freie Fahrt habt, so wie auf der A2 Hannover-Braunschweig zwischen Hannover-Lahe und dem Kreuz Hannover-Ost, da ist der Falschfahrer jetzt weg. Ihr habt in beiden Richtungen wieder freie Fahrt. Und ich wünsche euch jetzt ein schönes Wochenende und viel Spaß mit Björn, der übernimmt hier gleich ab 18 Uhr mit

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0: Gleich 18 Uhr. Es gibt so Themen, die holen einen immer wieder ein. Christoph Knigge, wir reden mal wieder über die Pkw-Maut.
1: Ja, daraus ist ja bekanntlich nichts geworden. Die Maut hat aber nun juristisches Nachspiel für Ex-Verkehrsminister Andreas Scheuer.
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1: Ex-Verkehrsminister Andreas Scheuer soll sich vor Gericht verantworten wegen einer mutmaßlichen Falschaussage im Zusammenhang mit der gescheiterten Pkw-Maut. Das Berliner Landgericht hat die Anklage zugelassen, FFN-Reporter Jonas Pappe.
3: Die Staatsanwaltschaft wirft Scheuer vor, dass er im Maut-Urausschuss des Bundestages gelogen hat. Der ehemalige CSU-Minister weist das zurück. Mitangeklagt ist der ehemalige Staatssekretär Gerhard Schulz. Auch der bestreitet die Vorwürfe einer Falschaussage. Wann der Prozess gegen Scheuer und Schulz beginnt, ist noch offen. Die Pkw-Maut war mal das Prestigeprojekt der CSU in der damaligen Bundesregierung. Vor 7 Jahren hat es der EuGH als rechtswidrig gestoppt. In der Kritik steht vor allem, dass Scheuer die Betreiberverträge schon ein halbes Jahr vorher abgeschlossen hat, bevor endgültige Rechtssicherheit bestand.
1: Die Inflation in Deutschland ist diesen Monat auf 2,6% gesunken. So das Statistische Bundesamt. Im April waren es noch 2,9%. Grund für den Rückgang vor allem die etwas niedrigeren Spritpreise. Die sind auch durch den Tankrabatt der Bundesregierung und durch gesunkene Ölpreise im Mai nach unten gegangen. Nach dem Regierungswechsel in Ungarn könnte jetzt viel Geld aus Brüssel fließen. Die EU-Kommission will eingefrorene Hilfen von bis zu 16,4 Milliarden Euro wieder freigeben. Das Geld war unter der alten Regierung von Viktor Orban wegen Mängeln bei der Rechtsstaatlichkeit und der Korruptionsbekämpfung blockiert. Die neue Regierung hat laut EU-Kommissionschefin Ursula von der Leyen Reformen angestoßen. Bis Ende August muss Ungarn sie umsetzen, sonst drohen die Zahlungen zu verfallen. Und wenige Tage vor der WM-Abreise der deutschen Fußballnationalmannschaft in die USA hat die nationale Anti-Doping-Agentur die üblichen Doping-Tests bei einigen DFB-Profis vorgenommen. Wie der Deutsche Fußballbund heute mitteilte, erschienen die Kontrolleure gestern Abend unangemeldet im Teamquartier in Herzogenaurach. Bei 4 Nationalspielern wurden Blut- und Urinproben genommen, bei 6 weiteren nur Urinproben. Die Kontrollen gehören zum Standardprogramm im Vorlauf von Fußball-Weltmeisterschaften.
0: Kommen wir zum Niedersachsen-Wetter. Das ist gerade ein bisschen unruhiger unterwegs. Einige Wolken, teils auch mit Regen und Gewitterschauern. Und da kann teils auch ordentlich was runterkommen. Vor allem jetzt was so Richtung Emsland raus, sagt die Unwetterwarnung. Bei 26 Grad in Wendhausen an der Mühle, 25 in Stadthagen am Wilhelm-Busch-Gymnasium und 25 auch in Stolzenau am Puppenmuseum. Auf teils 11 geht's heute Nacht runter. Der FFN-3-Tage-Trend. Mit Sonne und Wolken geht's dann durchs Wochenende durch. Hier und da regnet's auch gerne mal und es kühlt wieder runter.
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0: A1 Osnabrück-Bremen. Zwischen dem Dreieckstor und dem Bremer Kreuz in beiden Richtungen jeweils 6 Kilometer stockend. Da braucht ihr 20 Minuten länger. A2 Hannover Richtung Braunschweig. Zwischen Hannover-Bodfeld und Lehrte 8 Kilometer Stau. Da laufen Bergungsarbeiten. Plan 45 Minuten mehr ein. A7 Flensburg Richtung Hannover. Hier vom Hamburger Elbtunnel 8 Kilometer stockend. 25 Minuten plus. Richtung Norden sind es 15 Minuten. Dann die A7 Hamburg Richtung Hannover, zwischen Altwarnbüchen und dem Kreuz Hannover Ost 5 Kilometer stockend, da braucht ihr eine Viertelstunde länger. A7 Hannover Richtung Kassel, hier zwischen Hildesheim-Dristenstedt und Hildesheim 5 Kilometer stockend, 15 Minuten mehr. Und die B248 Braunschweig-Nordheim ist zwischen Lobmachtersen und Beinum in beiden Richtungen gesperrt, da laufen Bergungsarbeiten.
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0: Habt ihr entdeckt auf der B6 Hannover Richtung Nienburg an der Ziegelei Bordenau und auf der B213 Haselön Richtung Barwinkel stehen sie in Höhe des Klosters Holte. Danke euch, Jenny und Martin. Und wenn ihr noch einen Stau oder einen Blitzer gesehen habt, dann ruft gern durch. Kostenlos wie immer unter der 0800 529 und 4x5. Euch eine gute Fahrt.
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0: Moin ihr Lieben und einen schönen Start ins Wochenende. Jetzt mit unserem Buxtehuder Jungen Michi Schulte zusammen mit seiner irischen Unterstützung von Picture This. Freut euch auf Giants.

0: Start ins Wochenende mit Echo Smith und natürlich mit uns, mit FFN. Und heute feiern wir mit euch die Nachbarn. Also passend zum Tag der Nachbarschaft suchen wir eure Geschichten. Was macht sie so besonders? Benjamin, der hat uns eine Sprachnachricht geschickt.
1: Also mein Nachbar ist der Allerbeste. Egal was man braucht, Werkzeug oder sonst irgendwas. Der hat alles immer da und durstig geht man von ihm auch immer nie wieder nach Hause.
0: Perfekt, also aber wirklich unschlagbar sind Kerstins Nachbarn.
2: Ich liebe meine Nachbarn, weil wir uns echt gut verstehen. Sie sind sehr ruhig und sehr sympathisch. Einfach still und machen keinen Mucks, weil ich wohne neben dem Friedhof.
0: Auch eine gute Idee, ne? Wir sammeln weiter. Also, was macht eure Nachbarn denn so besonders? Verratet es uns über Insta oder auch über die FFN-App. Wir freuen uns drauf. Und jetzt erstmal viel Spaß mit euren Nachbarn hier bei uns bei FFN. Wir sind Niedersachsen. 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
3: Ich bin Jonas Pape, schönen guten Abend. Karotten, Kartoffeln und rote Beete landen bei vielen von uns regelmäßig auf dem Tisch. Die Landwirte, die das anbauen, machen sich aber Sorgen. Und zwar wegen der Schilf-Glasflügel-Zikade. Das Insekt breitet sich bei uns in Niedersachsen immer mehr aus, weil es bei uns wärmer wird. Wenn die Zikade das Gemüse befällt, dann verliert das Flüssigkeit, wird lapprig und die Ernte ist hin. FFN-Landtagsreporter Maxi Wilsmann, deswegen muss sich auch die Politik mit dem Thema beschäftigen.
4: Der Niedersächsische Landtag hat die Landesregierung damit beauftragt, sich mit der Ausbreitung der Schilf-Glasflügel-Zikade zu befassen. Noch gibt's keine Pflanzenschutzmittel, die einen Befall schon im Vorfeld verhindern können. Deswegen will Niedersachsens Landwirtschaftsministerin Miriam Staute, dass Landwirte für das Thema sensibilisiert werden, damit die dann melden können, wenn eine Ernte befallen ist. Und so soll dann die Ausbreitung des Insekts eingedämmt werden. Dazu sagt Staute:
5: Ich glaube, dass wir eben tatsächlich jetzt sehr auf das Monitoring, auf das frühe Erkennen, das frühe Eingreifen setzen müssen, dass es aber durchaus großen Forschungsbedarf gibt.
4: Auch Zuckerrüben können unbrauchbar werden, wenn sie von der Zikade angeknabbert werden. Möglich ist sogar auch, dass in Zukunft Rhabarber- oder Spargelernten befallen werden.
3: Bei schwerer Herzschwäche gibt es bis jetzt nur zwei Therapiemöglichkeiten. Herztransplantation oder eine neue mechanische Pumpe. Beide Operationen sind aber risikoreich und Spendeorgane sind nur schwer zu bekommen. Eine Innovation aus Göttingen könnte aber bald Abhilfe schaffen. FFN Niedersachsen-Reporter Nikita Makarov: Die Uniklinik hat heute eine klinische Studie zum sogenannten Herzpflaster vorgestellt.
6: Schon seit rund 30 Jahren forschen Wissenschaftlerinnen und Wissenschaftler an der UMG an dem Herzpflaster. Das wird hier im Labor aus Stammzellen gezüchtet und auf das geschädigte Herz genäht. Das Pflaster unterstützt die Herzwand und hilft dabei, die Pumpleistung zu erhöhen. Steffen Eiring aus Würzburg hat vor 6 Jahren einen Herzinfarkt erlitten. Vor 2 Jahren wurde ihm in Göttingen das Herzpflaster implantiert. Das hat ihm Lebensqualität zurückgegeben, wie uns Eiring gesagt hat.
7: Seitdem kann ich wieder Dinge tun, wo mir davor schwer gefallen sind. Der normale Umgang im Haus, spazieren gehen, ne? Und das Treppensteigen. Jetzt kann ich sagen, 15, 17, 18 Stufen kann ich jetzt normal gehen, ohne Luftprobleme zu haben.
6: Neben dem Pflaster trägt Eiring auch einen Defibrillator in seinem Herz. 2-mal im Jahr muss er zur ärztlichen Kontrolle. Aber das war's.
7: Solange es so gut geht, mache ich erstmal gar nichts. Ich nehme beide am Leben teil und ja.
6: Damit mehr Menschen mit Herzschwäche das Pflaster bekommen können, braucht es noch aber die Zulassung. Die könnte es laut Göttinger Uniklinik in rund 6 Jahren geben.
3: Noch mehr News aus Niedersachsen gibt's im Kurznachrichtenüberblick von FFN Niedersachsen-Reporterin Carina Hohnhold.
8: Ein Ratsherr der AfD-Fraktion im Stadtrat Hannover steht unter Verdacht, Kinderpornografie besessen zu haben. Eine Sprecherin der Staatsanwaltschaft hat uns bestätigt, dass Ermittlungen gegen den Beschuldigten laufen. Hinweise sind von einer US-amerikanischen NGO gekommen. Der Politiker ist wegen der Vorwürfe von seinen Ämtern zurückgetreten und aus seiner Partei ausgetreten. 2 ehemalige VW-Manager haben mit ihrer Millionenklage gegen den Autobauer keinen Erfolg. Das Landesarbeitsgericht in Hannover hat ihre Berufung abgewiesen. Die beiden fühlten sich nach Hinweisen auf mögliche Schadstoffe in VW-Nutzfahrzeugen benachteiligt und forderten zusammen 7,5 Millionen Euro Schadensersatz. Das Gericht sah dafür aber keine Grundlage. Auch gegen ihre Kündigung gehen die beiden weiter gerichtlich vor. Und die Löwen Braunschweig sind eigentlich aus der ersten Basketball-Bundesliga abgestiegen. Es gibt aber noch eine Restchance auf den Klassenerhalt, nämlich durch eine Wildcard. Kirchheim könnte heute im Playoff-Spiel gegen Gießen sportlich zwar aufsteigen, hat aber keine Lizenz für die Bundesliga. Dann könnten die Löwen Braunschweig den sportlichen Aufsteiger ersetzen.
3: Viele Städte in Niedersachsen sind für ihre kulinarischen Spezialitäten bekannt. Wolfenbüttel für Kräuterschnaps, Oldenburg für Grünkohl und Emden für den Matthias. Und davon gibt's in Emden an diesem Wochenende mehr als genug. Dort sind nämlich die 35. Matthias-Tage gestartet. Und FFN Niedersachsen-Reporter Moritz Ort: Das Fest hat mit einer richtigen Tradition angefangen.
9: Zusammen mit einem Shanty-Chor hat der Emder Oberbürgermeister Tim Krüthoff das Fest eröffnet. Wie jedes Jahr durfte er als Oberbürgermeister den ersten Matthias des Fests probieren. Dieses Jahr gibt es ein einen neuen und der Bürgermeister kommt gar nicht mehr aus dem Schwärm heraus.
10: Wir haben einen Matthias ausgesucht, der wirklich unheimlich gefällig ist, zart schmelzend auf der Zunge, also fast wie ein guter Wein. Und ich würde sagen, es ist der beste Matthias aller Zeiten. Und wer seinen Enkeln erzählen will, dass er dabei gewesen ist, als wir den gegessen haben, der sollte die Emder Matthias probieren.
9: Rund 170.000 Besucher werden über das Wochenende erwartet. Morgen geht es dann bei den Matthias-Tagen im wahrsten Sinne des Wortes richtig rund. Da ist der traditionelle Matthias-Lauf durch die Innenstadt. Und am Sonntag findet der Abschluss mit einem verkaufsoffenen Sonntag statt.
4: Wir wünschen an den Matthias-Tagen allen guten Appetit. Und das war der Tag in Niedersachsen. 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
11: Ab und zu klar, teilweise auch teils ordentlich wolkig. Das ist mal das Niedersachsen-Wetter heute Abend und bringt auch mal Regen, sogar Gewitterschauer mit. Rechnet lokal auch mit Unwettern. Und die ziehen gerade noch übers Emsland rein und da teils auch ganz ordentlich unterwegs inzwischen. Bei 25 Grad in Steinhude am Minigolfplatz, 25 auch in Hitzacker am Freilichtmuseum und 24 sind es in Ostrode auf dem Kornmarkt. Teils 11 werden es dann bis zur Früh. Der FFN-3-Tage-Trend. Durchwachsen geht's weiter. Hier und da gibt es auch mal kurze Schauer bei bis zu 24 Grad.
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11: Und der A1 Osnabrück in Richtung Bremen. Hier zwischen Brinkum und Hemelingen 3 Kilometer stockend. Da braucht ihr 15 Minuten länger. A2 Hannover Richtung Braunschweig. Zwischen Hannover-Bodfeld und Lehrte 6 Kilometer Stau. Bedeutet 30 Minuten plus. A7 Flensburg Richtung Hannover. Hier vom Hamburger Elbtunnel 8 Kilometer stockend. Plant er 30 Minuten mehr ein. In der Gegenrichtung sind es 15 Minuten. Dann die A7 Hamburg Richtung Hannover. Hier zwischen Alphenbüttel und im Kreuz Hannover Ost 4 Kilometer stockend, bedeutet 10 Minuten mehr für euch. Vorsicht, da liegen Bäume im Kreis Kloppenburg auf der B213. Passt da auf in Höhe Stapelfeld und im Kreis Kloppenburg ist auch gerade noch reingekommen. Nicht nur umgestürzte Bäume, sondern auch Hagel aktuell. Und die B248 Braunschweig-Nordheim zwischen Lobmachtersen und Beinum in beiden Richtungen Vollsperrung. Da laufen noch Bergungsarbeiten.
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11: Habt ihr entdeckt auf der B6 Hannover Richtung Nienburg, hier an der Ziegelei Bordenau. Und auf der B213 Hasselön Richtung Barwinkel, da stehen sie in Höhe des Klosters Holte. Jenny und Martin, danke euch beiden. Wenn ihr noch einen Stau oder einen Blitzer gesehen habt, dann ruft gern durch. Das Ganze natürlich wie immer kostenlos unter der 0800 529 und 4x5. Eine gute Fahrt euch durch Niedersachsen und einen richtig tollen Freitagabend. Hier ist FFN. Ich bin Björn Riebe.

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0: FFN. Am Freitagabend. Euch einen schönen Start ins Wochenende und gleich geht's nach Transsilvanien zusammen mit Tame Impala. Für mehr Musik und mehr Abwechslung freut euch auf Dracula, der ist neu bei FFN.
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0: Weil sich rund um Altkleidercontainer immer mehr Müll sammelt, verschwinden die inzwischen aus vielen niedersächsischen Städten. Zum Beispiel hat das Rote Kreuz in Hannover alle seine 520 Container abgebaut. Beim DRK Secondhand Shop im Stadtteil Roderbruch sorgt das für Schwierigkeiten, sagt die Leiterin Maria Heidmüller-Schulze.
2: Das größte Problem ist jetzt in letzter Zeit, außerhalb der Geschäftszeiten legen die das uns heimlich vor die Tür, ohne dass es jemand sieht. Und dann plündern sie und nehmen die besten Sachen raus und das andere können wir sehen, wie wir damit fertig werden. Das ist der ganz große Nachteil und da muss irgendwas passieren.
0: Dadurch, dass sich in den Beuteln dreckige oder kaputte Kleidung befindet, muss oft alles entsorgt werden. Eine Aufgabe, die das Team nicht stemmen kann. Es geht im Laden darum, gut erhaltene Kleidung günstig weiterzugeben und nicht darum, Müll zu sortieren, sagt sie.
2: Wo sollen wir mit diesen älteren Sachen alles hin? Wir haben keine Möglichkeit. Das heißt, es soll in Hausmüll. Wir arbeiten hier alle ehrenamtlich, ohne Entgelt. Die Ehrenamtlichen können nicht, sagen wir mal, die Altkleidersäcke mit nach Hause nehmen. Das geht nicht.
0: Auch Mitarbeiterin Heike Vollmer ist ratlos. Sie wünscht sich mehr Unterstützung.
3: Man kann auch nicht jede Woche mit irgendwelchen Autos zum Wertstoffhof fahren. Denn dort wird es zumindest angenommen, aber das ist doch nicht unsere Aufgabe. Das müssen dann die machen, die verantwortlich sind. In dem Fall ist es jetzt Deutsche Rote Kreuz, die dann tatsächlich sich darum kümmern müssen.
0: Ihr Rat, im Zweifel einfach vorher anrufen und fragen, wo welche Kleidung gebraucht wird und ansonsten stark verschmutzte oder kaputte Sachen einfach gleich selbst wegschmeißen.
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5: 19 Uhr. Die Zahl der Arbeitslosen in Deutschland ist diesen Monat leicht gesunken. Christoph Knigge klingt erstmal positiv.
6: Ja, aber wirklich besser sieht's trotzdem nicht aus. Die Frühjahrsbelebung in diesem Jahr, die ist nicht wirklich in Fahrt gekommen und außerdem bleibt der Fachkräftemangel riesig.
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8: Fast 3 Millionen Menschen sind aktuell ohne Job und trotzdem suchen zahlreiche Firmen händeringend Personal. FFN-Reporter Jonas Pape, im Handwerk, in der Pflege oder im Transportwesen fehlen weiter Fachkräfte.
9: Die Arbeitsagentur spricht von knapp 160 sogenannten Engpassberufen. Insgesamt sind bei den Agenturen rund 640.000 offene Stellen gemeldet, etwas mehr als vor einem Jahr. Die Zahl der Beschäftigten ist dagegen gesunken. Eine echte Trendwende gibt es aber noch nicht. Die Arbeitslosenquote liegt bei 6,3%, auch auf dem Ausbildungsmarkt passt es noch nicht zusammen. Auf 382.000 gemeldete Lehrstellen kommen fast 200.000 Jugendliche ohne Platz. Die Bundesregierung will Milliarden in Weiterbildung stecken, vor allem in digitale und KI-Kenntnisse.
10: Der frühere Bundesverkehrsminister Scheuer soll sich im Zusammenhang mit der gescheiterten PKW-Maut vor Gericht verantworten. Es geht um eine angebliche Falschaussage. Das Landgericht Berlin hat eine entsprechende Anklage zugelassen. Die Staatsanwaltschaft wirft Scheuer vor, vor dem Mautuntersuchungsausschuss des Bundestags gelogen zu haben. Der ehemalige CSU-Minister weist den Vorwurf zurück. Mit angeklagt ist der ehemalige Staatssekretär Schulz. In Laos ist der erste der 5 seit Tagen in einer überfluteten Höhle eingeschlossenen Goldsucher gerettet worden. Taucherteams konnten ihn herausbringen, nachdem sie genug Wasser abgepumpt hatten. Der Mann ist stark erschöpft, aber ansprechbar. Die Rettung gilt als extrem gefährlich, weil die Gänge eng sind und einstürzen könnten. Mit dabei sind auch internationale Höhlentaucher. Einige von ihnen halfen schon bei der Fußballteamrettung 2018 in Thailand. Und kaum Regen und Sonne satt, so lässt sich der Frühling bei uns zusammenfassen. Nach einer ersten Auswertung des Deutschen Wetterdienstes war das Frühjahr eines der sonnigsten seit Beginn der Aufzeichnung. Besonders im Norden, also auch bei uns in Niedersachsen, schien die Sonne stellenweise über 750 Stunden. So viel Licht gibt es sonst eher in Südeuropa. Gleichzeitig war es mit durchschnittlich knapp 10 Grad deutlich wärmer als üblich.
5: Einiges an Wolken zieht durch Niedersachsen, wird heute Abend, rechnet hierunter auch mit Regen, sogar Gewitter sind möglich, stellenweise unwetterartig, wie gerade so auch im Westen des Landes. Bei 26 Grad in Hameln am Theater, 22 in Westerstede an der Petrikirche und 19 in Aurich am Rathaus. Der FFN 3-Tage-Trend. Morgen, übermorgen und auch Montag gibt es einen Sonne-Wolken-Mix, hier und da nochmal kurze Schauer, mehr als 24 Grad gibt es nicht.
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5: Vorsicht, da gibt's mehrere umgestürzte Bäume in Kreisen Kloppenburg und Vechta. Auch auf den Autobahnen, passt da bitte wirklich auf. Dann die A2 Hannover Richtung Braunschweig. Zwischen dem Kreuz Hannover Buchholz und Lehrte 4 Kilometer stockend. Da braucht ihr 20 Minuten mehr. Und die A7 Flensburg Richtung Hannover. Hier vom Hamburger Elbtunnel 7 Kilometer stockend. Da braucht ihr 25 Minuten länger. In Richtung Norden sind es 10 Minuten.
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5: Auf der B6 Hannover Richtung Nienburg, hier an der Ziegelei Bordenau, und auf der B213 Haselünde Richtung Barwinkel in Höhe Klosterholte. Danke Jenny und Martin. Und wenn ihr noch einen Stau oder Blitzer gesehen habt, dann ruft gern durch, kostenlos unter 0800 529 und 4x5. Euch eine gute Fahrt.
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5: NOI bei uns in Niedersachsen. Und am Montag heißt es nicht nur neuer Monat, neues Glück, sondern es beginnt für viele eure Kinder der Praxisunterricht in der Schule. Und zwar im Leben retten. Schöne Sache an und für sich. Da gibt es Projekttage, Sportaktionen oder auch Workshops, damit auch schon die Kleinen wissen, was im Ernstfall zu tun ist. Ja, hätte ich mir damals als Grundschüler in den 80ern und 90ern auch gewünscht. Schönes Ding!

0: Meyer. Black Velvet bei FFN. Schönen Freitagabend euch und einen tollen Start ins Wochenende. Und gleich für euch am Start, Kygo zusammen mit Khalid und Griffin. Für mehr Musik und mehr Abwechslung freut euch auf Save My Love. So, der Kartoffelsalat ist bestimmt schon eingekauft. Heute Abend wird bei vielen von euch bestimmt nochmal gegrillt angeschmissen oder ihr habt es jetzt am Wochenende noch vor. Und jeder kennt's. Der letzte Rest aus der Ketchupflasche landet oft nicht schön portioniert auf dem Teller, sondern meistens verteilt auf viele kleine Sprenkel auf dem ganzen Tisch oder auf den Klamotten. Da hab ich meistens. Julia und Axel aus Guten Morgen Niedersachsen, die haben aber den ultimativen Ketchup-Hack, wie ihr den letzten Rest aus der Flasche noch rausbekommt, ohne euch einzusauen.
1: Dafür nehmt ihr diese Ketchupflasche so am Boden, haltet die fest in eurer Hand und macht dann den Propeller.
2: Also diese Wurfbewegung, die Mädchen damals in der Grundschule bei den Bundesjugendspielen gemacht haben.
1: Richtig so viel Schwung holen und so schleudern. Und bitte vorher gucken, dass der Ketchup auch wirklich zu ist, sonst habt ihr das überall an der Wand. Aber dann richtig schleudern und dann sammelt sich der Ketchup bis zum letzten Tropfen unten am Deckel. Und wenn ihr dann die Flasche so in so einer leichten Schräglage bringt und an der Seite leicht drückt oder klopft, kommt der Ketchup perfekt neben euer Würstchen auf dem Teller an.
0: Na, dann müssen wir gleich mal testen. Ihr seid auf jeden Fall jetzt perfekt vorbereitet fürs Wochenendgrillen. Viel Spaß euch mit FFN.

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1: Moin, wir haben mit euch drüber gesprochen, ob ihr heimlich ins Handy eures Partners guckt. 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
3: Ich bin Jonas Pape, schönen guten Abend. Karotten, Kartoffeln und rote Beete landen bei vielen von uns regelmäßig auf dem Tisch. Die Landwirte, die das anbauen, machen sich aber Sorgen. Und zwar wegen der Schilfglasflügelzikade. Das Insekt breitet sich bei uns in Niedersachsen immer mehr aus, weil es bei uns wärmer wird. Wenn die Zikade das Gemüse befällt, dann verliert das Flüssigkeit, wird lapprig und die Ernte ist hin. FFN-Landtagsreporter Maxi Wilsmann, deswegen muss sich auch die Politik mit dem Thema beschäftigen.
4: Der Niedersächsische Landtag hat die Landesregierung damit beauftragt, sich mit der Ausbreitung der Schilfglasflügelzikade zu befassen. Noch gibt es keine Pflanzenschutzmittel, die einen Befall schon im Vorfeld verhindern können. Deswegen will Niedersachsens Landwirtschaftsministerin Miriam Staute, dass Landwirte für das Thema sensibilisiert werden, damit die dann melden können, wenn eine Ernte befallen ist. Und so soll dann die Ausbreitung des Insekts eingedämmt werden. Dazu sagt Staute:
5: Ich glaube, dass wir eben tatsächlich jetzt sehr auf das Monitoring, auf das frühe Erkennen, das frühe Eingreifen setzen müssen, dass es aber durchaus großen Forschungsbedarf gibt.
4: Auch Zuckerrüben können unbrauchbar werden, wenn sie von der Zikade angeknabbert werden. Möglich ist sogar auch, dass in Zukunft Rhabarber- oder Spargelernten befallen werden.
3: Bei schwerer Herzschwäche gibt es bis jetzt nur zwei Therapiemöglichkeiten. Herztransplantation oder eine neue mechanische Pumpe. Beide Operationen sind aber risikoreich und Spendeorgane sind nur schwer zu bekommen. Eine Innovation aus Göttingen könnte aber bald Abhilfe schaffen. FFN Niedersachsen-Reporter Nikita Makarov: Die Uniklinik hat heute eine klinische Studie zum sogenannten Herzpflaster vorgestellt.
6: Schon seit rund 30 Jahren forschen Wissenschaftlerinnen und Wissenschaftler an der UMG an dem Herzpflaster. Das wird hier im Labor aus Stammzellen gezüchtet und auf das geschädigte Herz genäht. Das Pflaster unterstützt die Herzwand und hilft dabei, die Pumpleistung zu erhöhen. Steffen Eiring aus Würzburg hat vor 6 Jahren einen Herzinfarkt erlitten. Vor 2 Jahren wurde ihm in Göttingen das Herzpflaster implantiert. Das hat ihm Lebensqualität zurückgegeben, wie uns Eiring gesagt hat.
7: Seitdem kann ich wieder Dinge tun, wo mir davor schwer gefallen sind. Der normale Umgang im Haus, spazieren gehen, ne? Und das Treppensteigen. Jetzt kann ich sagen, 15, 17, 18 Stufen kann ich jetzt normal gehen, ohne Luftprobleme zu haben.
6: Neben dem Pflaster trägt Eiring auch einen Defibrillator in seinem Herz. Zweimal im Jahr muss er zur ärztlichen Kontrolle. Aber das war's.
7: Solange es so gut geht, mache ich erstmal gar nichts. Ich nehme beide am Leben teil und ja.
6: Damit mehr Menschen mit Herzschwäche das Pflaster bekommen können, braucht es noch aber die Zulassung. Die könnte es laut Göttinger Uniklinik in rund 6 Jahren geben.
3: Noch mehr News aus Niedersachsen gibt's im Kurznachrichtenüberblick von FFN Niedersachsen-Reporterin Carina Hohnhold.
8: Ein Ratsherr der AfD-Fraktion im Stadtrat Hannover steht unter Verdacht, Kinderpornografie besessen zu haben. Eine Sprecherin der Staatsanwaltschaft hat uns bestätigt, dass Ermittlungen gegen den Beschuldigten laufen. Hinweise sind von einer US-amerikanischen NGO gekommen. Der Politiker ist wegen der Vorwürfe von seinen Ämtern zurückgetreten und aus seiner Partei ausgetreten. 2 ehemalige VW-Manager haben mit ihrer Millionenklage gegen den Autobauer keinen Erfolg. Das Landesarbeitsgericht in Hannover hat ihre Berufung abgewiesen. Die beiden fühlten sich nach Hinweisen auf mögliche Schadstoffe in VW-Nutzfahrzeugen benachteiligt und forderten zusammen 7,5 Millionen Euro Schadensersatz. Das Gericht sah dafür aber keine Grundlage. Auch gegen ihre Kündigung gehen die beiden weiter gerichtlich vor. Und die Löwen Braunschweig sind eigentlich aus der ersten Basketball-Bundesliga abgestiegen. Es gibt aber noch eine Restchance auf den Klassenerhalt, nämlich durch eine Wildcard. Kirchheim könnte heute im Playoff-Spiel gegen Gießen sportlich zwar aufsteigen, hat aber keine Lizenz für die Bundesliga. Dann könnten die Löwen Braunschweig den sportlichen Aufsteiger ersetzen.
3: Viele Städte Niedersachsen sind für ihre kulinarischen Spezialitäten bekannt. Wolfenbüttel für Kräuterschnaps, Oldenburg für Grünkohl und Emden für den Matthias. Und davon gibt's in Emden an diesem Wochenende mehr als genug. Dort sind nämlich die 35. Matthias-Tage gestartet. Und FFN Niedersachsen-Reporter Moritz Ort, das Fest hat mit einer richtigen Tradition angefangen.
9: Zusammen mit einem Shanty-Chor hat der Emder Oberbürgermeister Tim Krüthoff das Fest eröffnet. Wie jedes Jahr durfte er als Oberbürgermeister den ersten Matthias des Fests probieren. Dieses Jahr gibt es einen neuen und der Bürgermeister kommt gar nicht mehr aus dem Schwärmen heraus.
10: Wir haben einen Matthias ausgesucht, der wirklich unheimlich gefällig ist, zart schmelzend auf der Zunge, also fast wie ein guter Wein. Und ich würde sagen, es ist der beste Matthias aller Zeiten. Und wer seinen Enkeln erzählen will, dass er dabei gewesen ist, als wir den gegessen haben, der sollte die Emder Matthias probieren.
9: Rund 170.000 Besucher werden über das Wochenende erwartet. Morgen geht es dann bei den Matthias-Tagen im wahrsten Sinne des Wortes richtig rund. Da ist der traditionelle Matthias-Lauf durch die Innenstadt. Und am Sonntag findet der Abschluss mit einem verkaufsoffenen Sonntag statt.
3: Wir wünschen an den Matthias-Tagen allen guten Appetit. Und das war der Tag in Niedersachsen. 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
11: Kommen wir zum Niedersachsenwetter und das ist gerade ein bisschen unruhiger unterwegs. Einige Wolken, teils auch Regen, Gewitterschauer und da kann teilweise ordentlich was runterkommen. Bei 24 Grad aktuell in Hasenfeld im Auetal, 23 in Sulingen am Froschbrunnen und 21 noch in Westerstede am Mansinger Burgplatz. Auf teils 11 geht's runter heute Nacht. Der FFN 3-Tage-Trend. Mit Sonne und Wolken geht's durchs Wochenende hier und da auch mal mit Regen und es kühlt auch wieder runter.
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11: So, und passt auf, da gibt's schon mehrere umgestürzte Bäume in den Kreisen Kloppenburg und Vechta. Und jetzt ist auch noch der Kreis Verden dazugekommen, inklusive Hagel. Und auch die Autobahnen sind davon betroffen. Und für Bremen gibt's eine aktuelle Unwetterwarnung, inklusive Sturmböen. Dann Vorsicht, ein LKW-Unfall auf der A1 Osnabrück in Richtung Bremen, hier zwischen Osnabrück-Hafen und Osnabrück-Nord. A2 Hannover Richtung Braunschweig, zwischen dem Kreuz Hannover-Ost und Lehrte-Ost, 5 Kilometer stockend vor der Baustelle, da braucht ihr 15 Minuten länger. Dann die A7 Flensburg Richtung Hannover, vom Hamburger Elbtunnel 6 Kilometer stockend, da braucht ihr 15 Minuten mehr. Vorsicht, ein Liegenbleiber und eine Ölspur auf der A7 Hannover Richtung Kassel, hier zwischen dem Dreieck Hannover Süd und dem Rastplatz an der Alpe. Dann liegen Metallteile auf der A29 Oldenburg Richtung Alauner Heide, hier zwischen Wadenburg und Großenkneten. Es gab einen Unfall auf der A30 Osnabrück Richtung Bad Hohenhausen. Passt hier bitte auf zwischen Gessmold und Melle West. Und Vorsicht, ein Liegenbleiber auf der B217 Hameln in Richtung Springe, hier zwischen Altenhagen und Bad Münder.
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11: Auf der B6 Hannover Richtung Nienburg, da stehen sie an der Ziegelei Bordenau. Und auf der B213 Haselünne Richtung Barwinkel in Höhe Klosterholte. Jenny und Martin, danke euch beiden. Und wenn ihr noch einen Stau oder Blitzer gesehen habt, dann ruft gern durch, kostenlos wie immer, unter der 0800 529 und 4x5. Eine gute Fahrt euch durch Niedersachsen und einen richtig tollen Freitagabend. Hier ist FFN, ich bin Björn Rehwinkel. Hallo!
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0: Mit Marc geht es durch den Freitagabend auf ins Wochenende. Hier ist FFN und es ist unglaublich, aber es geht endlich was weiter in Deutschland. Fragt mal unseren Günther, der weiß das.
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2: Hey Günther! Moin, wer in diesem Jahr geboren wurde oder noch wird, hat gute Chancen, als 80-Jähriger die A20, die sogenannte Küstenautobahn, in voller Länge zu befahren, von Westerstede bis in die Uckermark. Dazu muss sie zwei nahezu unüberwindbare Hindernisse noch überwinden. Erstens die Elbe bei Wischhafen, bekannt aus dem Verkehrsservice, weil man da immer genau eine Stunde auf die Fähre nach Glückstadt warten muss, egal wie viel Verkehr ist. Auf der anderen Seite liegt das zweite nahezu unüberwindbare Hindernis, das Land Schleswig-Holstein. Dort endete seit 17 Jahren die A20 vor Bad Segeberg. Doch nicht Winnetou hat den Weiterbau verhindert, sondern eine Fledermaus. Diese Woche geht's weiter mit dem Bau. Erstmal aber bloß gut 30 Kilometer, dann ist wieder 17 Jahre Mittagspause. Nach Osten geht's dann durch das AfD-Erwartungsgelände MacPommes. Da ist die schon fertige A20 auf einer kompletten Teilstrecke wieder weggesackt. Und wie ist es ganz zu Anfang in Niedersachsen? Der Planfeststellungsänderungsbeschluss von 2023 ist zurückgenommen. Aha, sieh an. Klingt wie ein Reformvorgaben haben von Fritze Merz. Nee, da soll jetzt tatsächlich gebaut werden. Erstmal 30 Kilometer bloß von Westerstede bis Jaderberg. Naja, hoffentlich scheißt da jetzt keine Fledermaus auf den Bagger, dann wird die Baustelle sofort wieder 17 Jahre stillgelegt, wie Schleswig-Holstein. Unterbleiben!

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1: 20 Uhr. Der Iran-Krieg hat die Preise steigen lassen. Christoph Knigge, jetzt ist aber zumindest etwas Entspannung in Sicht.
2: Ja, der Preisdruck hat sich diesen Monat etwas abgeschwächt. Die Inflation ist gesunken. Ein Grund dafür, der staatliche Tankrabatt.
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2: Im Mai lag die Inflationsrate in Deutschland bei 2,6%. Im April, da waren es noch 2,9%. FFN-Reporter Maxi Wilsmann, trotz des Kriegs im Nahen Osten entspannen sich die Preise also ein bisschen.
3: Seit März waren Heiz- und Tankkosten stark gestiegen. Der Tankrabatt dämpft das Ganze jetzt etwas. Auf Diesel und Benzin fallen noch bis Ende Juni rund 17 Cent weniger Steuern an. Dadurch sind die Energiepreise zuletzt gesunken. Lebensmittel verteuerten sich im Mai nur noch leicht, plus 0,4% im Vergleich zum Vorjahr. Für Restaurantbesuche oder Reisen müssen wir aber weiter mehr zahlen. Und Volkswirte warnen, dass Firmen höhere Kosten nach und nach weitergeben könnten. Und die Wirtschaftsweisen erwarten noch dieses Jahr wieder eine stärker steigende Inflation bis zu 3,5%, wenn der Krieg im Golf anhält.
2: Nordrhein-Westfalens Ministerpräsident Hendrik Wüst hat Spekulationen über einen möglichen Kanzlertausch klar widersprochen und Friedrich Merz seine volle Unterstützung zugesagt. Die Spekulationen der vergangenen Tage sind einfach Quatsch, sagte Wüst nun auf Anfrage der deutschen Presseagentur. Mehrere Medien hatten zuletzt von Gedankenspielen innerhalb der Union berichtet, ob Merz angesichts der schwierigen Lage der schwarz-roten Koalition durch einen anderen Politiker ersetzt werden könnte. Dabei war der Name des nordrhein-westfälischen Regierungschefs und CDU-Landesvorsitzenden Wüst gefallen. Die Zahl der Arbeitslosen in Deutschland ist im Mai im Vergleich zum Vormonat um 58.000 auf 2,95 Millionen gesunken. Sie unterschreitet damit wieder die Marke von 3 Millionen. Die Zahl ist jedoch um 31.000 höher als im Mai vor einem Jahr. Die Arbeitslosenquote betrug im Mai 6,3%. Auch in Niedersachsen ist die Zahl der Arbeitslosen in diesem Monat gesunken. Und nach dem Einschlag einer mutmaßlichen russischen Drohne in ein Wohnhaus in Rumänien nahe der Grenze zur Ukraine will das Land seine Verteidigung in dem Gebiet verstärken. Rumänien bat die NATO um einen beschleunigten Transfer bereits zugesagter Drohnenabwehrtechnik. Der Staatspräsident machte Russland für den Vorfall verantwortlich. Beim Einschlag der mit Sprengstoff beladenen Drohne waren 2 Menschen leicht verletzt worden. NATO und EU sicherten Rumänien ihre Unterstützung zu.
1: Ja, da zieht gerade was Ordentliches rüber hier im Niedersachsenwetter. Eine dicke Wolke mit ordentlich Regen, stellenweise Gewitterschauern und auch Hagel, also Unwettergefahr auf jeden Fall. So zwischen dem Westen und der Mitte Niedersachsens aktuell. Sonst geht es teils mal klar, teils aber auch wolkig durch den Abend. Bei 24 Grad in Klenze am Findlingspark, 23 in Braunschweig an der Kieskuhle und 18 sind es im Sander am Wasserschloss Gödens. Teils 11 werden es dann bis zur Früh. Der FFN-3-Tage-Trend. Durchwachsen geht's weiter. Hier und da mal kurze Schauer bei bis zu 24 Grad.
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1: Pass bitte auf, da gibt's mehrere umgestürzte Bäume, vor allem im Westen bis zur Mitte Niedersachsens. Das betrifft auch die Autobahnen. Dann Vorsicht, da gab's einen LKW-Unfall auf der A1 Osnabrück in Richtung Bremen, hier zwischen Osnabrück-Hafen und Osnabrück-Nord. Äste liegen auf der A2 Hannover Richtung Dortmund, hier zwischen Wunstorf-Lute und Wunstorf-Kohlenfeld. Dann die A2 Hannover Richtung Braunschweig, zwischen dem Kreuz Hannover-Ost und Lehrte-Ost. 5 Kilometer stocken vor der Baustelle, da braucht ihr noch 10 Minuten länger. A7 Flensburg Richtung Hannover, vorm Hamburger Elbtunnel, 6 Kilometer stockend, bedeutet 15 Minuten plus. Dann ein Liegenbleiber und eine Ölspur auf der A7 Hannover Richtung Kassel. Hier bitte aufpassen zwischen dem Dreieck Hannover Süd und dem Rastplatz an der Alpe. Dann gab es einen Unfall auf der A30 Osnabrück Richtung Bad Oeynhausen, hier zwischen Gessmold und Melle West. Dann weht eine Plane über die A33 Osnabrück Richtung Bielefeld. Hier bitte aufpassen zwischen Osnabrück-Lüstringen und Osnabrück-Fledder. Und Vorsicht, Aquaplaning auf der A33 Osnabrück-Bielefeld zwischen dem Kreuz Osnabrück-Süd und Dissen-Süd. Passt da bitte auf in beiden Richtungen.
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1: Auf der B6 Hannover Richtung Nienburg, hier an der Ziegelei Bordenau und auf der B213 Haselünne Richtung Barwinkel in Höhe Klosterholte. Danke Jenny und Martin. Wenn ihr noch einen Stau oder einen Blitzer gesehen habt, ruft gern durch, kostenlos unter 0800 529 und 4x5. Euch eine gute Fahrt.
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1: Kommt gut durch diesen manchmal doch stürmischen Abend. Kommt ja doch einiges runter. Wir halten euch fest die Daumen und bieten euch Gelegenheit jetzt für mehr Musik und mehr Abwechslung. Hier ist Kamrat.

ist ja wirklich heftig, was hier gerade abgeht im Land, oder? Hier ist FFN am Freitagabend und es stürmt, es hagelt, es regnet und

0: Gewitter, zum Teil ganz ordentlich. Ja, und wir haben doch alle irgendwann mal diese Regeln rund um Gewitter gelernt, ne? Ob ihr die auch noch auf dem Schirm habt, das hat Jan aus unserem neuen FFN-Nachmittag mal getestet.
1: Wenn der Blitz kommt, dann zählt man die Sekunden, bis der Donner kommt?
2: Der Blitz kommt, ja, du zählst die Sekunden.
3: Das ist schon mal richtig, aber was macht man dann?
4: Ich habe letztens meine Bibi-Blocksberg-Folge gehört.
3: Wirklich?
4: Ja, und da gab es Gewitter und dann haben die ausgerechnet. Das waren 5 oder 7 Sekunden. Ich weiß aber nicht mehr, wie viele Kilometer die dann weg sind.
3: Oh, nicht richtig zugehört.
4: Ja, da bin ich eingeschlafen. Das höre ich zum Einschlafen.
5: Was ist denn der Schall? Ich weiß es nicht.
3: Also der Schall braucht für 1 Kilometer so ungefähr 3 Sekunden.
5: Guck mal, aber dann kann man es ja hochrechnen. Das heißt, es sind ungefähr 6 bis 7 Sekunden, wenn es 2 Kilometer entfernt ist.
3: Ja. So, und weil das jetzt alles schon ganz schön kompliziert war, nochmal kurz zusammengefasst. Ihr zählt die Sekunden von Blitz bis Donner und teilt das dann nochmal durch 3. Eigentlich ganz easy, oder?
4: Ja, das stimmt.
0: Hätte ich auch nicht mehr gewusst, muss ich zugeben. Also kommt trotz Gewitter gut rein ins Wochenende mit uns, mit F.

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3: Ich bin Maxi Wilsmann, schönen guten Abend. Die Heilquellen, das Moorbadehaus oder die Landgrafentherme in Bad Nenndorf werden noch vom Staatsbad und damit vom Land Niedersachsen betrieben. Jetzt steht aber fest, dass das bald Geschichte ist. Der Niedersächsische Landtag hat diese Woche beschlossen, dass die Gebäude in Bad Nenndorf, die noch dem Land gehören, Ende des Jahres an die Stadt übergehen. Damit ist der letzte Schritt für die Kommunalisierung des Staatsbads getan. Die Stadt hatte sogar vorher schon zugestimmt. Ab dem 1. Januar 2027 sind die Angestellten des Staatsbades damit Angestellte der Stadt Bad Nenndorf und auch die Gebäude, die aktuell noch vom Land Niedersachsen betreut werden, gehen in den Besitz der Stadt über. Als Ausgleich bekommt die Stadt Bad Nenndorf im kommenden Jahr 12 Millionen Euro vom Land und in den nächsten 8 Jahren beteiligt sich das Land an Instandhaltungsmaßnahmen. Danach ist dann nur noch die Stadt zuständig und das Land ist komplett raus.
4: Danke für den Überblick. Ja, zieht ja gerade eine ordentliche Regenzelle übers Land. Die bringt im Niedersachsenwetter teils auch Sturmböen, Gewitterschauer und Hagel mit. Im Nordwesten, da trocknet es inzwischen aber wieder ab. Bei 23 Grad aktuell in Koppenbrügge am Rittergut Diedersen, 21 in Goldenstedt an der Dampfmühle und 20 noch in Friedenbeck am Jugendcafé. Der FFN 3-Tage-Trend. Morgen, übermorgen und Montag gibt es einen Sonne-Wolken-Mix. Hier und da nochmal kurze Schauer. Mehr als 24 Grad sind nicht drin.
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4: Passt bitte auf, da gibt's mehrere umgestürzte Bäume in so einem Streifen zwischen Südwest- und Nordost-Niedersachsen. Rechnet auch mit Aquaplaning und schlechter Sicht auch auf den Autobahnen. Dann Vorsicht, ein LKW-Unfall, den gibt's auf der A1 Osnabrück in Richtung Bremen, hier zwischen Osnabrück-Hafen und Osnabrück-Nord. Ein Liegenbleiber, der hat Öl verloren, auf der A7 Hannover Richtung Kassel, der steht jetzt zwischen dem Dreieck Hannover Süd und dem Rastplatz an der Alpe. Dann Vorsicht, ein Unfall auf der A27 Bremen Richtung Walsrode, hier zwischen Achim Nord und Achim Ost. Dann noch ein Unfall auf der A30 Osnabrück Richtung Bad Oeynhausen. Passt hier bitte auf zwischen Gessmold und Melle West. Offenbar weht immer noch die Plane über die A33 Osnabrück Richtung Bielefeld, hier zwischen Osnabrück-Lüstringen und Osnabrück-Fledder. Und Vorsicht, kam gerade rein, ein Weihnachtsbaum liegt auf der B441 Wunstorf Richtung Hannover, hier zwischen Letter Süd und Letter, wer auch immer den da verloren hat. Und Vorsicht, ein Verkehrsschild in Hannover auf dem Messeschnellweg, hier zwischen Bischofshohl und Pferdeturm.
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4: Habt ihr entdeckt auf der B6 Hannover Richtung Nienburg an der Ziegelei Bordenau und auf der B213 Haselöhne Richtung Barwinkel in Ölklosterholte. Danke Jenny und Martin und wenn ihr jetzt noch einen Stau oder Blitzer entdeckt habt, gern durchrufen, kostenlos unter der 0800 529 und 4x5. Danke euch, eine gute Fahrt durch Niedersachsen und einen schönen Freitagabend hier mit FFN. Ich bin Björn Rehwinkel. Hallo!

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0: Na, hoffentlich hat Nico Santos sein Rooftop jetzt geschlossen. Hier ist FFN am Freitagabend und es ist wirklich richtig Unwetterstimmung bei uns in Niedersachsen. Auch bei dir, Heiko aus dem Kreis Celle. Ne?
1: Wir haben Aquaplaning, wir haben Äste und Bäume auf der Straße. Die Feuerwehr ist auch schon im Dauereinsatz und die Leute sollen doch bitte unheimlich vorsichtig fahren, weil es zieht einfach nicht weg. Ich war in Winsen am Kalkar am Angeln und das ging innerhalb von Minuten. Ich habe gedacht, hier ist gleich eine Tornado-Warnung.
0: Heiko, danke für deinen Anruf und komm gut an.
1: Ja.
0: So und ihr hoffentlich auch mit der neuen von Shabusi. Hier ist Born to Die für mehr Musik und mehr Abwechslung bei FM.

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1: 21 Uhr. Ich bin Mia Hehn. Guten Abend. Das Millionendebakel um die Pkw-Maut hat für Ex-Verkehrsminister Scheuer ein juristisches Nachspiel. Er soll sich dafür vor Gericht verantworten. Das Landgericht Berlin hat jetzt die Anklage gegen Scheuer zugelassen. Fabian Hoffmann berichtet.
2: Der CSU-Politiker soll vor dem Bundestagsuntersuchungsausschuss zur Maut gelogen haben. Scheuer bestreitet das. Die Pkw-Maut war das Prestigeprojekt der CSU. 2019 wurde das Ganze vom Europäischen Gerichtshof gekippt. Der deutsche Staat und damit der Steuerzahler musste den Betreiberfirmen über 240 Millionen Euro Schadenersatz zahlen. Wann der Prozess um die mutmaßliche Falschaussage beginnt, ist noch unklar.
1: Eine der wichtigsten Verkehrsadern in den Alpen ist an diesem Wochenende dicht. Die Brenner-Autobahn zwischen Österreich und Italien ist morgen komplett gesperrt. Grund ist eine größere Demo. Anwohner in Tirol protestieren gegen Lärm und Staus. Neben der Unklarheit in den Verhandlungen wird auch die Fußball-WM zum Streitpunkt zwischen den USA und dem Iran. Zwei Wochen vor dem Turnier hat die iranische Nationalmannschaft noch immer keine Visa für die Einreise. Colin Mock.
3: Ja, und gleich alle drei Vorrundenspiele des Iran sollen in den USA stattfinden. Ohne gültige Papiere natürlich nicht möglich. Eigentlich wollte die iranische Mannschaft auch ihr WM-Quartier im US-Bundesstaat Arizona aufschlagen. Angesichts der Situation wurde das aber schon nach Mexiko verlegt. Der iranische Botschafter wirft den USA nicht eingehaltene Zusagen vor. FIFA-Chef Infantino hatte zuletzt aber nochmal versichert, dass der Iran an der WM teilnehmen wird.
1: Die Verbraucherzentrale warnt zur Fußball-WM vor Abzocke im Netz. Viele Fans wollen etwa günstige Trikots kaufen und landen dabei oft auf Seiten, die nicht vertrauenswürdig sind. Die Verbraucherschützer betonen, wer auf einen Fake-Shop reinfällt, bekommt gar keine Ware und das Geld ist auch weg.
4: Kommen wir zum Niedersachsenwetter und das ist gerade ziemlich unruhig unterwegs, um es mal gedämpft auszudrücken. Dicke Wolken, Regen, teils heftige Gewitterschauer und auch Hagel. Und vom Wind wollen wir erst gar nicht reden, also ordentlich dazu auf jeden Fall. So langsam wird es von Nordwesten her aber besser. Bei 23 Grad aktuell noch in Dannenberg an der St. Johanneskirche, 21 in Herzberg am Welfenschloss und 17 in Holtgast an der Mühle. Auf teils 11 geht's runter. Der FFN-3-Tage-Trend mit Sonne und Wolken geht's dann durchs Wochenende. Ende hier und da regnet es auch noch mal und es kühlt wieder runter.
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4: Passt nach wie vor auf, da hat die Feuerwehr derzeit mehrere umgestürzte Bäume wegzuräumen. Und zwar in einem ganzen Streifen zwischen Südwest- und Nordost-Niedersachsen. Rechnet auch mit Aquaplaning und schlechter Sicht. Und das gilt auch für Autobahnen. So, Vorsicht, ein LKW-Unfall auf der A1 Osnabrück in Richtung Bremen, hier zwischen Osnabrück-Hafen und Osnabrück-Nord. Dann steht ein Auto ohne Licht auf der A1 Bremen Richtung Hamburg, hier zwischen Stuckenborstel und Bokel. Ein LKW ist liegen geblieben und er hat Reifenteile verloren auf der A2 Braunschweig Richtung Magdeburg, und zwar hier zwischen Königslutter und Rennau. Vorsicht, ein Liegenbleiber mit einer Ölspur auf der A7 Hannover Richtung Kassel, hier zwischen dem Dreieck Hannover Süd und dem Rastplatz an der Alpe. Dann gab es einen Unfall auf der A27 Bremen Richtung Walsrode, hier bitte aufpassen zwischen Achim Nord und Achim Ost. Noch ein Unfall auf der A30 Osnabrück in Richtung Bad Hohenhausen, hier zwischen Gesmold und Melle West. Offenbar weht hier immer noch die Plane über die A33 Osnabrück Richtung Bielefeld, zwischen Osnabrück-Lüstringen und Osnabrück-Fledder. Und Vorsicht, offenbar auch immer noch der Weihnachtsbaum, sagt zumindest die Polizei, dass da einer liegt zwischen der B441 Wunstorf Richtung Hannover, hier zwischen Letter Süd und Letter.
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4: Auf der B6 Hannover Richtung Nienburg, hier an der Ziegelei Bordenau, und auf der B213 Haselünne Richtung Barwinkel in Höhe Klosterholte. Jenny und Martin, danke euch beiden. So, wenn ihr noch einen Stau oder Blitzer gesehen habt, gerne anrufen, kostenlos unter 0800 529 und 4x5. Euch eine gute Fahrt.
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4: Zweimal am Tag. immer um 9 lassen wir dieses herrliche Musikjahrzehnt für euch nochmal neu aufleben. Und es lohnt sich echt, da das Radio laut zu drehen. Zum Beispiel jetzt, wenn ihr den Film Eine wie keine kennt. Ja, so eine typische Teenager-Komödie, hätte ich beinahe gesagt. Ziemlich romantisch. Sixpence, None the Richer und Kiss Me wartet gleich auf euch. Direkt nach den Foo Fighters und Learn to Fly. Und ja, den Song, den sogar meine Oma damals richtig toll fand. Lou Bega und Mambo Number 5. Könnte aber auch nur an Lou Bega gelegen haben. Moin!

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0: und John bringen euch durch den Freitagabend. Hier ist FFN. Habt einen schönen Start ins Wochenende. Und gleich euch für mehr Musik und mehr Abwechslung Paula Stella, die offenbar gerade noch so ein bisschen das Bett hütet. Ja, sie ist krank. Lovesick heißt der aktuelle Song. Kennt ihr vielleicht auch. Der ist neu bei FFN. So, eine kurze Frage jetzt zum Freitagabend. Was wird hier Leckeres beschrieben?
1: Schön fett, vom Geschmack sehr aromatisch.
2: Ja, salzig und ganz, ganz pikant. Und außerdem ist er sehr gesund.
3: Ja, lecker.
4: Verführerisch.
0: Natürlich Matthias. Wird auch heute wieder ganz groß in Emden gefeiert, bei den Matthias-Tagen. Gibt da natürlich nicht nur Fisch, auch Traditionsschiffe, Flohmarkt, Live-Musik und Fahrgeschäfte. Eine Fischtradition ist allerdings ganz wichtig, nämlich den ersten Matthias. Den ist natürlich der Oberbürgermeister höchstpersönlich. Wir waren heute mal mit dabei und haben Tim Kruthoff gefragt, ob man überhaupt Oberbürgermeister in Emden werden kann, wenn man keinen Fisch mag.
5: Also es gibt Fragen auf dieser Welt, die können Sie einfach nicht beantworten. Zum Beispiel, wer hat das Tote Meer umgebracht? Woran starb der tote Winkel? Oder kann man mit einer Übergangsjacke durch eine Unterführung laufen? Und genauso ist es auch mit dieser Frage. Das ist eine rein philosophische Frage, weil wer in dieser Stadt geboren worden ist, der ist Matthias. Denn unser Ziel ist es, die Evolution so weit zu bringen, dass die Fische freiwillig nach Emden schwimmen.
0: So, haben wir das ein für alle Mal geklärt. Das Matthias-Fest in Emden. Noch bis übermorgen. Viel Spaß dabei.

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1: Ich bin Jonas Pape, schönen guten Abend. Ein Ratsherr der AfD-Fraktion im Stadtrat Hannover steht aktuell unter Verdacht, Kinderpornografie besessen zu haben. Eine Sprecherin der Staatsanwaltschaft hat uns bestätigt, dass gerade Ermittlungen gegen den Beschuldigten laufen. Hinweise dazu sollen von einer NGO aus den USA gekommen sein. Der beschuldigte Kommunalpolitiker ist wegen der Vorwürfe von seinen Ämtern zurückgetreten und aus seiner Partei ausgetreten. In Minden hat ein Mann seine getrennt lebende Ehefrau mit einem Messer lebensgefährlich verletzt. Laut Polizei ist der 27-Jährige nach der Tat geflüchtet und hat sein Auto in ein Gewässer gefahren, bevor er festgenommen wurde. Die Frau wurde notoperiert und liegt im Krankenhaus. Der Mann sitzt wegen versuchten Totschlags in Untersuchungshaft. Die Mordkommission Bielefeld ermittelt zusammen mit der Polizei Minden. Unbekannte haben in Nienburg an der Fassade der türkisch-islamischen Gemeinde rechtsradikale Schmierereien angebracht. Sie haben unter anderem die Zahlen 88 und den Schriftzug NS-Zone an die Wand gesprüht. Die Polizei ermittelt wegen Sachbeschädigung und dem Verwenden verfassungsfeindlicher Symbole. Und Hannover gehört laut einer neuen Studie zu den lebenswertesten Städten Deutschlands. Die Landeshauptstadt landet im Ranking des Instituts der deutschen Wirtschaft auf Platz 16 und liegt damit sogar vor Metropolen wie Hamburg oder München. FFN-Reporter Moritz Ort.
2: Auch das Umland kann sich sehen lassen. Viele Städte und Gemeinden in der Region Hannover haben besonders gut bei Themen wie Internet, Verkehrsanbindung, medizinischer Versorgung, Schulen und Freizeitangeboten abgeschnitten. Grundlage der Untersuchung war der sogenannte Gemeindecheck, bei dem alle Kommunen in Deutschland bewertet wurden. Dabei sind fast 17.000 Gemeinden untersucht worden.
3: Das große Regenband im Niedersachsenwetter arbeitet sich allmählich gen Osten durch. Inzwischen hat es auch Harz und Heide erreicht, rechnet weiterhin mit Wind, Starkregen und auch mit Gewittern. Zwischen Emsland und Küste, da hat es aber schon nachgelassen. Bei 23 Grad, aktuell gemessen in Wolfsburg am Kliversberg, 20 in Erichshagen an der Corvinuskirche und 16 noch auf Jüst am Leuchtturm. Teils 11 werden es dann bis zur Früh. Der FFN-3-Tage-Trend, durchwachsen geht's erstmal weiter. Ne, hier und da auch mal kurze Schauer und insgesamt nur noch 24 Grad in der Spitze.
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3: Passt nach wie vor auf, da gibt es immer noch mehrere umgestürzte Bäume in so einem Streifen zwischen Südwest- und Nordost-Niedersachsen. Die müssen halt erstmal von der Feuerwehr weggeräumt werden. Rechne auch weiter mit Aquaplaning und schlechter Sicht, auch auf Autobahnen, gerade noch so Richtung Osten raus. Dann Vorsicht, ein LKW-Unfall auf der A1 Osnabrück in Richtung Bremen zwischen Osnabrück-Hafen und Osnabrück-Nord. Ein Auto ohne Licht steht auf der A1 Bremen Richtung Hamburg, hier zwischen Stuckenborstel und Bokel. Rüber auf die A2 Hannover Richtung Dortmund zwischen dem Rastplatz Gotshorn und dem Dreieck Hannover West. 3 Kilometer stockend, da laufen Bergungsarbeiten. Die Polizei führt euch an der Unfallstelle vorbei, aber ihr braucht ca. 15 Minuten länger. Dann Vorsicht, ein LKW ist liegen geblieben und Reifenteile hat er verloren auf der A2 Braunschweig Richtung Magdeburg, hier zwischen Königslutter und Rennau. Dann auch der Unfall auf der A7 Hamburg Richtung Hannover, hier zwischen Berghof und Mellendorf. Vorsicht, ein Liegenbleiber und eine Ölspur auf der A7 Hannover Richtung Kassel, zwischen dem Dreieck Hannover Süd und dem Rastplatz an der Alpe. Dann noch der Unfall auf der A27 Bremen Richtung Walsrode, zwischen Achim Nord und Achim Ost. Ein weiterer Unfall auf der A30 Osnabrück Richtung Bad Oeynhausen, hier zwischen Gessmold und Melle West. Und ein Liegenbleiber auf der A31 Emden Richtung Leer, zwischen Emden West und Pefsum.
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3: Stehen auf der B6 Hannover Richtung Nienburg an der Ziegelei Bordenau und auf der B213 Haselünne Richtung Barwinkel in Höhe Klosterholte. Danke euch, Jenny und Martin. Und wenn ihr noch einen Stau oder Blitzer gesehen habt, dann ruft gern durch. Kostenlos wie immer unter der 0800 529 und 4x5. Du gute Fahrt euch durch Niedersachsen und einen hoffentlich noch schönen Freitagabend. Hier ist FFN. Ich bin Björn Riefinkel. Hallo.
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0: FFN. Am Freitagabend euch einen richtig schönen Start ins Wochenende. Und ihr kennt das mit Sicherheit. Andere schicken einen immer gerne zum Arzt, aber selber gehen sie nicht gerne hin. Das ist manchmal mit den Ratschlägen gut gemeint, aber ob die auch wirklich immer helfen, das ist die Frage. Und dieser Frage stellt sich jetzt unser Jan.
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2: Mit Depressionen kennen sich ja besonders alle sehr gut aus, die keine Depressionen haben. Die geben permanent Tipps, die sie selbst für nützlich halten.
3: Du, anderen geht's noch viel schlechter. Darum versuch's doch jetzt einfach mal positiv zu sehen.
2: Ja, schön gedacht, aber wer wirklich erkrankt ist, der kann das halt gerade nicht. Man sagt ja auch nicht zu jemandem mit Beinbruch und Gips:
3: Du, geh doch einfach mal eine kleine Runde joggen, das tut immer gut.
2: Und so hauen dann die lieben Freunde jede Menge gute Therapietipps raus.
4: Versuch's mal mit Vitamin D.
3: Du musst einfach mal unter Leute.
4: Denk doch einfach nicht so viel nach.
2: Toll, und dann rechnen diese Hobbyärzte vermutlich damit, dass du dann sagst:
4: Ich wollte mich nochmal bedanken, du hattest ja gesagt, ich soll nicht so viel nachdenken. Das war genial, ich denke jetzt nicht mehr viel nach und zack, bin ich nicht mehr depressiv.

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1: 22 Uhr, ich bin Dirk Justus, guten Abend. Die gescheiterte Pkw-Maut hat für Ex-Verkehrsminister Scheuer ein juristisches Nachspiel. Das Berliner Landgericht hat die Anklage gegen ihn und seinen damaligen Staatssekretär zugelassen. Die Pkw-Maut war das Prestigeprojekt der CSU. 2019 wurde das Ganze vom Europäischen Gerichtshof gekippt. Gerichtssprecherin Lisa Jani sagte dem ZDF:
2: Den Angeklagten wird uneidliche Falschaussage vorgeworfen. Sie sollen vor dem sogenannten Pkw-Maut-Untersuchungsausschuss des Bundestages bewusst falsche Angaben gemacht haben.
1: Zwischen Österreich und Italien droht an diesem Wochenende ein Verkehrschaos. Die Brenner-Autobahn ist morgen nämlich gesperrt. Grund ist eine größere Demo. Genervte Anwohner in Tirol protestieren gegen Lärm und die vielen Staus. Auch heute hat es wegen einer Kundgebung erste Staus auf der Strecke gegeben. Bernd Emmerich vom ADAC sagte bei NTV, wenn es geht, sollte man lieber am Sonntag fahren oder eine andere Route nehmen.
3: Entweder über die Schweiz oder über Salzburg, über die Tauernautobahn, wobei diese Routen auch ohnehin schon stark ausgelastet sein werden und es auch da zu Verzögerungen kommen kann.
1: Die Preise in Deutschland sind im Mai nicht so stark angestiegen wie noch zuletzt. Die Inflationsrate ist auf 2,6% im Vergleich zum Vorjahresmonat zurückgegangen. Im April waren es noch 2,9%. Preistreiber ist weiterhin vor allem Energie. Lebensmittel sind dagegen kaum teurer geworden. Das tägliche Glas Milch ist aus der Mode gekommen. Zu dem Ergebnis kommt das Bundesinformationszentrum Landwirtschaft. In Deutschland wird demnach viel weniger Milch getrunken als noch vor 30 Jahren. Dafür werden deutlich mehr Milchprodukte wie Käse oder Joghurt gegessen. Die Vorbereitung der deutschen Nationalmannschaft auf die Fußball-WM geht in die heiße Phase. Aktuell läuft das Trainingslager in Herzogenaurach. Sonntag testet das DFB-Team in Mainz gegen Finnland. Nächste Woche gibt's die Generalprobe in Chicago gegen die USA. Das erste WM-Vorrundenspiel findet in gut zwei Wochen gegen Curaçao statt.
4: Noch einiges an Regen gibt es zwischen der Mitte und dem Osten des Landes. Die Gewitterzellen im Niedersachsenwetter sind aber weitestgehend schon abgezogen und von Westen her klart es auch schon allmählich auf. Bei 21 Grad in Braunschweig am Schöppenstädter Turm, 20 in Emmertal am Schloss Himmelschenburg und 15 noch in Wanner am Ehrendenkmal. Der FFN 3-Tage-Trend. Morgen, übermorgen und auch Montag gibt es so einen Sonne-Wolken-Mix hier und da. Ja, sind nochmal kurze Schauer drin, aber mehr als 24 Grad gibt es erstmal nicht mehr.
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4: Passt bitte nach wie vor auf. Mehrere umgestürzte Bäume gibt es auch in so einem Streifen zwischen Südwest- und Nordost-Niedersachsen. Da muss die Feuerwehr erstmal für Klarheit sorgen. Auch Aquaplaning durchaus noch im äußersten Osten. Schlechte Sicht auch auf Autobahnen. Vorsicht, ein LKW-Unfall auf der A1 Osnabrück in Richtung Bremen, hier zwischen Osnabrück-Hafen und Osnabrück-Nord. Dann nach wie vor das Auto ohne Licht auf der A1 Bremen Richtung Hamburg, hier zwischen Stuckenborstel und Bokel. A2 Hannover Richtung Dortmund, zwischen dem Rastplatz Gotzhorn und dem Dreieck Hannover West noch 3 Kilometer stockend, Bergungsarbeiten hier 15 Minuten plus. Dann der liegen gebliebene LKW, der hat Reifenteile verloren auf der A2 Braunschweig Richtung Magdeburg, zwischen Königslutter und Rennau. Vorsicht, ein Liegenbleiber und eine Ölspur auf der A7 Hannover Richtung Kassel, zwischen dem Dreieck Hannover Süd und dem Rastplatz an der Alpe. Dann ein neuer Unfall auf der A7 Kassel Richtung Hannover, hier zwischen Hannmünden-Lutherberg und Hannmünden-Hedemünden den Berg runter. Spanngurte liegen auf der A7 Kassel Richtung Hannover, hier zwischen Derneburg und der Hildesheimer Börde. Dann Vorsicht, immer noch die Bergungsarbeiten auf der A27 Bremen Richtung Walsrode, zwischen Achim Nord und Achim Ost. Bergungsarbeiten auch noch auf der A30 Osnabrück Richtung Bad Dönhausen, hier zwischen Gesmold und Melle West. Und ein Liegenbleiber auf der A31 Emden Richtung Leer, zwischen Emden West und Pefsum.
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4: Auf der B213 Haselünne Richtung Barwinkel in Höhe Klosterholte. Da hat ihn Martin entdeckt. Danke dem fürs Bescheid sagen. Habt ihr noch einen Stau oder einen Blitzer gesehen? Ruft gern durch. Kostenlos unter 0800 529 und 4x5. Euch eine gute Fahrt.
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4: Moin ihr Lieben und einen guten Start jetzt in die Nachtschicht mit Taylor Swift. Hallo.

0: Wochenende. Hier ist FFN am Freitagabend. Tja, ihr geht jetzt die nächsten Tage vielleicht auch zum Grillen, zum Lieblingsnachbarn rüber oder nehmt ein Paket für ihn an. Kann ja auch sein, macht man ja so. Wir hier bei FFN, wir feiern die tollen Nachbarschaften in Niedersachsen und deswegen gibt's von unserer FFN Comedy Redaktion jetzt die perfekte Anleitung, wie ihr euch bei euren Nachbarn so richtig beliebt macht.
1: Regel Nummer 1, immer nett grüßen und Komplimente machen.
2: Grüße dich, Wolfgang, moin, gut siehst du aus. Bist auch früh auf dem Bein, wa?
3: Der frühe Vogel fängt den Wurm, was?
1: Ganz wichtig, immer im Bilde über alles sein.
2: Sag mal, Helga, nur ganz kurz. Deine Cousine war am Wochenende bei euch, ne? Sag mal, die hat sich ja verändert. Und unter uns, ist die eigentlich noch mit dem Christian zusammen?
1: Und Hilfsbereitschaft ist natürlich das A und O.
2: Eine Hand wäscht doch die andere. Natürlich habe ich eure Mülltonne mit rausgestellt. Sag mal, bei euch fällt aber auch einiges an Papiermüll an.

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3: Kommen wir zum Niedersachsen-Wetter und das klart von Nordwesten her so allmählich auf. Die letzten größeren Schauer, die machen sich gerade so zwischen Wendland und überm Harz vom Acker. Bei 20 Grad immer noch in Ilsede am Kugelwasserturm, 17 in Clausthal-Zellerfeld am Bergwerkmuseum und 16 sind's in York am Atlanta Archiv. Und auf teils 11 geht's runter heute Nacht. Der FFN-3-Tage-Trend mit Sonne und Wolken geht's dann durchs Wochenende hier unter, mal ein bisschen Regen und es kühlt auch wieder runter.
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3: A2 Hannover Richtung Dortmund. Vor Bad Nenndorf 5 Kilometer stockend. Da braucht ihr 15 Minuten länger. Vorsicht, ein LKW ist liegen geblieben. Der hat Reifenteile verloren auf der A2 Braunschweig Richtung Magdeburg. Hier zwischen Königslutter und Rennau. Dann noch der Liegenbleiber samt Ölspur auf der A7 Hannover Richtung Kassel. Passt ihr bitte auf zwischen dem Dreieck Hannover Süd und dem Marsplatz an der Alpe. Dann Vorsicht, ein Unfall auf der A7 Hannover Richtung Kassel. Zwischen Hannmünden-Hedemünden und Hannmünden-Lutherberg. Und Vorsicht, Reifenteile auf der A28 Oldenburg Richtung Bremen, hier in der Einfahrt des Delmenhorster Dreiecks.
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3: Habt ihr entdeckt auf der B6 Hannover Richtung Nienburg an der Ziegelei Bordenau und auf der B213 Haselöhne Richtung Barwinkel in Höhe Klosterholte. Danke euch, Jenny und Martin. Und wenn ihr noch einen Stau oder einen Blitzer gesehen habt, dann ruft gern durch. Kostenlos unter der 0800 529 und 4x5. Danke euch, eine gute Fahrt durch Niedersachsen und einen schönen Freitagabend. Hier ist FFN, ich bin Björn Riefinkel. Hallo! Ja.

0: Das ist der Freitagabend hier bei uns in Niedersachsen. Auf ins Wochenende, natürlich gerne mit uns, mit FFN. Und gleich mit der neuen von Moskena, der euch so ein bisschen aufs Glatteis führen mag. Was ist es denn jetzt für ein Tanz? Rhythm Unknown, so hat er seinen Song genannt. Ist für mehr Musik und mehr Abwechslung und der wartet schon auf euch.
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0: 21 Uhr. Ich bin Dirk Justus. Guten Abend. Im Zusammenhang mit dem Millionendebakel um die Pkw-Maut soll Ex-Verkehrsminister Scheuer vor Gericht. Das Landgericht Berlin hat jetzt die Anklage wegen Falschaussage gegen den CSU-Politiker und seinen damaligen Staatssekretär zugelassen. Sie sollen vor dem Maut-Untersuchungsausschuss gelogen haben. Gerichtssprecherin Lisa Jani sagte dem ZDF,
1: der Gesetzgeber sieht für die uneidliche Falschaussage einen Strafrahmen von 3 Monaten Freiheitsstrafe bis zu 5 Jahren Freiheitsstrafe vor. Es wäre jetzt aber komplett unseriös, hier gleich eine Freiheitsstrafe als mögliche Folge in den Raum zu stellen.
0: Eine der wichtigsten Verkehrsadern in den Alpen ist an diesem Wochenende dicht. Die Brenner Autobahn zwischen Österreich und Italien ist morgen komplett gesperrt. Grund ist eine größere Demo, Colin Mock berichtet.
2: Der Protest geht von Anwohnern aus. Sie sind von dem Lärm und den vielen Staus in der Region genervt. Der ADAC rechnet damit, dass über 30.000 Reisende von der Brennerblockade betroffen sind. Für die gibt es einige Alternativen, wie den Gotthardtunnel, San Bernardino oder den Reschenpass. Aber auch auf diesen Routen dürfte viel los sein, betont der ADAC. Die Behörden empfehlen deshalb, wer in der Region aufs Auto verzichten kann, sollte das auch machen.
0: Erstmals in diesem Jahr sind in Deutschland wieder weniger als 3 Millionen Menschen arbeitslos. Im Mai waren es 2,95 Millionen, so die Bundesagentur für Arbeit. Das sind knapp 60.000 weniger als im April. Die Frühjahrsbelebung ist trotzdem nicht richtig in Fahrt gekommen, sagt BA-Chefin Nahles. Abseits der Unklarheit in den Verhandlungen um eine Waffenruhe wird auch die Fußball-WM zum Streitpunkt zwischen den USA und dem Iran. 2 Wochen vor dem Turnier hat die iranische Nationalmannschaft noch immer keine Visa für die Einreise. Der iranische Botschafter spricht von nicht eingehaltenen Zusagen.
3: Das Niedersachsenwetter, es klart immer mehr auf. Die restlichen Regenwolken, die dicken, ziehen gerade so überm Harz raus. Im restlichen Land sind höchstens mal so ein, 2 Tropfen nochmal drin. Bei aktuell 21 Grad noch in Söderburg an der St. Regiumuskirche, 16 in Hardexen am Eselsbrunnen und 14 in Emden am Hafentor, teils 11 werden es bis zur Früh. Der FFN 3-Tage-Trend geht durchwachsen weiter, hier und da mal kurze Schauer, sonst aber auch einiges an Sonne bei bis zu 24 Grad.
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3: A2 Hannover Richtung Dortmund. Hier vor Bad Nenndorf 5 Kilometer stockend. Da braucht ihr 15 Minuten länger. Vorsicht immer noch der liegen gebliebene LKW auf der A2 Braunschweig Richtung Magdeburg. Hier zwischen Königslutter und Rennau. Ein Liegenbleiber auf der A7 Hannover Richtung Kassel. Hier bitte noch aufpassen zwischen dem Dreieck Hannover Süd und dem Rastplatz an der Alpe. Dann die A7 Hannover Richtung Kassel. Zwischen Hanmünden-Hedemünden und Hanmünden-Lutherberg 5 Kilometer stockend, da laufen Bergungsarbeiten, 15 Minuten braucht ihr länger. Denkt ihr bitte unbedingt an die Rettungsgasse. Und Vorsicht, Reifenteile auf der A28 Oldenburg Richtung Bremen, hier in Höhe der Einfahrt des Delmenhorster Dreiecks.
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3: Auf der B213 Haselöhne Richtung Badwinkel in Höhe Klosterholte. Martin, danke dir fürs Bescheid sagen und wenn ihr noch was gesehen habt, einen Stau oder Blitzer, gern durchrufen, kostenlos unter 0800 529 und 4x5. Euch eine gute Fahrt.
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3: Und schönen Start ins Wochenende euch. Und falls ihr noch einen Frühlingsbooster braucht, dann würde ich sagen, ab nach Hildesheim. Am Dom blüht nämlich wieder der 1000-jährige Rosenstock. Ist schon seit Pfingsten so, dass der blüht, aber seine volle Pracht soll er jetzt dieses Wochenende entfalten. Schönes Ding, oder?

Schöner Klassiker von Talk Talk. It's my life bei FFN auf dem Weg ins wohlverdiente Wochenende. Mr. Z bringt euch jetzt einen sehr emotionalen Song über das Festhalten an einer Liebe mit. Eine Liebe, die nicht erwidert wird und über den schmerzhaften Schritt des Loslassens. Es ist ehrlich, ungefiltert und total nahbar. Für mehr Musik und mehr Abwechslung, hier ist Sometimes I Love You, der

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4: Einiges an Wolken zieht durchs Niedersachsenwetter durch, rechnet hier und da nochmal mit Regen, aber die großen Unwetter sind erstmal Geschichte. Bei 20 Grad in Salzgitter-Liebenstedt am Bahnhof, 18 in Landolfshausen am Dorfgemeinschaftshaus und 15 in Leer am Julianpark. Schauen wir gemeinsam auf den FFN-3-Tage-Trend. Ja, morgen, übermorgen und Montag gibt es einen Sonne-Wolken-Mix, hier und da noch kurze Schauer, aber mehr als 24 Grad sind erstmal nicht mehr drin.
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4: Vorsicht, ein neuer Unfall auf der A1 Bremen Richtung Osnabrück. Hier zwischen Opusen-Mahndorf und Bremen-Hewelingen. Und passt auf, die Unfallstelle, die ist noch nicht abgesichert. Rüber auf die A2 Hannover Richtung Dortmund. Vor Bad Nenndorf 5 Kilometer stockend. Da braucht ihr aktuell 15 Minuten mehr. Dann Vorsicht, immer noch der liegen gebliebene LKW und Reifenteile auf der A2 Braunschweig Richtung Magdeburg zwischen Königslutter und Rennau. Noch ein liegen gebliebener LKW auf der A7 Hannover Richtung Kassel. Der steht hier zwischen dem Dreieck Hannover Süd und dem Rastplatz an der Alpe. A7 Hannover Richtung Kassel. Zwischen Hannmünden-Hedemünden und Hannmünden-Lutherberg 5 Kilometer stockend. Da wird gerade aufgeräumt nach dem Unfall. Braucht der 15 Minuten länger. Denkt bitte nach wie vor an die Rettungsgasse. Und Vorsicht, ein totes Tier auf der A31 Leer Richtung Meppen zwischen Papenburg und Rede.
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4: Auf der B6 Hannover Richtung Nienburg an der Ziegelei Bordenau. Und auf der B213 Haselöhne Richtung Barwinkel, hier in Höhe Klosterholte. Danke Jenny und Martin, dass ihr Bescheid gesagt habt. Und wenn ihr noch einen Stau oder einen Blitzer gesehen habt, gern durchrufen, kostenlos unter der 0800 529 und 4x5. Danke euch, eine gute Fahrt durch Niedersachsen und einen schönen späten Freitagabend. Hier ist FFN, ich bin Björn Rehwinkel, hallo.
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Es ist der Wahnsinn. Fast jeder 10. Niedersachse arbeitet im Nachtdienst. Wusstet ihr das? Hier ist FFN am Freitagabend, aber das zeigt mal wieder, ohne euch würde um diese Zeit doch gar nichts mehr gehen. Danke, dass ihr Niedersachsen am Laufen haltet. Kommt gut durch die Nachtschicht mit

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3: 0 Uhr. Ich bin Dirk Justus. Guten Abend. Das Millionendebakel um die Pkw-Maut hat für Ex-Verkehrsminister Scheuer ein juristisches Nachspiel. Er soll sich dafür vor Gericht verantworten. Das Landgericht Berlin hat jetzt die Anklage gegen Scheuer zugelassen. Fabian Hoffmann berichtet.
4: Der CSU-Politiker soll vor dem Bundestagsuntersuchungsausschuss zur Maut gelogen haben. Scheuer bestreitet das. Die Pkw-Maut war das Prestigeprojekt der CSU. 2019 wurde das Ganze vom Europäischen Gerichtshof gekippt. Der deutsche Staat und damit der Steuerzahler musste den Betreiberfirmen über 240 Millionen Euro Schadenersatz zahlen. Wann der Prozess um die mutmaßliche Falschaussage beginnt, ist noch unklar.
3: Zwischen Österreich und Italien droht ein Verkehrschaos. Die Brenner-Autobahn ist heute nämlich gesperrt. Grund ist eine größere Demo. Genervte Anwohner in Tirol protestieren gegen Lärm und die vielen Staus. Bernd Emmerich vom ADAC sagt bei NTV, wenn es geht, sollte man lieber morgen fahren oder eine andere Route nehmen.
5: Entweder über die Schweiz oder über Salzburg, über die Tauernautobahn, wobei diese Routen auch ohnehin schon stark ausgelastet sein werden und es auch da zu Verzögerungen kommen kann.
3: Der Iran hat US-Darstellungen zu einer verlängerten Waffenruhe widersprochen. Das Regime in Teheran spricht von einer Mischung aus Wahrheit und Lüge aus dem Weißen Haus. Zwar gäbe es Fortschritte, mehrere Punkte seien aber falsch. Etwa die Behauptung, Iran würde die Straße von Hormuz öffnen, ohne Geld zu verlangen. Die in ein Wohnhaus in Rumänien eingeschlagene Drohne ist aus Russland. Das hat das NATO-Oberkommando bestätigt. Durch den Drohneneinschlag wurden in der rumänischen Stadt Galati nahe der ukrainischen Grenze 2 Menschen verletzt. Russland verdächtigt dagegen Kiew. Die Verbraucherzentrale warnt zur Fußball-WM vor Abzocke im Netz. Viele Fans wollen etwa günstige Trikots kaufen und landen dabei oftmals auf Seiten, die nicht vertrauenswürdig sind. Die Verbraucherschützer betonen, wer auf einen Fake-Shop reinfällt, bekommt gar keine Ware und das Geld ist auch weg.
6: Das Niedersachsenwetter, es ist doch wieder ruhiger unterwegs im Land. Einige Wolken, die ziehen noch durch. Ja, vielleicht mit ein, zwei Tropfen dabei, aber die Unwetter, die sind immerhin weitergezogen. Bei 19 Grad aktuell in Gifhorn am Schloss, 18 in Bofenen, Anneburg-Plesse und 13 in Ostdeutsch-Hambig an den Hammewiesen. Auf Platz 11 geht's heute Nacht runter. Der FFN-3-Tage-Trend, ja, Sonne und Wolken, so geht's mal durchs Wochenende hier und da regnet's doch gern mal wieder ein bisschen ab.
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6: Vorsicht, da gab es einen Unfall auf der A1 Bremen Richtung Osnabrück, hier zwischen Uphusen-Mahndorf und Bremen-Hemmelingen. Dann immer noch der liegen gebliebene LKW auf der A2 Braunschweig Richtung Magdeburg, hier zwischen Königsutter und Rennau. Noch ein liegen gebliebener LKW, der steht auf der A7 Hannover Richtung Kassel, zwischen dem Dreieck Hannover Süd und dem Rastplatz an der Alpe. Und Vorsicht, ein totes Tier auf der A31 Leer Richtung Meppen, hier zwischen Papenburg und Rede.
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6: Habt ihr aktuell keine entdeckt? Wenn ihr aber einen Stau oder vielleicht einen Blitzer gesehen habt, gerne durchrufen. Das Ganze wie immer kostenlos unter der 0800 529 und 4x5. Euch eine gute Fahrt durch die Nacht.
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0: Ich bin Dirk Justus. Millionen Fahrzeuge nutzen jedes Jahr die Brenner-Autobahn zwischen Österreich und Italien. Heute allerdings geht dort gar nichts. Die Autobahn ist komplett gesperrt. Denn genervte Anwohner demonstrieren gegen Lärm und die vielen Staus. Dazu sagte Karl Mühlsteiger, Bürgermeister der Gemeinde Gries am Brenner, in der ARD.
1: Der Bevölkerung reicht's. Es ist ein Hilfeschrei. Und wenn die Politik nicht reagiert darauf, werden weitere Demonstrationen in die Folge sein.
0: Der ADAC rechnet damit, dass über 30.000 Reisende betroffen sind. Die Behörden raten, wer in der Region aufs Auto verzichten kann, sollte das auch machen. Im Zusammenhang mit dem Millionendebakel um die Pkw-Maut soll Ex-Verkehrsminister Scheuer vor Gericht. Das Landgericht Berlin hat jetzt Anklage wegen Falschaussage gegen den CSU-Politiker zugelassen. Er soll vor dem Mautuntersuchungsausschuss gelogen haben. Scheuer bestreitet das. US-Präsident Trump hat noch immer nicht entschieden, wie es in Sachen Iran-Krieg weitergeht. Laut US-Kreisen sollen sich Washington und Teheran auf einen Rahmen für weitere Verhandlungen geeinigt haben. Im Gespräch ist etwa eine Verlängerung der Waffenruhe. Der Iran dementiert das. Die Preise in Deutschland sind im Mai nicht so stark angestiegen wie noch zuletzt. Die Inflationsrate ist auf 2,6% im Vergleich zum Vorjahresmonat zurückgegangen. Im April waren es noch 2,9%. Preistreiber ist weiterhin vor allem Energie. Lebensmittel sind dagegen kaum teurer geworden. Die WM-Vorbereitung der deutschen Fußballnationalmannschaft läuft auf Hochtouren. Das Team trainiert aktuell in Herzogenaurach. Und dann wird so langsam auch schon ernst. Sonntag gibt's noch einen Test in Mainz gegen Finnland. Und dann nächste Woche die Generalprobe in Chicago gegen die USA. Abwehrspieler Nico Schlotterberg sagt im ZDF.
2: Natürlich sind wir nicht bei 100% mit den ganzen Abläufen. Das wird sich jetzt entwickeln. Wir werden wahrscheinlich auch schon viele Abläufe gegen Finnland, USA probieren, was wir gegen Curaçao reinkriegen wollen.
0: Das erste Vorrundenspiel gegen Curaçao ist dann am Sonntag in 2 Wochen.
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